0: Wie kam denn die Idee zum Spazierclub?
1: Also auf die Idee kamen wir dadurch, dass wir das erstmal in anderen Städten gesehen haben. Und wir empfunden haben, dass das ja auch was Gutes für Jena wäre, weil sehr viele Freunde von uns aus der Stadt bzw. aus der Umgebung umgezogen sind, also aus Jena raus.
0: Und dann, um wieder mehr Leute auch kennenzulernen.
1: Genau, um neue Freundschaften und Verbindungen zu knüpfen.
0: Und wenn ihr jetzt euch Jena so anguckt,

0: guckt, was sind denn die Sachen, wo er wirklich sagt, das ist so schön, hier spazieren zu gehen und das muss man einfach tun, das ist eine wichtige Freizeitbeschäftigung.
1: Jena hat super schöne Ecken und vor allem, wenn man neu in Jena ist, glaube ich, dass man so ein paar Sachen einfach in Jena auch unterschätzt. Vor allem, wenn man sich die Berge anschaut, es geht in jede Himmelsrichtung hoch oder einfach mal an der Leutra langlaufen, im Paradiespark. Es sind so viele schöne Ecken. Wir hatten zum Beispiel jetzt bei Spaziergängen, dass Jenenser dabei waren, die meinten so, hey, die Ecke von Jena kennen wir noch gar nicht und voll cool, dass wir hier langlaufen.
0: Wie viele Spaziergänge gab es denn jetzt überhaupt schon?
1: Wir hatten jetzt insgesamt 6 Spaziergänge. Morgen ist der 7. Spaziergang und wir gehen allgemein in die 9. Woche sozusagen.
0: Wo geht's dann morgen hin?
1: Wir machen das immer abhängig von der Personenanzahl, wie viele dann letztendlich mitlaufen, weil wir ja so ein bisschen entscheiden müssen, welche Runde sich eignet für x Personen und richten uns dann danach.
0: Wie viele Personen waren denn jetzt schon immer mit dabei, beziehungsweise was war die größte Menge bis jetzt?
2: Also letztes Mal, wenn ich mich nicht täusche, waren wir 70 gewesen und es steigert sich von Mal zu Mal gesteigert zu so um die 10 bis 20 Personen. Also ganz am Anfang waren wir nur 12 und mal sehen, wie es morgen wird.
0: Also wenn man mitmachen will, muss man sich auch nicht anmelden, man kommt einfach.
1: Bei uns muss man sich anmelden zum Spaziergang, weil wir eben so ein bisschen abschätzen können müssen, wie viele Personen am Ende kommen, um eben dann geeignete Routen festzulegen. Also es ist hauptsächlich deswegen, wegen den Routen muss man sich anmelden und natürlich wegen den After-Events, weil wir immer schauen, dass wir auch so ein bisschen was bieten wollen für unsere Community, die vielleicht dann doch Lust haben, nach den Spaziergängen noch da zu bleiben. Und deswegen einfach mit Anmeldung.
0: Wo kann man das machen?
1: Wir haben die Plattform Luma für uns entdeckt. Das ist super unkompliziert dort.
0: Also Social Media spielt ja auch eine große Rolle irgendwie, ein bisschen in dieser Werbung praktisch dafür. Dadurch entsteht ja dieser Club und diese Community auch. Und das sieht man immer sehr, sehr gut. Und ich glaube, viele Leute haben dadurch auch überhaupt davon mitbekommen. Wie sehr spielt das für euch eine Rolle? Wie läuft das so überhaupt ab, mit dem Content praktisch dafür drehen? Und vielleicht hat eure berufliche Laufbahn ja auch irgendwie was damit zu tun.
1: Der Content für unseren Spazierclub entsteht relativ organisch. Also wir gehen einfach spazieren, nehmen da so ein paar Takes mit auf von den Leuten. Wir machen natürlich auch so eine kleine Abfrage vor der Anmeldung oder bei der Anmeldung, ob es okay ist, dass wir Fotos und Videos machen. Und ja, dann nehmen wir einfach was auf und schneiden was zusammen.
2: Das Einzige, das ist mit, wie man unseren Aufbau des Spazierclubs mit unserem Beruf zusammenhängt, ist wahrscheinlich die Ästhetik, dass wir darauf achten, dass alles ein einheitliches Bild ergibt. Und so ein kleines bisschen haben wir auch an eine Zielgruppe gedacht und das dann so aufgebaut, dass wir gute, offene Menschen erreichen.
0: Wenn ihr jetzt mal schaut, was ihr schon alles für Routen gemacht habt, gibt es noch eine Route, die ihr unbedingt irgendwann mal machen wollt, aber irgendwie das von der Personenzahl noch nicht geklappt hat oder ähnliches?
2: Also wir wollten schon länger mal Richtung Jena Ost laufen, aber haben dann immer diesen Hintergedanken gehabt, dass wir jede Person erreichen wollen, die mitlaufen will. Und da ist halt der Startpunkt in der Innenstadt immer am besten für jegliche Art von Personen. Aber es ist dann schwierig, wenn wir dann in Jena Ost und Co. verweilen, weil wir dann über unsere geplanten 1 Stunde Laufweg kommen und wir wissen nicht, wie zeitlich alle anderen Personen so eingeschränkt sind. Und das wäre so ein Wunschlauf von mir, über Jena Ost zu laufen.
1: Wir versuchen immer, unsere Spaziergänge so zwischen 3 und 4 Kilometer zu halten und versuchen es auch, den Startpunkt und Endpunkt immer an einer sehr ähnlichen Stelle zu platzieren. Deswegen gibt es so gewisse Routen in Jena, die wir wahrscheinlich für so normale Spaziergänge jetzt nicht nehmen würden, aber da könnte man mal einen speziellen Spaziergang draus machen, dass er dann doch ein bisschen länger wird, vielleicht auch eine kleine Wanderung in Zukunft, wer weiß. Also dadurch, dass wir wirklich jegliche Personen erreichen wollen mit dem Spaziergang, sollte es halt dann auch nicht zu lang werden.

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0: Die Ultras vom FCC haben was zu feiern. 25 Jahre Hora Azzurro. Passend dazu haben sie sich was ausgedacht. Eine Ausstellung, die unter dem Motto Die Guten, die Bösen, die Ultras steht. Und ich spreche jetzt mit Toni, einem der Hauptverantwortlichen. Was bedeutet Hora Azzurro für dich?
1: Für mich ist Hora Azzurro neben der Familie der wichtigste Teil vom Leben, weil man sich selbst einen Ort geschaffen hat, in dem man sich ausleben kann.
0: So wie ihr euch einen Ort geschaffen habt zum Ausleben, habt ihr euch doch auch sicher in der Ausstellung ausgelebt. Denkst du, dass eine solche Ausstellung das Bild von Kritikern gegenüber Ultras verändern kann?
1: Ich gehe zumindest davon aus, dass ein Besuch der Ausstellung durch Kritiker dazu führen kann, dass bestimmte Dinge, über die man nur Halbwissen hat, klarer werden, dass man ein klareres Bild bekommt. Man muss nicht zwingend anderer Meinung sein, aber man bekommt ein ehrliches Bild, bekommt hier auch die Möglichkeit, ehrlich mit uns in Austausch zu kommen. Und das ist, glaube ich, das Wichtigste. Wir haben nicht die Mission, alle inhaltlich von unserem Weg zu überzeugen, aber zumindest ihnen die Möglichkeit zu geben, ein klares Bild zu bekommen, ohne von Vorurteilen oder medialen Berichterstattungen sich leiten zu lassen.
0: Du sprachst ja gerade über ein klares Bild und ohne Vorurteile gegenüber Ultras. Also was, denkst du, verstehen Außenstehende oft falsch?
1: Ultras werden oft in der Öffentlichkeit als Raubeine, Kriminelle und Menschen mit einem schlechten Einfluss auf den Fußball dargestellt, die sich selber überhöhen und Dinge nur in Eigeninteresse tun. Und da sollte die Ausstellung auch vernünftig dagegen arbeiten.
0: Du sagtest gerade eben schon, Ultras werden oft als Raubeine und Kriminelle abgestempelt. Welche Aktionen waren dann wirklich mal drüber?
1: Ich denke, gewisse Auseinandersetzungen mit der Polizei bewertet man im Nachgang nüchterner. Muss nicht unbedingt heißen, dass man es grundsätzlich anders gemacht hätte. Aber wenn weniger Emotion im Spiel ist, und das ist in der Regel der Fall, wenn man nach einer Auseinandersetzung dann auf den Moment guckt, wäre es unter Umständen clever gewesen, mit weniger Emotionalität in die Sache zu gehen. Ist aber auch nur leicht gesagt, weil die Emotion entsteht im Moment, die kann man da nicht abschalten. Vielleicht hätte es an der einen oder anderen Stelle vielleicht ein bisschen mehr interne Regulation gebraucht, um eine Eskalation zu vermeiden. Das ist durchaus so. Lässt sich aber leicht sagen im Nachhinein. Aber es gibt schon diverse Auseinandersetzungen, vor allen Dingen mit der Staatsmacht, die eventuell auch so in der Form hätten nicht zwingend passieren müssen.
0: Es gibt ja Menschen, die können nicht so viel mit Fußball anfangen. Was sollten die sich anschauen? Was steht für die Fußballkultur?
1: Vor allen Dingen die Verantwortung, die wir übernehmen. Die Verantwortung, die wir füreinander übernehmen, auch für den Fußballclub ein Stück weit, beziehungsweise für dessen Entwicklung so im modernen Fußball, für dessen Nachhaltigkeit und auch für das gemeinsame Einstehen für eine kollektive und individuelle Gesundheit der Menschen. Also für uns steht schon auch noch der Mensch im Mittelpunkt und das Miteinander und der Zusammenhalt und die Freundschaft und weniger das Produkt, was am Ende bei rauskommt. Und da werden wir, glaube ich, in der Öffentlichkeit falsch wahrgenommen. Und da kann die Ausstellung zum Beispiel dazu beitragen, in verschiedenen Themenpunkten ein gesünderes Bild von uns als Ultrasgruppe zu bekommen.
0: Als ihr die Ausstellung erstellt habt, gab es da einen gewissen Punkt, der vielleicht auch das eigene Selbstbild verändert hat?
1: Es ist vor allen Dingen diese Diversität, der Umfang der Themen, mit denen man sich eigentlich so beschäftigt hat und was man in 25 Jahren schon alles gemacht hat und wie viel Geld man auch für Aktionen ausgegeben hat. Also wie viel Kohle wir auch schon wirklich für zum Teil 2 bis 3 Minuten lange Aktionen ausgegeben haben für diesen einen Moment. Und das macht deutlich, dass es nicht ums Geld geht und auch nicht um Kosten oder Ähnliches, sondern dass es darum geht, Momente zu gestalten und dadurch auch Emotionen zu generieren. Das ist ganz, ganz wichtig für Ultras und da vielleicht nicht immer aufs Geld zu achten, sondern ja, also den Moment für viele in den Vordergrund zu stellen, der dann aber auch Monate und Jahre später noch nachhalt und auch Erinnerungen schafft. Und das ist etwas ganz Besonderes, auch mit Blick auf 25 Jahre und die Aufarbeitung in der Ausstellung.
0: Aufarbeitung ist etwas, was auch hier in der Ausstellung passieren soll. Und die Ultras des FCCs mussten sich mit vielen Dingen befassen. Aber was ist so das Thema, was euch am meisten bewegt hat? Gerade an die Leute gerichtet, die vielleicht nicht den größten Bezugspunkt zum Fußball haben.
1: Ich glaube, es gibt einige Punkte, die man besser verstehen kann, wenn man hier war, aber nichts mit dem Fußball an sich zu tun hat. Allen voran die Thematik des Kampfes rund um die Südkurve, die für einen Außenstehenden vielleicht wenig nachvollziehbar ist. Warum soll es diese Stadionseite sein? Warum sind wir da so rigoros und so konsequent? Warum investieren wir da so viel Geld und Zeit in diesen Kampf, auch heute noch? Und das wird, glaube ich, in der Ausstellung unter anderem sehr gut dargestellt und wird gut erklärt. Was ist denn unsere Motivation? Warum sind wir da so willig und so bissig auch im Thema und investieren bis heute da sehr, sehr viel rein? Und gibt auch noch diverse andere Themen, Umgang mit verstorbenen Mitgliedern zum Beispiel, Thema Freundschaften, aber auch Feindschaften, Rivalitäten, warum sind die so wichtig, warum verteidigen wir unser Hab und Gut mit allem, was wir haben. Und das zu verstehen, ist, glaube ich, interessant und wichtig und dazu laden wir alle ein, mal in die Ausstellung zu kommen und sich das anzuschauen.
0: Weil es auch gerade schon um die Südkurve ging, was ist der Stand und was ist geplant?
1: Im Moment geht es darum, dass die Südkurve örtlich größer werden muss, weil die Nachfrage nach den Plätzen unglaublich groß ist und wir selbst bei den kleinsten Spielen relativ schnell ausverkauft sind. Und wir merken aber, dass viele junge und jung gebliebene Menschen in die Kurve wollen, dort dabei sein wollen, wir aber die Plätze nicht vorhalten können. Und dementsprechend geht es jetzt gerade aktuell auch politisch darum, den Wachstum, den örtlichen infrastrukturellen Wachstum der Südkurve zu organisieren. Und das ist ein omnipräsentes Thema. Das wird uns sicherlich auch noch eine geraume Zeit begleiten mit dem großen Ziel, irgendwann die komplette Südtribüne, Südkurve wieder im Plaugeweise Hände zu bekommen, so wie das traditionell auch schon mal war.
0: Kannst du vielleicht aber auch Menschen verstehen, die von sich aus sagen, dass das Thema zu viel Raum einnimmt?
1: Also wir können jeden Menschen verstehen, der sagt, ich kann mit dem Fußball an sich und mit der Auslebung, mit der Intensität der Fankultur nicht so viel anfangen. Das ist völlig in Ordnung. Dafür sind Geschmäcker und Ideen und Ideale einfach auch unterschiedlich in der Gesellschaft. Das ist für uns völlig in Ordnung. Wo wir aber intervenieren, ist an dem Punkt, wo Menschen, die kein Interesse an uns haben oder sich kein Bild machen wollen, dann aber über uns urteilen. Das ist so ein Punkt, den wir nicht ganz so akzeptieren wollen. Also wer über uns urteilt oder uns in irgendeine Ecke steckt, der sollte sich zumindest besser über uns informiert haben, bevor solche Urteile fällt. Nichtsdestotrotz wollen wir hier niemanden zu einem Fußballfan missionieren oder zu einer großen Liebe zum FCC animieren, sondern einfach nur dazu zu verstehen, warum Ultras in Jena so agieren, wie sie agieren und was in 25 Jahren Ultras auch passiert ist. Im diskutablen Bereich sicherlich, aber auch im durchaus positiven Bereich, und das ist sehr, sehr vielfältig möglich.
0: Wenn du es in zwei Sätzen zusammenfassen müsstest, warum agieren sie so, wie sie agieren?
1: Weil sie es aus Überzeugung tun. Weil sie von einer Idee überzeugt sind, weil wir dort, wo wir aktiv agieren, auch gute Argumente haben und Überzeugung und viele Menschen, die sich hinter diesen Inhalten vereinen.
0: Toni, vielen Dank für das Gespräch. Die Ausstellung ist weiterhin offen. Immer donnerstags bis sonntags, 12 bis 21 Uhr. An Heimspielen erst ab 16:30 Uhr und an Auswärtsspielen meist geschlossen. Schaut gerne mal vorbei.

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0: Wer in Mauer unterwegs war, der hat sich vielleicht am 5. August gefragt, was ist denn da los? Da war ganz schön viel Blaulicht unterwegs. Es ist aber nichts passiert. Die Feuerwehr und andere Rettungskräfte haben sich darauf vorbereitet, was ist denn, wenn mal was passiert? Was genau da die Übungsgrundlage war, beschreibt der Göschwitzer Feuerwehrleiter Christian Helbig.
1: Also das Szenario war hier ein gemeldeter Werkstattbrand. Hier wurde sozusagen ein Löschzug der Freiwilligen Feuerwehr Süd alarmiert. Die besteht aus den Einheiten, heute in dem Fall aus der Freiwilligen Feuerwehr Lobota. Das ist ein Tanklöschfahrzeug der Freiwilligen Feuerwehr Göschwitz. Nebenbei kamen noch zusätzlich die weiteren Einheiten aus Leutra. Insgesamt 26 Einsatzkräfte, die haben sozusagen hier das Szenario abgearbeitet in zwei verschiedenen Abschnitten. Also man hat die Feuerwehreinheiten in zwei verschiedene Abschnitte eingeteilt und zusätzlich kam natürlich durch die hohe Anzahl von Verletzten hier noch zusätzlich, kam natürlich auch hier die Betreuungseinheit oder die Sanitätseinheit mit dazu, die einen eigenen Abschnitt geführt hat und viele Verletzte betreut hat.
0: Verdammt viel Aufwand und das war auch die Vorbereitung dieser Übung.
1: Also hier hat es die Übung organisiert der Christian Häuplein, der ist auch in der Freiwilligen Feuerwehr Göschwitz, nebenbei auch Zugführer des Gefahrgutzuges der Stadt Jena. Und der hat sozusagen diese Übung organisiert. Und also wir haben vor einem Jahr schon mal eine Waldbrandübung gemacht. Da haben wir nur mit einem Verletzten gearbeitet. Und da hat sich die Sanitätseinheit damals gewünscht, waren damals nur mit einem Fahrzeug da, mit zwei Leuten, das auch mal ein bisschen größer zu machen sozusagen. Und so ist es entstanden, von letzten auf diesen Jahr zu sagen, okay, wir machen jetzt mal nicht nur eine klassische Feuerwehrlage, sondern machen auch eine Sanitäts- und Betreuungslage.
0: Diese Zusammenarbeit ist gerade dann wichtig, wenn es zu größeren Einsätzen oder gar einer Katastrophenlage kommt. Von Anfang an wissen die Feuerwehren zumindest nicht, was sie da erwartet.
1: Natürlich beruhigt das natürlich insgeheim, wenn man natürlich dann hinfährt und sieht ihr mehrere Leute und die jetzt scheinbar jetzt nicht zu dem Einsatz gehören. Das beruhigt natürlich auch einen Einsatzleiter erst einmal immens, dass es nicht eine scharfe Lage ist. Aber nichtsdestotrotz will man natürlich die Chance nutzen und so einen Einsatz so gut wie möglich abarbeiten, als wäre es die Realität.
0: Im Anschluss an die Übung gab es ein kleines Sofort-Feedback von den beteiligten Feuerwehrleuten. Anschließend dann noch ein weiteres Zusammentreffen auf der Feuerwache. Unterm Strich zieht Wehrleiter Christian Helbig eine positive Bilanz.
1: Die Einheiten haben sich sehr gut koordiniert. Die Kommunikation zu den Einheitsführern war sehr gut. Und ich bin der Meinung, also wir haben das Einsatzziel erfolgreich erreicht.
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0: Let's go. Heute möchten wir uns wieder mal der ehrenamtlichen Tätigkeit in Jena widmen. Wir vom Radio OKJ glauben nämlich, dass es nicht nur eine unglaublich wichtige Aktivität ist, die Menschen leisten können, die sie sich selbst, anderen und ganz vielen Initiativen, die es sonst nicht gäbe, leisten, sondern eben auch glauben wir daran, dass die ehrenamtliche Tätigkeit viel mehr Aufmerksamkeit in der Öffentlichkeit gebührt. Und nicht vergessen, auch der Radio OKJ lebt von ehrenamtlich Tätigen. Laura Kalle und Lena haben sich insofern gedacht, dass sie mal sich auf dem Weg nach Göschwitz ins Tierheim machen. Und was sie dort gefunden und erlebt haben, das erfahrt ihr jetzt.
1: Genau, wir sitzen hier gerade mit der Jule vom Tierheim in Jena. Und unsere erste Frage wäre an dich erstmal, wie lange es das Tierheim denn überhaupt gibt und wie ihr zu den Räumlichkeiten hier gekommen seid.
2: Das Tierheim an sich, jetzt im Tierheimbetrieb, gibt es seit 99. Es wurde natürlich ein paar Jahre zuvor dann erstmal angefangen, das alles aufzubauen. Aber aufgenommen wurde der Tierheimbetrieb im Jahr 1999. Wie wir allerdings ganz genau dazu gekommen sind, das kann ich euch leider so nicht beantworten, weil so lange bin ich dann doch noch nicht hier.
3: Und wie lange bist du schon hier dabei?
2: Ich bin jetzt tatsächlich schon seit 2008 hier. Habe damals mit meinem freiwilligen ökologischen Jahr angefangen. Bin nahtlos in die Ausbildung übergegangen, 3 Jahre. Und ja, dann bin ich hier geblieben.
3: Was genau ist das denn für eine Ausbildung?
2: Das ist Ausbildung zum Tierpfleger, Fachrichtung Tierheim und Tierpension.
1: Und was bewegt dich bei deiner Arbeit? Also was ist das Besondere an deiner Arbeit?
2: Natürlich die Tiere. Man weiß, wofür man es tut. Es ist jetzt nicht so, dass man einfach nur stoisch irgendwo Regale einräumt oder Akten tippt, sondern man hat, auch wenn der Tagesablauf immer relativ gleich ist, man hat immer Abwechslung. Also ne, man muss natürlich die Tiere auch beobachten. Man hat lustige Momente, die man einfach mal so beobachten kann. Tier und Mensch helfen. Also wir leisten ja nun auch viel Aufklärungsarbeit. Manchmal sind es tatsächlich auch Tierhalter, ohne dass die ein Tier von uns haben, die uns mal um Hilfe bitten. Und das ist für uns natürlich auch wichtig, dass das in Anspruch genommen wird, dass wir aufklären können zum Thema Tier, dass wir den Tieren, die jetzt kein Zuhause haben, eine Möglichkeit geben, doch auch wieder eins zu finden. Beziehungsweise, wenn nicht, dass sie hier erstmal, ich sag mal, zur Ruhe kommen können. Manche haben ja doch viele Sachen erlebt, wo sie sich erstmal so ein bisschen von erholen müssen. Und die Zeit bekommen sie auch, egal wie lange es dauert.
1: Du hast uns vorhin ja auch erzählt, dass ihr momentan Hunde, Katzen, Vögel, ich glaube Kanarienvögel waren es, Kaninchen und noch eine kleine Maus im Tierheim habt. Wie viele Tiere sind denn gerade insgesamt bei euch zu Gast?
2: Also bei den Hunden kann ich es euch ganz genau sagen, da sind wir genau bei 18. Ist aber auch mein Wirkungsbereich, deswegen habe ich das so genau im Kopf. Bei den Katzen grob über den Daumen gepeilt, so vielleicht um die 50. Ja, und Kleintiere ist recht überschaubar, da sind wir bei 7 Stück.
3: Wie ist denn der typische Ablauf hier im Tierheim?
2: Also wir kommen hier früh erstmal an, trinken gemütlich zusammen Kaffee und besprechen unseren Tag. Dann geht jeder in seinen Bereich, die Tiere werden, also im Katzenbereich zumindest, früh erstmal gefüttert. Bei den Hunden ist es so, dass die erst in die Ausläufe gesetzt werden. Danach geht's los mit der Reinigung, also Katzenklos, die Räume an sich, Decken gucken, die Tiere anschauen. Also alles, unser kompletter Vormittag besteht halt hauptsächlich aus den Reinigungsarbeiten. Bei den Hunden, wie ich schon kurz angeschnitten habe, die kommen früh erstmal in die Freiläufe, um sich zu lösen. In der Zeit, wo die draußen sind, reinigen wir die Zimmer. Dann werden die Hunde durchgewechselt und das Ganze geht von vorne los. Ja, und ich sag mal, meistens dadurch, dass wir personell jetzt nicht so riesig aufgestellt sind, findet die Kleintierversorgung dann nach dem Mittag statt. Da geht's dann auch ums Ausmisten, um die Kontrolle der Tiere, ums Füttern. Und wenn alle Tierversorgungen durch sind, geht's weiter mit Putzen. Dann müssen wir Näpfe reinigen, denn Wäsche, gut, die läuft natürlich den ganzen Tag auch parallel, das wird nebenbei mitgemacht. Alle Arbeitsgeräte, die wir über den Tag benutzt haben, werden gereinigt und dann auch noch desinfiziert. Und ja, dann sind wir schon wieder abends bei der nächsten Fütterungsrunde.
3: Wie ist es bei euch, die Mitarbeitenden, übernimmt ihr dann auch viel so diese Beziehungsarbeit zwischen den Tieren?
2: Naja, also die Zeit für die Tiere ist für uns natürlich immer ein bisschen spärlicher. Wir haben ein großes Gelände, wir haben relativ viele Räumlichkeiten oder Tiere zu versorgen. Dementsprechend müssen wir da wirklich gucken. Das bisschen Freizeit, was wir haben, versuchen wir auch in die Tiere zu investieren. Bei den Hunden mal Trainingseinheiten oder sowas, bei scheuen Katzen dann eben auch mal Annäherung oder mal ein Klickertraining, je nachdem, wie sie es anbietet. Aber das ist leider Gottes wirklich die wenigste Zeit, die wir haben. Wir versuchen es aber trotzdem, weil jeder soll natürlich auch bestmöglich auf ein neues Zuhause vorbereitet werden.
1: Von konnten wir auch Räume sehen, wo eben Leute, die beispielsweise in Urlaub fahren, ihre Katzen bei euch unterbringen können und die dann für eine gewisse Zeit bei euch in der Pension sind. Wie ist es denn? Gibt es da irgendwie einen Maximalaufenthalt? Gibt es da einen geregelten Zeitraum, wie lange die bleiben dürfen?
2: Das kommt in der Regel immer darauf an, wie wir besetzt sind. Also wir haben bei den Katzen zwei Pensionsräume zur Verfügung und die besetzen wir jeweils mit 6 Katzen. Nach oben hin ist alles offen, sage ich mal so. Im Normalfall sind es normale Urlaubsaufenthalte von 1 bis 2 Wochen. Manchmal sind auch Krankenhausaufenthalte dabei, da sind wir auch schon mal bei 4 Wochen oder mehr. Aber grundsätzlich müssen wir immer gucken, wie unser Platz gerade ist, unsere Kapazitäten.
1: Wir wurden jetzt hier auch einmal durch die Räumlichkeiten geführt, durften uns das alles mal anschauen. Und der Kleintierbereich wird auch gerade neu umgebaut, weil gerade sind die alle noch in einem Raum, aber dass es für jedes Tier angenehmer ist, beispielsweise Tiere, die irgendwie in der Nacht schlafen oder die mehr Ruhe brauchen, dass sie in getrennten Räumen sind. Und wie ist es denn für Besucher? Du hast ja vorhin gesagt, dass man Katzen streicheln kann bei euch. Wie läuft das Ganze bei euch ab?
2: Also das Katzenstreicheln ist bei uns immer Mittwoch, Freitag und Sonntag in der Zeit von 13 bis 16 Uhr möglich. Ganz wichtig ist eine vorherige Anmeldung, entweder telefonisch oder per E-Mail, weil wir Termine dann immer im halbstündigen Takt vergeben, damit eben nicht alle auf einmal kommen. Na, also wer Interesse hat, kann sich da gerne an uns wenden. Wir geben dann auch nochmal alle Infos genau weiter, schauen dann nach einem passenden Termin. Und dann gibt es zum ersten Besuch eine kleine kurze Einweisung, wie eine Art Arbeitsschutzunterweisung und auch nochmal eine Führung, damit jeder weiß, wo was ist. Und dann kann losgestreichelt werden.
3: Wir haben vorhin auch den Raum gesehen, wo praktisch Feuerwehr und andere Leute, die Tiere finden, die Tiere ablegen können. Kannst du da noch ein bisschen mehr dazu erzählen?
2: Ja, also wir sind ja hauptsächlich auch mit der Fundtierbetreuung beauftragt. Das heißt, wenn Leute Tiere finden, sind die verpflichtet, sich bei uns auch zu melden. Wir auch verpflichtet, die Tiere aufzunehmen, sofern sie aus Jena kommen. Das ist immer noch mal ganz wichtig. In der Nacht übernimmt diese Arbeit die Feuerwehr und das Ordnungsamt für uns. Das heißt, wenn Leute Tiere finden, dann haben die Zugang zum Gebäude, also die Kollegen von Feuerwehr und Ordnungsamt, können die Tiere in entsprechende Bereiche unterbringen. Und wir kümmern uns dann am nächsten Tag darum, das Tier zu begutachten, online zu stellen, nach einem Mikrochip zu gucken, nach irgendeiner anderen Kennzeichnung und dann hoffentlich den Besitzer rauszufinden.
1: Gibt es eine Jahreszeit, wo durchschnittlich mehr Tiere abgegeben werden, beispielsweise nach Weihnachten?
2: Da haben wir wirklich großes Glück, dass dieser Zug so ein bisschen an uns vorbeigefahren ist. Also wir haben natürlich hier und da so um die Weihnachtszeit, Ostern, entsprechende Anfragen, die wir dann aber aufgrund von Beratungen auch einfach im Sande verlaufen lassen können, weil man dann einfach schon merkt, wenn man so ein bisschen nachhakt, wurde sich wirklich mit dem Thema beschäftigt oder ist es nur aus einer Laune heraus? Auch so die Urlaubszeit, was viele Tierheime beschreiben, wo viele Tiere ausgesetzt werden, das können wir auch nicht bestätigen. Also das ist wirklich eine Sache, wo man nicht so mitreden können. Das Einzige, was wir so ein bisschen mal gemerkt hatten, war jetzt dann so die 1,5-2 Jahre nach Corona, wo viele Tiere angeschafft wurden und man dann gemerkt hat, okay, man geht jetzt wieder regulär arbeiten und dann haben die Tiere aber Probleme gemacht, weil man eben auch keine Hundeschule zum Beispiel besuchen konnte, weil man sich nicht gut beraten lassen konnte an den entsprechenden Stellen mit Tierhaltungen. Aber das war auch eher nur diese kurze Phase, sag ich mal. Naja, und dann sind ja die Tierheime auch gut belegt. Man kann ja nicht jedes Tier aufnehmen, irgendwann ist gut. Und ja, dann kann man halt wirklich nur noch versuchen, beratend zur Seite zu stehen oder den Leuten über unsere Homepage eine Vermittlungshilfe anzubieten.
1: Gibt es eine Möglichkeit, wie man euch hier unterstützen kann? Also vielleicht generell, wenn man jetzt irgendwie sagt, ich würde gerne was spenden, Futter, wie soll man das am besten anstellen?
2: Also ich sag mal so, Geld spenden, die Kontodaten, das findet man alles auf der Homepage. Das ist für uns dann natürlich so, dass wir das selber verwalten. Wir nehmen aber natürlich auch sehr gerne Sachspenden. Diese sollten aber, da haben wir leider auch schon viele schlechte Erfahrungen machen, müssen natürlich auch noch in einem guten, brauchbaren Zustand sein. Also wir haben leider Gottes auch das Problem, dass die Leute das oft gut meinen, wir dann aber eher die Müllentsorgung sind. Und das ist halt für uns nicht so toll. Sachspenden kann man entweder mit telefonischer Voranmeldung persönlich abgeben oder ansonsten befindet sich vor unserem Tierheimtor auch nochmal eine Art Zwinger, auch wettergeschützt. Und da kann man dann auch zeitlich ungebunden die Sachen einfach reinstellen, wenn man jetzt keinen direkten Kontakt mit uns möchte.
1: Gibt's jetzt vielleicht bei Hundefutter oder Katzenfutter oder sowas eine spezielle Futtersorte oder so, die ihr gerne verwendet?
2: Also grundsätzlich freuen wir uns erstmal über alles. Was uns wichtig ist, ist auf jeden Fall ohne Getreide und ohne Zucker, was jetzt Hund und Katz angeht. Nur diese kleinen Kriterien sind uns wichtig. Da kriegt man ja auch mittlerweile gute Testsieger, auch schon bei kleinen Discountern. Da muss man immer nur ein bisschen schauen. Ansonsten Trockenfutter, Nassfutter, ist es immer Bedarf da, jetzt natürlich aktuell durch die Katzenkinder, dann natürlich eher auch nochmal so das Kittenfutter, da vorrangig erstmal Nassfutter, weil damit fangen sie an und erst später wird Trockenfutter geknuspert.
1: Ja, und du hast es ja gerade auch schon angesprochen, ihr habt gerade Kitten da, auch in verschiedenen Altersbereichen und es gibt ja jetzt auch wieder eine Katze, die schwanger ist. Sagt man das?
2: Tragend.
1: Ja. Tragend ist. Wann werden die denn vielleicht auch vermittelt? Weil die müssen ja auch eine bestimmte Zeit noch bei ihren Eltern bleiben. Und wie läuft es mit den Kitten ab? Dürfen da Besucher auch ab einem gewissen Zeitpunkt rein und die streicheln?
2: Also bei Kitten ist es natürlich immer erstmal ganz wichtig, dass, also für uns, dass die bis zur 8. Woche möglichst auch mit Geschwistern und Mutti zusammenbleiben können. Wegen der Sozialisierung. Einfach ein ganz wichtiger Punkt. Und da sind wir auch beim größten Kritikthema, was die Vermittlung angeht. Wir vermitteln die Kitten tatsächlich nur zu zweit oder zu einer vorhandenen Katze. Aber auch da muss man schauen, dass das vom Altersspektrum her passt. Also es bringt natürlich jetzt nichts, der 10-jährigen Katzenseniorin so ein Kitten dazu zu setzen. Also da muss man schon ein bisschen schauen. Das heißt im Normalfall Kittenvermittlung immer zu zweit oder zu einem Artgenossen, was dann altersmäßig gut passt. Beim Katzenstreicheln ist es jetzt so, dass man dann erst zu den Kitten darf, wenn der Impfschutz gegeben ist, weil wir ansonsten natürlich auch immer das Problem mit dem Infektionsrisiko haben, gerade mit den kleinen Kitten, die ja noch nicht so ein gutes Immunsystem haben. Da dauert das dann natürlich mit dem Streicheln noch so ein bisschen oder mit dem Spielen. Und ja, auch jetzt für die frisch gewordenen Mütter ist es natürlich auch nicht so gut, wenn da der Besucherverkehr zu groß ist.
3: Vielleicht jetzt noch eine konkrete Frage zu den Tieren. Gibt es irgendwie eine Geschichte, die dir besonders in Erinnerung geblieben ist?
2: Eine sehr in Erinnerung gebliebene Story war ein Hundepärchen, welches 2016 bei uns abgegeben wurde. Es war eine Schäferhündin und ein Rhodesian Ridgeback Rüde aus einem Haushalt und die Schäferhündin hochtragend. Beide gerade erst bei uns abgegeben wurden. 2 oder 3 Tage später hat die Schäferhündin dann 12 Welpen zur Welt gebracht. Und das war natürlich eine ganz schöne Hausnummer. Also am Anfang noch alles relativ einfach, weil die waren natürlich noch klein und bei Mutti und noch nicht aktiv. Aber als sie dann größer geworden sind, war das eine sehr aufregende, sehr spannende Zeit. Wir sind mit den Kleinen und mit der Mutti dann auch mal in den Paradiespark gefahren, damit die ein bisschen was anderes sehen und mitbekommen. Aber ja, es war auch sehr, sehr, sehr viel putzen.
1: Wir hatten jetzt auch noch mal spezifisch eine Frage zu den Tieren. Gibt es bei euch im Tierheim ein Tier, das schon lange im Tierheim ist oder bei dem du dir sehr wünschst, dass es bald ein Zuhause findet?
2: Dadurch, dass ich ja, wie gesagt, hauptsächlich bei den Hunden mit bin, ist es für uns ganz, ganz schade und traurig für unsere Schäferhündin Kira. Sie ist mittlerweile 6 Jahre hier im Tierheim. Am Anfang, ich sag's mal liebevoll, war sie auch eine kleine Katastrophe. Also da war sie sehr herausfordernd, mussten sehr viel mit ihr trainieren, um sie da wieder auf einen guten Weg zu bringen sozusagen. Sie wird dieses Jahr 10. Sie ist mittlerweile eine absolute Traumhündin. Sehr leichtführig, auch gut für Anfänger geeignet. Und da sie schon 10 ist und weil sie auch an der Hüfte operiert wurde, kriegt sie da halt leider kaum Chancen. Und es ist so schade, weil sie ein total toller Hund ist.
1: Dann vielen Dank fürs Interview. Als wir im Tierheim waren, konnten wir ein Gespräch mit einer Schülerpraktikantin durchführen und ihr ein paar Fragen stellen.
4: So, wir sind hier mit Mina und erstmal, was sind denn überhaupt deine Aufgaben als Schülerpraktikantin im Tierheim?
5: Als Praktikantin bestehen meine Aufgaben großteils darin, den Tieren Futter zu machen und es ihnen dann auch zu bringen, die Gehege sauber zu machen, also zu die Klos sauber zu machen von den Katzen, zu wischen, an sich auch den Flur zu wischen oder Näpfe sauber zu machen.
4: Könntest du dir vorstellen, das später auch als Job zu machen?
5: Ich würde diesen Job tatsächlich auch später vorstellen, da er sehr viel Spaß macht. Natürlich ist es ein sehr putzlastiger Job. Er ist trotzdem, finde ich, sehr toll, da man viel mit Tieren Zeit verbringt. Weil nebenbei könnte ich es mir auch vorstellen, da es da aber trotzdem eher schwierig ist. Außer du hast ein gutes Arbeitsverhältnis, wo du nebenbei einfach mal einen Tag frei machen kannst und dort arbeiten könntest.
4: Was sind deine Beweggründe, hier zu arbeiten bzw. ein Praktikum zu machen?
5: Genau, Beweggründe hier zu arbeiten sind zum Beispiel, man an sich Zeit mit Tieren verbringen kann, man mehr über die Tiere verstehen kann, also mehr über die Tiere lernt oder über die Art und Weise, wie man Tiere halten sollte. Weil ich zum Beispiel wusste davor auch nicht, dass man sich ein Kitten nicht alleine anschaffen sollte, sondern immer nur zu zweit. Dazu wollte ich auch noch mehr über an sich den Bereich im Arbeiten mit Tieren lernen oder mal etwas in diesem Bereich machen. Und dafür finde ich, ist es sehr praktisch, vor allem, weil man auch über die Art und Weise, Weise wie an einem Tierheim tatsächlich gearbeitet wird, man mehr verstehen kann und vor allem man auch ein bisschen mehr nachvollziehen kann, dass die Arbeit in einem Tierheim nicht irgendeine einfache Sache ist, die man halt einfach mal nebenbei macht, sondern dass halt eine Sache ist, die sehr viel Zeit kostet und vor allem auch sehr anstrengend sein kann, da man jeden Tag sehr viel putzen muss.
4: Wieso ist Ehrenamt gerade hier so wichtig?
5: Das Ehrenamt ist gerade hier so wichtig, weil es häufig auch natürlich die unterbesetzt sind, weil Leute krank sind, Leute natürlich auch frei haben und vor allem hier Lebewesen helfen kann und man damit auch das Tier unterstützen kann, was keine weiteren Rechnungen für dein Gehalt bezahlen muss, sondern halt jemanden hat, der aushilft, wo er gebraucht wird und sozusagen Zeit mit Tieren verbringen kann, aber halt trotzdem nicht bezahlt wird dafür, weil natürlich die Tierarztkosten und an sich die Kosten, die ein Tierheim auf sich hat, sehr hoch sind und noch mehr Kosten es auch noch schlimmer machen würden für das Tierheim und irgendwann vielleicht auch nicht mehr möglich machen würden, dass das Tierheim bleiben kann, weil die halt von Spenden, ne, abhängig sind und wenn die nicht mehr kommen, ist es halt sehr schwierig, deswegen ist Ehrenamt vor allem auch sehr wichtig.
4: Was ist dein Lieblingstier oder deine Lieblingsgeschichte von einem Tier?
5: Meine Lieblingsstory aus dem Tierheim vielleicht ist jetzt nicht so toll, würde ich mal behaupten, aber es ist eine meiner Meinung nach wichtige Geschichte, nämlich das ist die Geschichte von Jago. Das ist ein Kater, der im Tierheim lebt und er hatte tatsächlich eine ganz schlimme Zeit davor, da er von anderen Katzen gemobbt wurde, wo er davor im Tierheim war und daher hatte an seinem einen Fuß auch nur noch so ein Fehlteil seiner Pfote, da die aboperiert werden musste, weil er so stark verletzt wurde von den anderen Tieren. Und jetzt geht es ihm wieder gut. Die Sache ist nur, er wurde halt noch nicht adoptiert. Er ist immer noch im Tierheim. Ist grundsätzlich sehr süß, nicht sehr zutraulich, weil er halt wirklich sehr viel Traumata durch hatte. Und Jago ist ein sehr süßer Kater, der vielleicht nicht der Schmusekater wird, den man zu Hause hat, aber einer, der mit dir ein Leben führen könnte. Und ich finde es gut, dass man ihn wieder geschafft hat, so aufzupäppeln, weil das ganze Fell an seinem Rücken gefehlt hat und er jetzt aber wieder ganz frisch und natürlich aussieht.
4: Dann danke ich dir für deinen Einblick in die Arbeit im Tierheim und deine persönliche Einstellung, warum du das hier machst und hoffe, dass das Tierheim noch vielen anderen Tieren helfen kann. Also wir sind jetzt hier gerade aus dem Tierheim raus und so von uns allen der erste Eindruck war so, dass es sehr nach einem Bauernhof aussieht, weil es ist so relativ ländlich gelegen zwischen einigen Feldern auch, man musste jetzt hier so einen Berg hochlaufen und was uns auch alle überrascht hat, dann als wir tatsächlich im Haus waren und auf dem Gelände, wie groß das Haus, wie groß das Gelände dann an sich wirklich ist, wie viel Auslauffläche die Tiere haben und ja, hast du noch was zu sagen?
1: Ja, ich muss sagen, ich fand es generell sehr spannend zu sehen, wie das Tierheim von innen ausschaut, auch zu erfahren, dass das Tierheim beispielsweise auch Wildkatzen hat, also in Anführungsstrichen, das sind dann einfach Katzen, die nicht mehr vermittelt werden konnten, weil sie einfach sehr scheu sind. Und denen wird dann aber auch ein Raum im Tierheim zur Verfügung gestellt, den sie betreten und verlassen können, wann sie wollen, aber immer einen Rückzugsort haben, gerade auch im Winter. Und dann gab es auch noch auf dem Tierheimgelände so einen Taubenschlag mit eben Tauben, die in irgendeiner Art und Weise eingeschränkt sind, beispielsweise weil ein Flügel kaputt ist oder vielleicht ein Bein fehlt und die sich deshalb nicht mehr frei oder alleine draußen bewegen können.
3: Ja, vielleicht auch generell nochmal kurz zu Jule, die uns die Führung durch das Tierheim gegeben hat. Ich fand es echt super schön, dass sie so aufgeschlossen war und einfach ganz viel erzählt hat und auch unsere Fragen fleißig beantwortet hat. Und Kalle meinte gerade schon, wir laufen hier gerade diesen Berg runter und man merkt eigentlich auch, obwohl das halt hier an der Autobahn ist, ist es echt ziemlich ruhig, was natürlich für die Tiere auch super ist. Und das hat Jule auch nochmal betont, dass es halt einfach irgendwie gerade für die Hunde ein Ort auch zum Runterkommen ist, wo die Geräuschkulisse einfach nicht so krass groß ist.
0: Vielen Dank für den Einblick in die Tätigkeit im Tierheim Jena. Übrigens, mein Kater Batman, den habe ich mir auch aus dem Tierheim geholt. Und er hatte dort wirklich sehr viele liebevolle, pflegende Hände. Seitdem unterstütze ich das Tierheim ganz gerne mal mit einer kleinen Spende. Denn woher soll denn auch sonst all das Katzen- und Hundefutter kommen? Vielleicht sind sie demnächst ja auch dabei.

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0: Let's go.
1: Okay.
2: Wissen Sie denn davon Bescheid, dass viele Jugendliche rauchen und vapen?
3: Ja, also ich sehe es auch öfters, wie Jugendliche rauchen. Ich persönlich rauche nicht.
2: Sehen Sie es nur einfach in der Öffentlichkeit oder ist es auch in Ihrem Umfeld, also in dem Umkreis von vertrauten Personen wie Freunden, Familie, rauchen diese Personen auch?
3: Ja.
4: Ja, tatsächlich begegnet mir das selbst auch im Umfeld viel.
5: Ja, viele aus der Schule oder man sieht auch viele draußen unterwegs, die auch einfach das, die schämen sich auch nicht mehr, die machen das einfach überall.
6: Also ich sehe täglich, wie vor der Schule gevaped wird oder Zigaretten geraucht werden. Ich stehe da eigentlich grundsätzlich dagegen, aber kann man nichts viel dagegen machen.
2: Wurden Sie schon mal von Freunden oder einer Gruppe dazu überredet oder wollte man Sie überreden mitzurauchen?
3: Positiv.
5: Nicht wirklich, man bekommt es vielleicht angeboten, wenn da einer mal eine Vape hat oder so, wenn man selber weiß, was es alles antun kann, dann sagt man einfach nein.
4: Ja, relativ oft. Ich wurde auch schon zum, ich glaube, Kiffen eingeladen.
2: Haben Sie schon mal geraucht?
3: Ja.
4: Nein, da bin ich sehr stolz auf mich, bin ich froh drüber.
6: Selber noch nie, nein.
5: Nee, zum Glück nicht. Ich bin Sportler, deswegen wäre es ein bisschen schwierig damit.
2: Kennen Sie denn die Konsequenzen und Folgen vom Rauchen für den Körper und die Gesundheit?
3: Ja, die kenne ich. Es schädigt die Lunge, es ist sehr krebserregend, mehr weiß ich auf die Schnelle nicht.
4: Die Lunge geht kaputt, die Adern verengen sich, allgemein stirbt sehr viel im Körper.
6: Hatten wir in Biologie behandelt, dass deine Lunge schwärzer und schwärzer wird, dass die Lebenszeit reduziert wird.
5: Krebs ist ganz groß mit dabei und so Sachen wie Ausdauer, also man kann keine Etage hochlaufen, ohne irgendwie kurz eine Pause einzulegen.
2: Also Sie würden nicht empfehlen zu rauchen?
5: Eher nicht.
2: Ja, das ist auf jeden Fall richtige und gute Antworten.
7: Genau. Und vergesst nicht die, die in eurem Umfeld sind, weil die haben keinen Bock auf passives Mitrauchen. Habt ihr auch Lust, mal über so Themen, die euch interessieren oder die wirklich wichtig sind, einen Radiobeitrag zu produzieren? Ihr könnt gern hier in Jena ans Radio KJ in den Schillerhof vorbeikommen. Jeden Donnerstag treffen wir uns nachmittags so von 14.30 Uhr bis 17 Uhr in der offenen Jugendredaktion. Und ab der Klasse 5 dürft ihr auf jeden Fall freiwillig hier mitmachen. Das kostet nichts und ihr seid herzlich willkommen.

0: Okay, zuerst ein paar Fragen über Jena, okay?
1: Ja.
0: Und zwar, wurden Sie in Jena geboren?
1: Nee.
2: Nein.
3: Nein.
1: Ja.
4: Ja.
5: Ja.
3: Nein.
6: Aha.
0: Wo kommen Sie her?
2: Nürnberg.
1: Ich komme aus Chemnitz.
3: Ich komme aus Wolfersdorf, 27 Kilometer von hier.
4: Wolfersdorf. Okay.
3: Ich komme aus Dresden, bin vor 2 Jahren hierher gezogen.
6: Aha.
0: Und wohnen Sie jetzt in Jena oder sind Sie nur zu Besuch?
2: Ja, ich wohne in Jena.
1: Also ich wohne jetzt hier fürs Studium und wohne gerade in der WG.
6: Aha.
0: Wissen Sie, wie viele Einwohner Jena ungefähr hat?
1: Ich glaube um die 110.000 ungefähr.
0: Das war sogar fast komplett
1: aber
0: richtig.
1: Aber ich muss zugeben, ich habe vorgestern auch mal gegoogelt, weil ich es wissen wollte.
0: 108.000, um genau zu sein.
1: Ah, okay.
0: Und wissen Sie, wie viele Einwohner Jena hat ungefähr?
2: Wollen Sie wissen, wie viele?
0: Ja.
2: Als Kontrolle? 100.000, ein bisschen mehr, 102.
4: 104.000.
3: Ich glaube, mehr als 100.000.
4: Ja, habe ich schon gesagt.
1: Keine Ahnung.
4: Um die 100.000, das letzte Mal 107.236, sowas in der Art.
5: Ja, 100.000.
3: Also 150.000.
6: Aha.
0: Wissen Sie, wie viele Wunder es in Jena gibt?
2: Angeblich 7.
1: 7.
5: 7.
4: 7.
6: Aha.
0: Wissen Sie, was die 7 Wunder von Jena sind?
1: Ich könnte nur spekulieren. Ich bin mir nicht, also eher nicht.
0: Gut, das wüsste ich jetzt auch nicht. Ich komme jetzt auch nicht aus Jena. Aber das lernt man anscheinend hier in der Grundschule. Wissen Sie, was das für welche sind?
2: Nein, ein paar kenne ich, aber nicht alle.
0: Zum Beispiel?
2: Och, jetzt haben Sie mich... Nee.
4: Nein. Ich wohne zwar nicht in Jena, ich bin auch nicht in Jena geboren, aber ich weiß es.
1: Nein, ich weiß es
4: nicht. Mehr dazu erfahren Sie später.
1: Diesen Drachen da, dann den Fuchslöcherberg, den Fuchsturm.
5: Ja.
1: Ah, da wohne ich. nee, mehr weiß ich gerade nicht.
4: Also einmal die Kampsdorfer Brücke, dann der... Warte... Dieses schwarze Monster, was von den Studenten gemacht worden ist, um diesen einen Typen zu ärgern. Dann der Fuchsturm. Dann gibt es noch solche 2 Säulen irgendwo, die da herumstehen. Noch dieses eine Haus, was ich auch nicht mehr ganz benennen kann, was es auch nicht mehr gibt, was irgendwie schon abgerissen worden ist. Okay, mehr weiß ich nicht.
5: Na, Schnapphans. Dann, was weiß ich, sind glaube ich gar nicht 7, ich weiß es nicht.
3: Doch.
5: Ja, mehr weiß ich nicht, tut mir leid.
6: Aha!
7: Was ist dein Lieblingsort in Jena und warum?
4: Ich glaube mein Bett, weil ich da gerne bin.
5: Was weiß ich? Bei mir zu Hause.
3: Mein Lieblingsort ist die Goethe-Galerie.
0: Und was machst du da immer?
3: Ich treffe mich mit meinen Freunden.
1: Mein Lieblingsort in Jena.
7: Ja.
1: Also im Sommer das Paradies, ja, das ist ganz schön.
7: Okay.
6: Aha!

0: Julia, du hast uns was mitzuteilen. Und zwar gibt es etwas Großes, worauf du dich gerade vorbereitest, und zwar den Medientag. Was erwartet uns denn da Schönes?
1: Genau, am Dienstag machen wir das, weil das immer so ein unbesetzter Tag ist. 29. September von um 3 bis um 6 machen wir hier im Schillerhof ein offenes Haus und werden dort ganz viele medienpädagogische Angebote bereithalten und auch ein paar Infostände von MedienpädagogInnen dieser Stadt Jena, also die da so als solche unterwegs sind und Angebote zum Beispiel für Senioren und Seniorinnen anbieten und normalerweise in der Stadt verteilt sind, aber an dem Tag halt alle mal zusammenkommen und das vielleicht interessant ist für die Anwohnenden hier, vor allen Dingen im Viertel, aber gerne auch aus anderen Bereichen der Stadt Jena, um sich mal zu informieren, also alles an einem Ort zu haben. Im Grunde ist das Ziel.
0: Also ein bisschen B2B-Vernetzung, aber auch gleichzeitig für
1: das auch.
0: Die Außenstehenden. Praktisch.
1: Genau, aber vor allen Dingen genau für die Außenstehenden, weil in der heutigen Zeit man sich ja nicht genügend weiterbilden kann, was Medien angeht. Also ich sage jetzt mal so, als Medienpädagogin selber bin ich ja manchmal auch überfordert von all den ganzen vielen Neuerungen und Entwicklungen, die es da gerade auf dem Markt gibt. Und wir versuchen da mal ein kleines bisschen Einblick zu bieten.
0: Und das Tolle ist ja, der Schillerhof wird da richtig utilisiert. Wie wird das dann aussehen?
1: Wir versuchen das natürlich sehr niedrigschwellig zu machen, weil das Angebot halt sich explizit an Kinder, Familien und SeniorInnen wendet und manche eben nicht mehr so gut zu Fuß unterwegs sind und mit den 2 Treppen hier hoch in unser Radio ist

Beispiel zu den technischen Herausforderungen mit dem Smartphone, also nicht nur für Kinder und Familien, sondern eben auch für die Älteren. Das zweite Thema ist Desinformation, was ja uns hier im Radio auch, mit dem wir viel zu tun haben, sage ich mal so, was uns irgendwie beschäftigt hält. Und die dritte Runde am Ende, die soll so ein bisschen offen gestaltet werden, wo dann die Menschen, die zu Besuch kommen, sich selbst mit einbringen können und Fragen stellen können. Es gibt Informationsflyer, es gibt einen Infoteil auf unserer Webseite, wo man sich informieren kann. Das Ganze ist kostenlos, außer der Kinofilm. Das ist der Film Baby Star, wo es um eine Influencer-Familie geht. Der kostet natürlich Eintritt im Kino. Alle anderen Angebote sind kostenfrei.

0: Hallo und herzlich willkommen zu Diese Show gibt's nur einmal. Heute reden wir über Schilder, leider nur einmal. Wir haben ein Schild gesehen, das war rund, hatte einen roten Rand und in der Mitte ein LKW. Es bedeutet, dass LKWs da nicht lang dürfen oder halt auch große Fahrzeuge. Wir fanden es interessant, weil ein cooler Meister Yoda-Sticker drauf war, warum auch immer.
1: Und deshalb haben wir uns gefragt, wie Schilder überhaupt hergestellt werden. Es gibt in Deutschland 400 verschiedene Verkehrsschilder. Sie werden mit einem speziellen Drucker gedruckt und dann kommt eine reflektierende Folie drauf.
0: Ein Verkehrsschild ist mindestens 10 Jahre haltbar. Manchmal werden Schilder auch mit tausenden von Stickern beklebt.
1: Sie werden gut sichtbar rechts von der Fahrbahn montiert. Ein Schild besteht aus Aluminium und einer reflektierenden Folie.
0: Es gibt eine spezielle Beschichtung, die Sticker nicht anhaften lässt. Und so hört sich unser Schild an.
1: Und das war es schon mit unserer Sendung.

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Am Rand eines großen Sumpfes führte ein alter Holzsteg durch das Moor. Früher benutzten ihn viele Menschen, doch nachdem sich dort immer wieder Wanderer verirrt hatten, wurde der Weg gesperrt. Eines nebligen Herbstabends beschlossen zwei Jugendliche, den alten Steg trotzdem entlang zu gehen. Anfangs war alles ruhig, doch der Nebel wurde immer dichter. Schon nach wenigen Minuten konnten sie den Weg hinter sich nicht mehr erkennen. Plötzlich hörten sie das Knacken von Ästen und Schritte, obwohl außer ihnen niemand dort war. Sie beschlossen umzukehren. Während sie zurückliefen, merkte einer der beiden plötzlich, dass sein Freund nicht mehr hinter ihm war. Er rief nach ihm und suchte ihn, doch im dichten Nebel war niemand zu sehen. Schließlich schaffte er es allein aus dem Sumpf und holte Hilfe. Am nächsten Morgen suchten Polizei und Rettungskräfte stundenlang das Moor ab. Gefunden wurden nur die Fußspuren der beiden Jugendlichen. Die Spuren des einen Vermissten endeten mitten im Sumpf. Von ihm fehlte jede Spur. Seit diesem Tag betritt kaum noch jemand den alten Holzsteg, wenn dichter Nebel über dem Moor liegt.

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1: Wie wurde dieser Tag heute organisiert? Wir sitzen ja jetzt im Museumscafé praktisch mit sehr vielen Relikten. Wie hat man sich das erarbeitet, praktisch dieses Konzept für heute?
2: Ja, mein Name ist Kerstin Braschel. Ich bin die Schulleiterin der Heinrich-Heine-Grundschule, bin seit 2006 an dieser Schule und seit 2018 Schulleiterin, habe also das 50-jährige Bestehen der Heinrich-Heine-Schule schon miterlebt, das war, was auch groß gefeiert wurde. Ja, und als dieser Termin rankam, haben wir gesagt, wie machen wir das? Machen wir eine Schulfestwoche mit Festveranstaltung? Und da wir ein ganz junges Kollegium sind, wurde der Kopf nicht bejahend genickt, sondern wir haben gesagt, wir wollen es ein bisschen anders haben. Und dann gab es eine schulinterne Fortbildung mit einem externen Referenten, der gesagt hat, gut, dann gucken wir doch einfach mal, wie es sein soll. Und auf dieser Veranstaltung schon vor anderthalb Jahren ist dann entstanden, dass wir ein Schulfest machen, genau an dem Tag, als die Heinrich-Heine-Schule eröffnet wurde, nämlich am 1. September 1966 haben sich die Türen geöffnet. Also machen wir heute, 60 Jahre später, feiern wir den Geburtstag. Und Geburtstag feiern heißt, dass wir alle Menschen einladen, die uns wichtig sind und alle kommen, die uns wichtig sind. Alle, die mal Schüler waren, die hier gearbeitet haben. Ich muss sagen, als Schulleiterin, ich bin sehr entspannt. Ich weiß nicht, Frau Lesker, meine Stellvertreterin, sitzt hier neben mir. Wir haben das alles abgegeben und es läuft wie ein Uhrwerk. Jeder weiß, was er zu tun hat. Manche sind für das Museumscafé zuständig, andere für die Versorgungsstation. Es wird eine Modenschau geben. Es hat sich eigens für diesen Tag eine Band gegründet, die also aus ehemaligen Schülern besteht und aus meinem Personal. Es wird einen Tanz geben. Mit diesem Tanz werden wir jetzt gemeinsam diesen Tag eröffnen. Also es ist unglaublich viel organisiert. Die Kinder bekommen ihre Hüpfeburg, die sie sich so sehr gewünscht haben. Ja, und jetzt lassen wir es einfach laufen und hoffen einfach, dass das Wetter hält und dass wir alle gemeinsam heute einen wunderschönen Nachmittag haben. Und meine Frau Lesker, die kann ein bisschen was zur Geschichte erzählen, weil die ist nämlich eigentlich ein Urgestein der Heinrich-Heine-Schule.
3: Ja, Urgestein. Ich bin selbst 1976 hier in die Schule eingeschult worden und habe diese Schule noch als polytechnische Oberschule 10 Jahre besucht und bin zurückgekommen 1999 hier als Lehrerin und habe hier zunächst als Klassenlehrerin gearbeitet und seit 2018 darf ich an der Seite von Frau Braschel hier stellvertretende Schulleiterin sein. Somit gehöre ich quasi schon zum Urgestein der Schule und bin heute ganz gespannt auf viele Gesichter, die ich hoffentlich von früher wiedersehe. Auch meine eigene Schulklasse, da haben sich einige angekündigt und wollen vorbeikommen. Ich bin sehr gespannt und freue mich auf den heutigen Tag.
1: Wie nimmt man denn dann die Schule so wahr, wenn man das alles wieder aufgearbeitet hat?
2: Man nimmt es so wahr, dass man auf einem sehr guten Weg ist. Wir haben ja eine große Baumaßnahme hinter uns, die jetzt erst im Sommer abgeschlossen worden ist. Und die Schule ist ja mehrfach umgebaut worden. Und wenn man jetzt so sieht, wenn man in die Vergangenheit nochmal eintaucht und sagt eigentlich, wo wir jetzt stehen, das ist eigentlich eine wunderbare Entwicklung. Und jede Zeit hat seine Berechtigung. Früher war es vielleicht mehr, ja, diktatorischer und wir mussten das und das und heute geht es halt schon ein bisschen mehr nach der Individualität der Kinder, was uns ja auch als Schule sehr, sehr wichtig ist und es ist einfach eine sehr schöne Entwicklung, die die Heine-Schule genommen hat und ich glaube, sie hat einen ganz festen Bestandteil im Schulkontext hier in Jena Ost, aber auch in der Stadt und wir sind auf einem guten Weg mit vielen jungen Leuten, Bildung immer wieder mal neu zu denken, immer zu überlegen, ob wir das noch richtig machen und es macht einfach unglaublich viel Freude, wenn man sieht, wie, ich habe selber noch mit Fibel gearbeitet und wie wir jetzt arbeiten und Kindern das Lesen, Schreiben und Rechnen beibringen. Es macht einfach Riesenspaß. Es ist der schönste Beruf auf der ganzen Welt.
3: Ja, ich muss sagen, ich habe ja den Vergleich tatsächlich zu früher, zu meiner eigenen Schulzeit und ich finde es unglaublich, wie sich Schule seitdem entwickelt hat und ich bin, glaube ich, auch nur deshalb heute noch Lehrerin, weil sich Schule so entwickelt hat, wie das eben tatsächlich ist, denn das frühere System mag vielleicht auch seine Berechtigung gehabt haben, auch ich habe Lesen, Schreiben und Rechnen gelernt und glaube ich sogar ganz gut. Aber so wie das heute läuft, am Kind ausgerichtet, das ist genau meins und deshalb bin ich auch stolz, heute noch hier als Lehrerin tätig sein zu dürfen.
1: Was macht für Sie beide denn diese Schule aus und besonders?
2: Das Kollegium zieht extrem gut mit. Die haben viele gute Ideen, die fordern uns manchmal auch. Aber an dem Punkt, wenn man Verantwortung abgibt und auch bestimmte Entwicklungen mal laufen lässt, ich glaube, dann ist man als Leitung auf dem richtigen Weg, weil man sich dann selber, muss nicht für alles Verantwortung tragen. Die haben alle einen Kopf zum Denken, die haben alle so tolle Ideen. Also ich muss sagen, das Kollegium und die Kinder natürlich ist das, was mich jeden Tag wieder glücklich macht, wenn ich auf dem Weg vom einen Ortsteil von Jena in den anderen Ortsteil, nämlich nach Jena-Ost, fahre.
3: Ja, das kann ich nur bestätigen, aber ich würde an der Stelle auch gerne die Eltern benennen, die uns hier unglaublich unterstützen bei jedweden Aktivitäten und auch bei der ganz normalen täglichen Arbeit immer hinter uns stehen und offen mit uns in Kommunikation sind, was wir sehr schätzen und auch wollen. Und natürlich auch das Wohngebiet selbst, die benachbarten Schulen und Kindergärten, die mit uns in enger Kooperation zusammenarbeiten und uns das sein lassen, was wir sind.

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0: Die isolierten Bakterien wurden ja, also isoliert von Heinz Schlesner in den 80ern bis 2000ern gab es da welche, die aus Norddeutschland stammen. Wie kamen dann die Bakterien zu dir?
1: Das ist eine sehr gute Frage, Jule. Das war tatsächlich eine richtige Odyssee. Heinz Schlesner hat die Sammlung damals in Kiel angelegt. Dann hat die Professur dort gewechselt und der damalige Professor hat die Sammlung dann mit nach Regensburg genommen, als er einen Ruf nach Regensburg bekommen hat. Und mich hat dann letzten Endes ein Freund aus Regensburg angerufen und hat gesagt, wir räumen hier gerade auf und da steht noch der ganze Kram vom Schlesner rum. Ich würde den jetzt wegwerfen oder kannst du damit was anfangen? Es haben nicht so viele Leute an dieser Gruppe der Bakterien, dieser sogenannten Planktomyzeten, gearbeitet. Und deshalb bin ich dann schnell nach Regensburg gefahren, habe das Ganze in mein Auto geladen und hier nach Jena gebracht. Wir haben das dann natürlich auch noch mit der Uni Kiel abgeklärt und da stand tatsächlich, also war so eine Begleitmappe dabei, da stand auch in einem Schreiben von Herrn Schlesner genau drin, was er sich wünscht, was mit der Sammlung geschehen soll. Und das haben wir jetzt versucht, nach bestem Wissen und Gewissen umzusetzen, nämlich die Stämme zu charakterisieren und zu publizieren und sie auch zu hinterlegen, sodass sie auch für die Wissenschaft zugänglich sind.
0: Manche waren ja sehr lange gelagert. Wie passiert das? Wie kann man die so lange so halten, dass man weiter daran forschen kann? Und wie werden die dann transportiert?
1: Ja, das ist eine sehr gute Frage. Man kann Bakterien, anders als Menschen, sehr gut einfrieren. Man muss das bei sehr tiefen Temperaturen machen, also mindestens mal 60 besser, minus 180 oder minus 200 Grad, in flüssigem Stickstoff in der Regel. Und man gibt dann noch Chemikalien hinzu, die stabilisieren. Das kann DMSO sein oder Glycerin. Und in diesem Zustand, in flüssigem Stickstoff oder mindestens mal bei minus 80 Grad, sind die meisten Bakterien sehr, sehr lange haltbar. Also manche sicherlich über hunderte von Jahren. Das ist anders, wenn man Menschen einfriert. Da sind viel zu viele Zellen dran. Da geht der Kältetransfer nicht schnell genug durch und entstehen massive Gewebeschäden. Bei den Bakterien ist es schon auch so. Von 100 Bakterien sterben bei der Prozedur sicherlich 80. Aber die 20, die dann überleben, und wir haben es ja nicht nur mit 100 zu tun, sondern mit Hunderttausenden oder gar Millionen, da bleiben also immer noch genug übrig, dass die wieder anwachsen können, wenn sie es denn dann etwas wärmer bekommen. Also die richtige Temperatur, meistens so 28 Grad und das richtige Nährmedium. Und dann kann man die quasi aus diesem Kälteschlaf wieder aufwecken und dann wieder weiter mit ihnen arbeiten. Heinz Schlesner hat diese Sammlung damals angelegt und in den 80ern, auch späten 90er Jahren, hatte er damals noch nicht die technischen Möglichkeiten, sie so zu charakterisieren, wie wir das heute können. Und das ist ein Phänomen, das gibt es, glaube ich, sehr oft in Deutschland, dass noch irgendwo an Universitäten Sammlungen liegen, seien es jetzt Bakterien oder seien es Algen oder andere Dinge, die damals entstanden sind, die man aber nicht vollständig charakterisieren konnte. Und wir haben gerade eine wahnsinnig technische Entwicklung in die Richtung, dass neue Methoden verfügbar werden, mit denen wir gerade die Erbinformation sehr kostengünstig generieren können. Als der erste Planktomyzet um 2000 sequenziert wurde, so nennen wir das, wenn man die Erbinformation bestimmt, da haben dann zwei volle Wissenschaftler über ein Jahr lang dran gearbeitet. Das hat also einen wahnsinnig hohen Betrag gekostet, einen Millionenbetrag gekostet. Und heute kann einer meiner Doktoranden so ein Bakterium an einem Tag oder an zwei Tagen bequem sequenzieren, assemblieren und die ganze bioinformatische Analyse machen. Und der Kostenpunkt sind wenige 100 Euro. Also die technische Weiterentwicklung ist immens und das gibt natürlich auch große Hoffnung, dass mit diesen neuen Methoden auch neue medizinische Anwendungen generiert werden können oder neue Moleküle gefunden werden können.
0: Wie hast du dann damit angefangen und wie kam es dann dazu, dass du eben genau die Brachygia entdeckt hast?
1: Also die Schlesner Sammlung war sehr umfangreich, die hat also tausende von Stämmen umfasst. Wir haben zuerst mal über mehrere Generationen von Masterstudenten und dann auch mit meinem Postdoc Gaurav Kumar sehr systematisch zuerst mal ein Gen sequenziert, das heißt 16S-RNA-Gen. Das ist so eine Art Namensschild von einem Bakterium. Also wenn ich die Erbinformation von diesem Gen entschlüsselt habe, dann kann ich das Ganze in phylogenetische Bäume rechnen. Solche Bäume sind zum Beispiel im Genetischen Museum hier in Jena auch ausgestellt. Und in so einem Baum wird mir dann deutlich, wie sind die Bakterien miteinander verwandt und wie nah sind sie sich. Und dann können wir im Prinzip bestimmen, welche sind neu, also welche sind neue Gattungen oder welche sind neue Arten. Und die haben wir dann ausgewählt zur Beschreibung. Und genau, dann haben wir eben das genutzt, um herausragende Wissenschaftlerinnen und Wissenschaftler, Kirsten Küsel beispielsweise, hat auch ein Bakterium nach sich benannt bekommen und jetzt natürlich Axel Brackhage.
0: Und was macht diese Bakteriengattung aus? Was macht sie so besonders? Eine Sache ist ja, dass sie sich nicht zweiteilt, sondern durch Knospungen sich vermehrt.
1: Genau, das ist etwas Ungewöhnliches bei Bakterien, weil eigentlich alle Bakterien den gleichen molekularen Mechanismus haben, sich zu teilen. Die machen so eine Zweiteilung, das ist Standard. Da sind so 11 Proteine beteiligt an diesem Vorgang. Das ist auch sehr gut verstanden. Bei den Planktomyceten insgesamt und auch so für Prakagea, für die Gattung Prakagea gilt das nicht. Die teilen sich durch Knospung und der molekulare Mechanismus ist noch nicht verstanden. Und das ist natürlich interessant, weil wenn sich jetzt alle pathogenen Bakterien, also alle krankheitsauslösenden Bakterien, auf die gleiche Art und Weise teilen und Prakagea teilt sich anders molekular, dann könnte man ja erwarten, dass der vielleicht Antibiotika bildet, die auf die Zellteilung von pathogenen Bakterien wirken. Weil es ist immer so eine Sache, viele Bakterien produzieren Antibiotika. Das hat aber auch immer eine Schattenseite für den Produzenten, weil wenn ich Gift herstelle, muss ich mich gegen das Gift ja auch selber schützen. Und wir sprechen dann von der Metabolic Burden, also quasi vom Aufwand, den ich als Zelle treiben muss, um nicht an meinem eigenen Gift, das ich produziere, zu sterben. Und der ist sehr hoch. Wenn ich aber jetzt wie bei Prakagea einen ganz anderen Zellteilungsmechanismus habe, dann kann ich den Zellteilungsmechanismus von anderen Bakterien sehr gut angreifen, ohne selber da in Mitleidenschaft gezogen zu werden. Und das macht es so interessant. Zusammen mit den genomischen Untersuchungen, also wir haben die Erbinformation bestimmt von allen 4 Stämmen. Die Genome sind sehr groß, das unterscheidet sie auch von allen anderen Bakterien. Durchschnittliches Bakterium hat vielleicht so 4 Megabasen. Prakagea-Stämme haben teilweise über 8. Das ist also mehr als doppelt so groß. Und wir sprechen dann vom sogenannten Sekundärmetaboliten. Das sind also Stoffe, kleine Moleküle, die von Bakterien über das Maß hinausgebildet werden, was sie sowieso in ihrem Stoffwechsel tun. Also wenn ich 4 MB brauche, sage ich mal, um normal am Leben zu bleiben, dann habe ich 4 zusätzliche MB, mit denen ich ganz neue Dinge tun kann. Und basierend auf solchen Computermodellen haben wir herausgefunden, dass das Potenzial von Prakagea-Stämmen sehr hoch ist, potenziell eben neue kleine Moleküle zu produzieren.
0: Und welche Folgen kann das dann für medizinische Forschung und Medikamente haben? Was kann man da jetzt schon sagen?
1: Also muss ich ganz ehrlich sein, das ist immer noch ein weiter Weg von dem Moment, wo man den Organismus hat, bis man dann einen neuen Naturstoff beschrieben hat und dann stellt sich immer noch die Frage, wird der klinisch relevant? Um das so ein bisschen einzuordnen. Im Moment haben wir 75% aller klinisch relevanten Antibiotika, die ursprünglich als Naturstoffe sozusagen entdeckt wurden. Die werden auch alle von Bakterien produziert, natürlich einige auch von Pilzen, aber auch Bakterien produzieren die. Das heißt, der Anteil an modernen Antibiotika in der Klinik, die auf Naturstoffen basieren, ist sehr, sehr hoch. Auf der anderen Seite wird aber kaum noch daran geforscht. Und gerade Axel Brackhage und sein Institut sind da ja Vorreiter, die an neuen Antibiotika gegen Tuberkulose beispielsweise arbeiten. Das wird aber von der Industrie gar nicht mehr getan. Da sind also wir als Wissenschaftler an der Universität oder auch in Forschungseinrichtungen wirklich gefragt, in diese Lücke zu springen. Und die nächsten Schritte sind jetzt erstmal zu schauen, produzieren die Stämme einen antibiotischen Stoff. Unter welchen Bedingungen tun sie das? Das ist alles aufwendiger, als es klingt. In der Regel braucht man so ein Jahr, bis man den Stoff grob isoliert hat und bis man dann die Struktur bestimmt hat und verstanden hat, wie er wirkt, um festzustellen, könnte der medizinisch relevant sein oder nicht. Da vergehen in der Regel dann nochmal einige Jahre. Also um ein Beispiel zu geben, wir haben die Stilleriazine unlängst entdeckt. Das ist eine neue Gruppe von kleinen Molekülen, die auch von anderen Planktomyceten produziert werden. Und da hat es in der Summe fast 4 Jahre gedauert von dem Moment, wo man ersten Indizien hatte im Genom, dass da was Interessantes sein könnte, bis man die Struktur hatte. Da hat sich leider herausgestellt, dass die klinisch nicht so relevant sind. Die sind aus anderen Gründen interessant, aber nicht für die Klinik. Und damit muss man auch immer rechnen. Man kann nicht garantieren, dass ein Stoff, den man jetzt hier isoliert, dann auch tatsächlich am Ende klinisch relevant wird. Aber aufgrund dieses extrem großen Genoms und der Vorhersagen, die wir gemacht haben, erwarten wir auch nicht nur einen Stoff. Also sind die Chancen ganz gut, dass auch was rauskommt. Zeitlicher Horizont sind da in der Regel so 8 bis 10 Jahre.
0: Und wie läuft das dann mit den Veröffentlichungen? Es gibt ja schon ein Paper. Wann, ab welchem Punkt entscheidet man sich dann mit dem, was man rausgefunden hat, an die Öffentlichkeit zu treten auch?
1: Ja, da gibt es natürlich Restriktionen. Wenn man jetzt tatsächlich einen Stoff gefunden hat, der das Potenzial hat, ein interessantes Antibiotika zu werden, dann muss man da ein bisschen vorsichtig sein, weil die Patentregelung in Deutschland besagt, dass eine Veröffentlichung, das kann jetzt in Form von einer Publikation sein, wie im Fall von Prakagea, in Scientific Reports. Das kann aber auch ein Konferenzbeitrag oder ein Radiointerview sein. Das heißt, wir müssen immer ein bisschen aufpassen, dass wir da keine sogenannte neuheitsschädliche Mitteilung machen, weil dann ist das Ganze nicht mehr patentierbar und dann wird es sehr schwer, auch eine Firma dafür zu interessieren, sowas herzustellen oder sowas vielleicht durch die klinischen Phasen zu bringen. Weil den Stoff zu finden ist die eine Sache, den Wirkmechanismus zu verstehen ist auch nochmal eine große Herausforderung und dann fängt eigentlich der klinische Teil an, durch 3 klinische Phasen zu gehen, um zu zeigen, dass dieser Stoff verträglich ist auf der einen Seite, keine unverhältnismäßigen Nebenwirkungen hat und auch besser funktioniert als andere Stoffe, die es schon gibt. Das ist dann auch die Voraussetzung. Und nur wenn diese Voraussetzungen alle gegeben sind, dann wird ein neues Medikament zugelassen. Und das ist ein Prozess, der auch viele Jahre dauert und der erschreckenderweise auch einige Millionen, also einige 100 Millionen unter Umständen sogar kostet.
0: Und jetzt wurde ja die Bakteriengattung nach Professor Axel Brackhage benannt. Warum hat man sich dazu entschieden?
1: Ja, also da gibt es ganz viele Gründe. Natürlich hat Herr Brackhage auf der einen Seite unheimliche wissenschaftliche Verdienste erworben in vielen Bereichen, sehr unterschiedlichen Bereichen der Mikrobiologie von Pilzen bis zu neuen Antibiotika. Auf der anderen Seite gibt es natürlich auch immer eine persönliche Komponente und Axel hat als Mentor mir immer unheimlich geholfen, mich unterstützt und wenn da mal ein Projekt interessant war und ich kein Geld hatte, hat er mir auch geholfen. Er war immer ein Förderer und Unterstützer, dem sein inneres Anliegen es ist, auch junge Nachwuchswissenschaftler zu fördern. Und das finde ich ganz großartig. Dieses Mentoring, das ist unheimlich wichtig. Und das ist auch ein Aspekt gewesen. Seine Leistung steht natürlich an erster Stelle. Ist ja auch weithin sichtbar. Aber dieses Persönliche, dieses Fördernde, dieses Helfende, das ist natürlich aus meiner Sicht auch ein ganz wesentlicher Aspekt gewesen, diese Gattung Brackhagea zu nennen.
0: Warum muss denn dann eigentlich das A noch da hinten mit dran?
1: Ja, da gibt es ganz strenge taxonomische Regeln. Also das ist nicht mehr so, dass man sich einfach einen Namen ausdenken konnte, wie das früher möglich war, sondern dann gibt es einen internationalen Code der bakteriellen Nomenklatur. Da ist genau geregelt, welche sprachlichen, pseudolateinischen oder neolateinischen, grammatikalischen Regeln zu befolgen sind. Und da hat man ganz, ganz wenig Spielraum. Und wir sind da auch sehr dankbar, dass wir einen tollen Kooperationspartner haben, der uns immer hilft, diese Namen dann auch korrekt so lateinisch zu formulieren, dass sie vom Code angenommen werden. Wenn wir jetzt so eine Art publiziert haben, wie das hier geschehen ist, dann muss der Name nochmal validiert werden. Da wird dann von den Mitgliedern dieser Kommission sozusagen überprüft und wenn der korrekt ist, dann wird er in eine Liste eingetragen und dann ist das sozusagen bis hoffentlich in alle Ewigkeit auch der Name. Und wenn man ein Bakterium, eine Gattung nach einem Wissenschaftler benennt, hat dieser Name auch immer Priorität, sodass sichergestellt ist, dass der auch über die Jahrhunderte immer so erhalten bleibt.

0: Was gehört für Sie denn zu einem gesunden Frühstück?
1: Ausgeglichene Ernährung, also
2: frisches Gemüse,
3: Käse,
2: Obst,
4: nur ein Obst,
5: Brötchen mit
6: Knäckebrot
7: und Margarine,
8: Kaffee
1: mit Obst drin,
9: manchmal auch ein Ei,
10: Vollkornbrötchen, ne?
1: Müsli.
0: Wenn es schnell gehen muss, esse ich auch mal
9: ein bisschen Obst und Marmelade.
0: Nur eine Schüssel Cornflakes.
9: Und eine Tasse Kaffee gehört auch immer dazu.
11: Mein Mann meist ja auch nicht.
12: Zum Frühstück, wohl bemerkt, ja?
0: Ich esse gern Nutella-Brötchen.
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0: vor einer Woche kam ja die Meldung, dass die Finanzierung vom Bund unterstützt werden wird, beziehungsweise in Aussicht steht. Welche Schritte wären denn die, bei denen Sie hoffen, dass sie unterstützt werden beim Ausbau der Strecke?
1: Naja, also es geht natürlich um den zweigleisigen Ausbau, um die Elektrifizierung. Und der nächste Schritt ist jetzt, dass der Bundestag das beschließen muss. Also wir haben ja einen Haushaltsgesetzgeber. Und der entscheidet natürlich, ob das, was die Bundesregierung uns vertreten durch den Bundesverkehrsminister mitgeteilt hat, dass sie also unserer Argumentation folgen, dass sie das Thema Ostthüringen genauso ernst nehmen, wie wir das immer gesagt haben, dass sie das auch finanziell untersetzen wollen. Aber wie gesagt, am Ende entscheidet der Bundestag. Und das ist der nächste Schritt jetzt.
0: Und die Verhandlungen bzw. das Gespräch dazu gibt es ja schon länger. Sie sind aber zuversichtlich, dass der Baustart 2027 stattfinden kann. Was sorgt denn für diese Annahme, diese Hoffnung?
1: Naja, also das Gespräch gibt es ja seit über 20 Jahren. Da haben sich ja die Vorgängerregierungen alle dran beteiligt und auch engagiert. Und wir haben sofort nach der Amtsübernahme der Bromberg-Koalition haben wir sehr stark interveniert. Sie wissen vielleicht, dass der Kanzler in Jena war und das Thema war das Top-Thema überhaupt. Wir hätten natürlich auch andere gehabt, aber wir wollten uns nicht länger damit abfinden und noch mehr Briefe schreiben. Und deshalb war ich auch sehr zuversichtlich, weil wir wussten, dass der Kanzler uns im Gespräch gesagt hat, und zwar dem Ministerpräsidenten, den er nun weiß Gott besser kennt als mich, aber auch mir, dass er versteht, dass dieses Thema für uns eigentlich, ich will nicht sagen, nicht verhandelbar ist, aber es wäre eine Katastrophe, wenn Ostthüringen weiterhin vom Fernverkehrsnetz der Bundesrepublik Deutschland und darüber hinaus eben auch Europas abgeschnitten ist. Und deswegen kann ich mich damit nicht abfinden und der Ministerpräsident sieht das genauso und wir spielen da im Team und haben jede Gelegenheit genutzt, vielleicht nicht so öffentlich wie andere, aber am Ende eben erfolgreich, das Thema zu

0: dass gerade in den letzten Wochen und Monaten sowohl der Ministerpräsident als auch ich immer Zuversicht verbreitet haben. Das hatte einen Grund, weil wir einfach gesagt haben, nein, wir gehen jetzt nicht an die Öffentlichkeit, sondern wir warten jetzt ab. Aber wir nutzen jede Gelegenheit, dieses Thema wirklich auch mit Nachdruck so zu platzieren, dass man um uns eigentlich nicht herumkommt. Und da würde ich einfach sagen, das war Teamwork. Also da bin ich jetzt weder der Nummer-1-Macher, noch bin ich der Nummer-2-Macher, sondern der Ministerpräsident und ich spielen in einem Team und wir haben das, glaube ich, bis jetzt nicht so schlecht gemacht.
1: Und warum ist Ihnen beziehungsweise die Priorität für die Mitte-Deutschland-Verbindung so groß? Warum ist das so wichtig?
0: Naja, weil das ist eine Verbindung, die nach dem Zweiten Weltkrieg ja demontiert worden ist. Wenn man sich mit der Geschichte dieser Verbindung mal auseinandersetzt, dann ist das eigentlich die Verbindung zwischen dem Ruhrgebiet, Mitteldeutschland und den Wirtschaftsräumen in Breslau und Krakau. Das, glaube ich, brauchen wir für eine Verkehrswende, die wirklich gelingt, brauchen wir funktionierende Verbindungen, die komfortabel sind, die auch schnell sind. Und es ist einfach kein Zustand, dass beispielsweise Städte wie Jena und Gera, aber eben auch, ich würde mal sagen, wir haben ja in Altenburg ein Thema, wir haben in ganz Ostthüringen ein Thema. Das verstehe ich, dass die Menschen sich da im wahrsten Sinne des Wortes abgehängt fühlen. Das ist doch kein Zustand. Da kann doch ein Verkehrsminister nicht mit zufrieden sein, im Gegenteil. Und ich kann nur sagen, ich werde das auch, das habe ich ja auch unmittelbar gesagt, es ist sehr schön, wenn es jetzt so kommt, na klar, aber das ist nicht das Ende der Fahnenstange, sondern wir müssen da weit mehr tun. Und das tun wir. Und deshalb habe ich beispielsweise die Verkehrsminister der Ostländer zu einer Konferenz nach Gera eingeladen. Das hat seinen Grund. Ich möchte, dass die das auch sehen und dass die auch dieses Problem, wir haben ja in den ostdeutschen Bundesländern alle ähnliche Probleme, aber das ist hier nochmal so ein Sonderfall, wo ich einfach denke, das darf in einem Land, was wirklich Mobilität, also wir sind ja die Wiege der Mobilität in Deutschland, in Thüringen, das kann nicht sein, dass wir da solche Verbindungen anbieten auf Dauer.
1: Also sehen Sie da auch immer noch eine strukturelle Benachteiligung?
0: Ja, natürlich. Natürlich. Also ich meine, versuchen Sie doch mal mit einem Fernverkehrszug 3 oder 4 Mal täglich von Jena oder von Saalfeld in Richtung Berlin oder Hamburg oder Nürnberg zu kommen. Dann wissen Sie, was Sache ist. Oder ich verstehe zum Beispiel nicht, dass wir jetzt gerade den zweiten Abschnitt Zeitz-Gera, der Strecke, die von Leipzig kommt, da ist jetzt schon absehbar, dass das Geld möglicherweise nicht reicht, um diesen zweiten fehlenden Abschnitt zu ertüchtigen und zu modernisieren. Das kann mich doch nicht zufriedenstellen. Und da verstehe ich die Menschen, dass die sagen, nee, also wir sind hier ferner liefen. Und das darf nicht so bleiben.

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2: Wir stehen gerade vor dem Hospiz in Lubbe der Altstadt. Dies ist eine solidarische Einrichtung, über die ihr gleich mehr erfahren werdet. Aber wir sind hier für ein Interview mit Annika und Roberto zum Thema Ehrenamt.
3: Darf ich fragen, wie Sie heißen?
4: Ja, mein Name ist Annika Heereth.
3: Wie sind Sie drauf gekommen, hier ehrenamtlich zu arbeiten? Haben Sie irgendeinen Zug hier zum Hospiz?
4: Genau, also ich bin nicht im Ehrenamt, sondern ich bin hier in der psychosozialen Beratung. Also als Psychologin tätig und bin hier übers Praktikum reingerutscht vom Studium und mache hier quasi die Koordination vom Ehrenamt. Ja, warum brauchen wir das Ehrenamt? Wir haben immer mal wieder Menschen, die niemanden haben. Durch welche Umstände auch immer einfach alleine durchs Leben gehen. Und dann können wir das selber nicht sicherstellen, ne? Also, dass wir für die da sind und die wirklich da abholen, wo sie uns gerade brauchen. Und dann ist es total schön, wenn einfach jemand kommt und Zeit hat und sich demjenigen annimmt und da ohne Erwartungen reingeht und ohne Druck. Genau, in der Küche brauchen wir auch immer Leute. Also wir finanzieren uns ja auch durch Spenden. Und da haben wir immer mal wieder auch, Stellen im Garten, in der Küche, wo wir einfach froh sind, wenn jemand Zeit hat und uns da irgendwie unterstützt. Ja, und wie gesagt, das ist einfach eine sehr sensible Lebensphase.
3: Wie läuft das Ehrenamt hier ab? So kann man einfach herkommen und sich hier bewerben oder?
4: Ja, genau. Also wir sind da immer offen und suchen Leute. Ja, wir wollen einfach erstmal mit den Leuten sprechen. Genau, also was die sich so vorstellen und hier einbringen könnten. Und dann gibt es ganz verschiedene Sachen, die man hier machen kann. Also man kann im Garten mithelfen, man kann in der Küche helfen. Genau, man kann mit unseren Gästen sich unterhalten und sich einbringen. Da gibt es ganz viele verschiedene Möglichkeiten.
3: Gibt es irgendwelche Qualifikationen, die man mitbringen muss oder irgendwelche besonderen Fähigkeiten generell, die man haben muss?
4: Qualifikationen nicht unbedingt. Hier sind ganz unterschiedliche Menschen, unterschiedlichen Alters und genau unterschiedlichen Hintergrunds. Was man schon mitbringen muss, ist einfach eine Offenheit gegenüber allen Menschen. Hier sind ja ganz viele verschiedene Menschen, die sind auch einfach in einer sehr vulnerablen Phase ihres Lebens, ne? Also, dass man da irgendwie auch das gewisse Feingefühl mitbringt. Und man braucht schon auch die Fähigkeit, sich immer wieder neu auf Situationen einlassen zu können. Hier gibt es keine Routinen, man weiß auch nie so richtig, was einen erwartet. Und das muss man quasi mitbringen. Also, dass man hier ist und irgendwie präsent ist und auch damit klarkommt, wenn man jetzt mal nicht eine feste Aufgabe hat, sondern einfach so in der Situation gucken kann, was es jetzt braucht.
3: Gibt es irgendwie ein gewisses Alter, das man mitbringen muss, also erreicht haben muss, um hier ehrenamtlich zu arbeiten oder generell zu arbeiten?
4: Ja, also 18 plus. Weil es ist einfach ein sehr sensibler Bereich. Das macht natürlich auch mit uns was, irgendwie die hier sind und arbeiten. Genau, also diese Koordinationsstelle ist nur ein kleiner Teil von meinem Job hier. Und ich habe nicht die Zeit, dass ich ja da so eng an jedem dran sein kann. Also dass ich das jetzt sicherstellen könnte bei jemandem, der jetzt noch 15 oder 16 ist, dass wir den da irgendwie gut auffangen. Also es braucht schon auch wirklich eine Reife. Und nach oben hin sind dem eigentlich auch keine Grenzen gesetzt, sodass man eben sich selber noch fit genug fühlt.
3: Wie läuft das eigentlich mit den Patienten ab? Gibt es irgendwie persönliche Beziehungen zu den Patienten, die man aufbaut und ist der Abschied dann schwer von diesen Patienten?
4: Genau, also wir nennen die Gäste hier bei uns, das ist erstmal das Besondere, einfach weil die hier bei uns zu Gast sind und sein dürfen. Und es gibt auch immer mal wieder Menschen, mit denen man irgendwie besonders gut klarkommt, mit denen man auch einfach eine Beziehung hat. Und dann ist das schon auch traurig, wenn die sterben. Und genau, das geht einem schon nah. Wir versuchen schon, da einfach eine professionelle Distanz zu haben. Und trotzdem sind wir ja hier alle als Menschen und sind echt und da. Und dann gibt es auch immer mal wieder Sachen, die einem nahe gehen. Das ist, glaube ich, auch normal und okay.
5: Schönen guten Tag, darf ich fragen, wie Sie heißen?
6: Mein Name ist Roberto Töpfer.
5: Wo arbeiten Sie?
6: Ich arbeite jetzt hier seit 2 Jahren ehrenamtlich im Hospiz.
5: Und was hat Sie dazu bewegt, diesen Beruf hier anzunehmen?
6: Ich bin tatsächlich in eurem Alter zum allerersten Mal ganz bewusst mit dem Sterben eines Menschen konfrontiert worden. Und ich habe mir zeitlebens sehr viele Gedanken über diese Phase des Lebens gemacht, war dann auch viele Jahre spendendes Mitglied in der Hospizstiftung. weil ich wusste, dass das eine der wertvollsten Tätigkeiten ist, die man überhaupt einem Menschen zukommen lassen kann. Und ich wusste immer, wenn ich dann mal in Rente gehe, dann will ich mich in diesem Bereich mehr als nur finanziell einbringen.
5: Und für was sind Sie hier genau zuständig, wenn ich fragen darf?
6: Ich werde durch die Annika gewissermaßen Patienten beigeordnet, gehe zu diesen Gästen, schaue, wie sie drauf sind, schaue, was sie brauchen, schaue, wie ich dazu beitragen kann, dass sie sich hier im Rahmen der Möglichkeiten wohlfühlen. Ich rede mit diesen Gästen, wir schauen, wenn sie es möchten, Bilder an, wir gehen, wenn sie es möchten, spazieren. Wir diskutieren über den Fußball, der zurzeit läuft, oder über das Leben an sich. Manche möchten auch einfach nur mal im Rollstuhl ein Stück in den Garten geschoben werden. Also alles solche vielen Kleinigkeiten, die das Leben etwas angenehmer machen.
5: Also kann man sagen, dass Sie eine Verbindung mit den Gästen hier aufnehmen und versuchen, eine gute Bindung zwischen den Gästen und den Mitarbeitenden oder mit den Ehrenamtlichen aufzubauen.
6: Das trifft es ganz genau, wobei das nicht in jedem Fall möglich ist. Ich habe in diesen 2 Jahren jetzt 22 Begleitungen durchgeführt und tatsächlich kommt es vor, dass man einen Menschen nur einmal sieht, nur einmal ins Gespräch kommt. Es kommt aber auch vor, dass man so einen Menschen, in meinem Fall war das längste, über 4,5 Monate betreut und dann ist man diesem Menschen tatsächlich sehr, sehr nah. Gerade wegen dieser Nähe verstehe ich auch diese Arbeit hier gar nicht als Arbeit, sondern mehr als ein Privileg. Man darf Menschen in der schwierigen Phase des Lebens sehr, sehr nahe kommen. Und am Ende, die Frage kam ja vorhin schon mal, ist man dann tatsächlich auch ein Stück weit traurig, wenn dieser Mensch geht.
0: Sie haben ja vorhin schon erzählt, dass Sie sehr früh entschieden haben, so eine Tätigkeit im Hospiz zu machen. Aber ich frage mich trotzdem, wie geht man denn damit um, dass man ständig mit Tod im Grunde konfrontiert ist in so einer Tätigkeit?
6: Naja, wie geht man damit um? Das ist ja keine Entscheidung, die man von heute auf morgen trifft. Das ist ein Prozess, der sich in meinem Fall über Jahre entwickelt hat. Die Frage, will ich das, die stellt sich für mich nicht mehr. Es gibt vielleicht einen Merksatz, der tatsächlich auch irgendwo in den Büchern zu lesen ist, der lautet, du darfst und sollst mitfühlen, aber niemals mitleiden. Wenn du mitleidest, gehst du kaputt.
0: So ganz grundsätzlich mal noch gefragt zum Thema Ehrenamt. Also können Sie das empfehlen, dass man an Leute, dass man ehrenamtliche Tätigkeit tun sollte? Also ich kenne viele, die das machen, viele, die das nicht, überhaupt gar nicht machen.
6: Also ich kann das total empfehlen. Das Ehrenamt gibt einem auch selbst etwas zurück. Es ist nicht nur so, dass ich versuche, diesen Menschen gut zu tun. Es tut mir umgedreht auch gut, zu wissen, dass ich jemandem geholfen habe. Vielleicht braucht man dafür eine ganz spezielle Ader und die hat nicht jeder. Ich möchte auch nicht jeden, den ich von draußen kenne, hier drinnen sehen. Das gebe ich gern zu.
0: Ich habe noch mal eine Frage wegen der Katzen vorhin. Also es gibt 3 Katzen im Hospiz, haben wir jetzt vorhin festgestellt. Warum gibt's die hier? Haben die auch eine Funktion?
4: Ja, also die haben für uns auf jeden Fall eine Funktion und wir sagen auch immer, dass das unsere sehr geschätzten Mitarbeiter sind, weil die einfach ein ganz feines Gespür haben für Situationen. Die sitzen auch immer genauso vor den Zimmern, wo man denkt, ah, die bräuchten jetzt vielleicht mal jemanden, der eben einfach nur da ist, ohne Ratschläge, ohne Lösungen anzubieten, sondern die sitzen da und schnurren und das reicht.
0: Manchmal braucht man so einfach ein bisschen Berührung, oder? Also wird wirklich.
4: Nähe, Regulation, auch durch dieses Schnurren und Monotone, weil im Sterben, da geht nicht viel über Sprache. Das funktioniert da nicht mehr. Da geht es ganz viel um Stimmung und ne, ist irgendwie sich selber und dem anderen so angenehm wie möglich zu machen. Und da sind unsere Tiere total hilfreich.
6: Noch was ergänzen?
4: Klar.
6: Weil Sie das Wort Berührung in den Mund nahmen, fällt mir eine ganz konkrete Szene ein. Ich war hier das erste Mal mit einer älteren Dame zusammen. Wir waren draußen im Garten, sie saß im Rollstuhl und sie sagt, mir tut der Arm so weh. Und da habe ich gesagt, na, ist es Ihnen recht, wenn ich Ihnen den Arm ein wenig massiere? Das habe ich dann getan und dann sagte sie, ich möchte die Jacke gern ausziehen. Und dann hatte sie den nackten Arm. Und ich sage, ist es recht, wenn ich Ihnen weiter den Arm massiere? Und sie sagte, na, wo wird man schon mal so schön gestreichelt?
5: Ja, ich hatte eine Frage, weil es gerade allgemein um diese Tiere hier ging. Wie sieht es aus mit dem Hund, den wir draußen gesehen haben? Hatte der auch denselben Sinn oder einen ähnlichen?
4: Genau, also wir sind ein Haus für alle, die hier sein möchten und Genau, also der Hund ist auch einfach da und schmust mal ein bisschen und legt sich irgendwo mit dazu.
5: Nochmal zurück zum anderen Thema, nämlich, weil Sie gerade erwähnt hatten, das ist ja ein Haus für alles. Wie sieht es aus mit der Religion in diesem Haus? Weil es gibt ja bestimmt hier Anhänger, die religiös sind, egal in welche Richtung, ob es für die auch andere Attraktionen gibt oder eine andere Verhaltensweise aufzeigt.
4: Genau, also wir selber haben keine religiöse Ausrichtung. Also wir sind ein konfessionsloses Haus. Aber hier sind Menschen und die sind so bunt wie das Leben und die haben natürlich auch einfach unterschiedliche Religionen. Und da versuchen wir uns einfach darauf einzustellen, was die so mitbringen und brauchen. Sterben und Tod ist natürlich auch was sehr religiös irgendwie geprägt ist. Und da gibt es dann schon immer mal wieder Besonderheiten, wo wir uns immer wieder neu drauf einstellen müssen dann.
6: Das Stichwort hier ist ganz gewiss Toleranz. Also egal, ob ich jetzt an Gott glaube oder nicht und du an Gott glaubst oder nicht, wir werden uns über dieses Thema gern austauschen, aber niemals streiten.
3: Gibt es eigentlich auch irgendwelche Aktionen oder Konzerte oder sowas für diese Menschen? Weil manche können sich ja nicht mehr wirklich bewegen, manche sitzen im Rollstuhl oder im Bett und haben nicht mehr wirklich so viel Aktivität um sich herum. Kommt das dann zu Ihnen?
4: Genau, also wir haben immer mal wieder die Kita hier, die dann singen und selbstgemachte Bilder mitbringen oder Weihnachtsbaumschmuck oder so, die einfach hier auch noch mal ein bisschen Leben reinbringen. wir haben auch mal schon einen Chor hier gehabt, Leute, die Musikinstrumente spielen. Wir hatten schon mal ein Pferd im Garten und eine Harley Davidson auf der Terrasse. Also es gibt eigentlich nichts, was es nicht gibt.
5: Weil Sie von Toleranz gesprochen hatten, wie sieht es aus mit der Herkunft und der Nationalität von den Mitmenschen hier, von den Gästen? Wie sieht es damit aus? Also ich denke mal, dass hier auch eine Vielfalt existiert. Können Sie vielleicht was darüber erzählen?
4: Ja, also wir haben Menschen aus unterschiedlichen Regionen der Welt, auch manchmal aus unterschiedlichen Teilen von Deutschland. Und das ist kein Thema. Das ist halt so. Also genau, hier sind alle Menschen und jeder bringt irgendwie was anderes mit. Das hängt ja auch nicht unbedingt mit der Herkunft zusammen, ne? Genau, und hier dürfen alle sein. Ist natürlich immer schwierig, wenn man sich nicht so richtig unterhalten kann, ne? Sprachbarriere, das gibt es jetzt aber nicht nur, weil jemand eine andere Sprache spricht, sondern wenn jemand einen Hirntumor hat, ist das ja auch erschwert, ne? Und das sind dann schon Herausforderungen, weil wir eben normalerweise viel, viel über Sprache machen, ne? Und da müssen wir einfach hier immer wieder kreativ werden und das ist ja sowieso auch so hier, dass wir hier gibt es keine Routinen groß oder kein Montags machen wir das und Dienstag machen wir das. Wir müssen immer wieder neu hierher kommen und gucken, okay, was braucht's heute? Und das kann immer anders sein.
5: Ich bin der Meinung, dass die Gäste Sie als Erzieher quasi sehr tolerieren und auch gerne in ihrer Umgebung sind. Gibt es hier Leute mit Demenz? Wie regeln Sie das, wenn diese Verbindung dann ja jedes Mal, wenn er sich nicht mehr erinnert, einfach gebrochen wird? Dann müssen Sie sich ja jedes Mal neu einstellen. Wie funktioniert das?
4: Das ist eine Herausforderung, aber irgendwie funktioniert das meistens.
6: Im Umgang mit dementen Menschen muss man eines wissen. Wenn sie sich an etwas nicht erinnern oder wenn sie widersprechen, dann tun sie das niemals aus Böswilligkeit, sondern weil sie in dem Moment wirklich das glauben, was sie sagen. Und das haben wir zu akzeptieren. Ich bringe wieder gerne ein kleines Beispiel. Hier war eine Dame, ich habe beim Abendbrot ein bisschen geholfen, habe ihr das Essen gereicht, hatte sie an dem Abend das erste Mal gesehen und sage, na Frau, sowieso, seit wann sind Sie denn eigentlich hier? Und da sagt sie, na, ich bin doch hier geboren. Da darf man nicht widersprechen und sagen, jetzt denken Sie mal nach oder so. Ganz und gar nicht. Ach so. Und dann versucht man ins Gespräch zu kommen.
0: Ich habe noch eine Frage zum Abschluss. Wenn man jetzt sich ehrenamtlich im Hospiz engagieren möchte, wendet man sich wahrscheinlich an Annika Herit. Wie läuft das ab?
4: Man kann anrufen, man kann mir eine Mail schreiben, man kann auch einfach mal vorbeikommen und erst mal gucken, das wäre schön.
0: Und wie kann man dem Hospiz noch helfen, wenn man jetzt keine Zeit hat für so ein Ehrenamt oder vielleicht auch sich nicht traut, weil es doch ein schweres Thema ist?
4: Spenden. Spenden sind immer hilfreich und für uns auch einfach wichtig. Wir sind da wirklich immer am Schauen, dass wir irgendwie auf diesen Betrag kommen. 95% werden übernommen von der Krankenkasse und 5% der Kosten fehlen uns. Und das ist eine enorme Summe, die wir da jedes Jahr stemmen müssen. Und das brauchen wir, um hier unsere Arbeit machen zu können.
2: Das waren die Informationen und die Interviews über das Hospiz. Ich hoffe, euch interessiert das Thema und ihr könnt gerne mal vorbeigucken und versuchen zu unterstützen. Wie gesagt, ihr müsst das Mindestalter von 18 Jahren haben.

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0: Am 20.09. war doch der Weltkindertag. Warum gibt es den Weltkindertag überhaupt?
1: Der Weltkindertag ist dazu da, um auf die Rechte und Bedürfnisse von Kindern in aller Welt aufmerksam zu machen. Der Weltkindertag wurde auch wie die letzten Jahre im Jena Paradies trotz dem Regen groß gefeiert. Und wir waren dabei.
2: Wie ist denn die Stimmung heute?
3: Ja, ein bisschen regnerisch, aber ansonsten eigentlich ganz gut. Wir sind ja hier direkt neben der Disco, da können wir mal ein bisschen mittanzen. Ja, es könnten natürlich ein paar mehr Leute noch kommen, aber mal gucken. Vielleicht verändert sich das ja noch über den Nachmittag.
4: Für die Nässe eigentlich trotzdem noch ganz gut. Ich finde es voll schön, dass das jedes Jahr so groß gefeiert wird hier und dass so viele Leute zusammenkommen und so viele Vereine und so. Und dass wir es heute trotzdem irgendwie versucht haben, trotz des Regens auf die Beine zu stellen. Und sind ja auch einige noch da, deswegen, ja, Beste draus gemacht.
2: Immer das Beste draus machen.
5: Ja, Regen ist immer nicht schön, aber der mobile Kleingarten ist da nun in jedem Jahr mit dabei.
6: Ja, es ist jetzt nicht Sonne, aber es ist Regen. Und was hilft gegen Regen? Spaß und gute Kleidung.
2: Trotz des regnerischen Wetters ist die Laune noch ganz weit oben. Wir haben mit dem Organisator des Festes gesprochen.
7: Also wir organisieren das Fest ja mit. Wir sind ja der DJR. Wir sind seit 8 Uhr hier und bauen auf. Das Zelt steht jetzt mit allem Angebot ab 14 Uhr. Wir sind meistens vor allem der Infostand. Deswegen ist jetzt unser Angebot nicht so riesig. Unser Zelt wird gerade viel genutzt als Regenunterstand. Das ist auch gut so. Aber die Rallye wird auf jeden Fall mitgemacht. Und ich bin auch zuversichtlich, dass es noch ein bisschen besser wird, wenn es ein bisschen ruhiger wird, wieder mit dem Regen.
8: Wie läuft sonst so, auch wenn man jetzt sich außerhalb von diesem Fest jetzt mal bei euch informieren möchte, was gibt es da für Angebote?
7: Also wir machen manche Angebote, manche Projekte als DJR, vor allem haben wir aber 28 Mitgliedsverbände, da kann man, eigentlich findet sich da für jeden was, also von Sport über Kultur, über Politisches, über Musiktechnisches und so weiter, da kann man gucken, eigentlich ist da wirklich für jeden was dabei. Ihr könnt einfach entweder bei uns auf Instagram bei DJR Jena oder auf unserer Seite unter jugendring-jena.de nachschauen. Da sind auch alle Verbände verlinkt. Ich glaube, das ist das größte Angebot, was wir sozusagen geben können, die ganzen ehrenamtlichen Jugendverbände.
2: Insgesamt waren über 30 Stände vor Ort. Wir haben uns ein paar Stände genau angeguckt. Was machen Sie hier?
3: Also wir sind vom Kubus in Lobeda und wir machen hier vegetarische Hotdogs.
2: Vegetarische Hotdogs?
3: Mhm.
2: Das klingt doch sehr lecker. Läuft auch gut?
3: Ist lecker und ja, so die ersten sind schon gekommen. Ja, es geht los, ja.
5: Die Instrumente werden gern genutzt, die Kinder spielen damit, die Kinder machen ihre Klangerfahrungen, Tonerfahrungen. Ja, und komplizierte Instrumente, die vielleicht durch den Regen leiden, die mussten wir zur Seite stellen.
8: Aber es gibt trotzdem noch sehr viel, was man jetzt auch im Hintergrund hört. Die Kinder scheinen viel Spaß zu haben. Sehen Sie das auch so?
5: Genau so ist es. Die Kinder wollen einfach probieren und wundern sich, wie Kunststoffflaschen plötzlich ganz verschieden klingen oder wie Kugeln rollen und damit andere Töne erzeugen. Man kann ja ganz viele Instrumente hier ausprobieren. Wir haben immer in der Regel so 20 Instrumente mit und das macht schon Spaß, zu trommeln, zu zupfen und so weiter. Ne?
8: Welche Rolle spielt es auch für Kinder, ohne Regeln, Klänge und Musik kennenzulernen?
5: Das ganze Modell, das ganze Projekt ist darauf ausgelegt, dass Kinder keine musikalischen Grunderfahrungen brauchen. Und sie müssen halt nur ein bisschen darauf achten, dass sie damit vorsichtig umgehen. Sie müssen eben wissen, alles sind auch Instrumente.
8: Wenn man sich jetzt noch anderweitig informieren möchte und gerade hier an diesem Tag nicht da ist, wo kann man das tun?
5: Also wir sind ja, der Trägerverein ist der Blasmusikverein Carl Zeiss. Und man findet uns, wenn man googelt, unter diesem Namen oder Orchesterschule Klangwelt, wo man ja auch sich anmelden kann für Früherziehung oder für Instrumentalunterricht. Jederzeit, also auch über das Jahr hinweg, nicht nur im September.
6: Wir sind von den Jena Saalebibern, von der Pfadfindergruppe. Wir haben verschiedene Spiele, Riesenjenga. Im Zelt haben wir ein Feuer mit Stockbrot. Wir haben unseren Spaß.
2: Das riecht doch richtig gut.
6: So sieht's aus. Vielen Dank.
8: Dankeschön. Ja, ihr habt ja hier dieses wunderbare Boot stehen beim DLRG. Da sind ja schon ein paar Leute drauf gewesen. Wie wird das so angenommen?
9: Ich glaube, das Boot vom Katastrophenschutz ist immer sehr beliebt. Gerade für kleine Kinder, Blaulicht anmachen, Hupe anmachen. Das ist immer das Highlight des Tages, das Boot.
8: Und seit wann seid ihr schon hier? Wie läuft das so?
9: Also wir haben um 12 angefangen mit Aufbauen. Ab 13:30 kamen die ersten zwei Kinder vorbei. Momentan ist es noch nicht so groß angenommen. Es ist einfach zu nass auch, obwohl wir von der Wasserrettung sind. Also es könnten noch ein paar Kinder vorbeikommen.
8: Wie wichtig ist auch für euch der Kindertag, einfach der Weltkindertag, auch als Feiertag vielleicht?
9: Ganz besonders wichtig, deswegen stehen wir auch jedes Jahr immer wieder hier. Aus verschiedenen Gründen. A, Kinder müssen schwimmen lernen. Kinder müssen mit Wasser in Berührung kommen, müssen lernen, damit umzugehen. Kinder sind auch unsere Nachwuchskräfte für den Einsatzbereich, die im Prinzip dann Strömungsrettung, Wasserrettung, Rettungsschwimmer dann dastehen oder auch Katastrophenschutz, Notfallsanitäter mit drin haben. Das sind unsere Nachwuchskräfte, deswegen sind die Kinder das Wichtigste, unsere Basis quasi.
2: Jetzt kommen wir noch zu dem Thema, dass Politik momentan ein großes Thema ist. Beeinflusst das auch natürlich den Weltkindertag? Da haben wir auch ein paar Umfragen noch dazu gemacht.
8: Jetzt hat ja die CDU den Gedanken in den Raum gestellt, vielleicht diesen Tag nicht mal als Feiertag zu deklarieren. Wie siehst du das?
4: Finde ich eine richtig blöde Idee. Ich habe mich sehr gefreut, dass in Thüringen der Weltkindertag auch Feiertag geworden ist. Und ich finde, man kann da ruhig einen Tag auch mal im Jahr so ein bisschen den Fokus auf die Kinder und Kinderrechte legen und so.
7: Also wir haben das Fest quasi schon gemacht seit 2007. Da war Weltkindertag noch kein Feiertag. Wir haben es quasi schon zum Feiertag gemacht, bevor es ein richtiger Feiertag war. Aber es ist natürlich schon sehr viel schöner, auch zu feiern am 20., weil es ein Feiertag ist, weil alle Zeit haben. Für uns ist es ganz klar, es gibt den Weltkindertag ja nicht ohne Grund. Wir müssen die Kinderrechte nicht nur bewahren und achten, sondern auch immer wieder feiern und daran erinnern. Und das tun wir mit dem Fest und ich finde, das tun wir auch mit dem Feiertag. Ich würde mich freuen, wenn es weiterhin ein Feiertag bleibt.
10: Geil. So, wollen wir hier mal kurz fragen? Wo sind eigentlich ein paar mehr Kinder für euch?
2: Ja, hier ist ganz viel Musik, Bacarena, sehr bekannt heute. Und hier wird auch ganz viel getanzt gerade. Ja, beim schlechten Wetter muss man was machen, ne? Unsere Erfahrungen waren sehr positiv über das Kinderfest. Wir sind über den Platz gelaufen, trotz dem schlechten Wetter war trotzdem eine gute Stimmung durch die Musik. Und wir haben uns auch was zu essen geholt, und zwar Waffeln geholt, die waren sehr lecker, mit extrem viel Puderzucker. Aber für die Kinder war es bestimmt dann auch sehr lecker.
1: Trotz der Wetterumstände haben wir probiert, mit den kleinen und großen Besuchern das Beste aus dem Weltkindertag zu machen, um somit auf die Rechte und Bedürfnisse von Kindern aufmerksam zu machen.

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1: Anlässlich des Weltkindertages am 20. September 2023 zum Thema Bahnfrei Kartoffelbrei, kindgerechte Mobilität für alle, haben unsere Jugendredakteure verschiedene Kinder zu ihrem Schulweg befragt.
2: Wenn du etwas auf deinem Schulweg verändern könntest, was wäre das?
3: Das wäre eine bessere Nahverkehrsverbindung, weil ich wohne auf einem Dorf und da kommen halt schlecht Busse und Straßenbahnen hin oder nur ganz selten.
2: Fühlst du dich sicher auf deinem Schulweg?
3: Ja, schon.
4: Meistens fühle ich mich sicher, weil ich gehe auch immer mit meiner Freundin dahin.
5: Ich recht sicher, ja.
6: Ich auch.
5: Naja, wir sind noch momentan auf so einer Zwischenschule, weil unsere saniert wird. Und dann müssen wir halt über keine große Straße, aber bei unserer alten müssen wir halt über so eine kleine Straße. Ja, da ist halt eine große Kreuzung.
7: Also es ist ein bisschen rutschig, wenn man so sehen möchte wie ein Weg. Man kann schnell abschlittern und sicher würde ich mich jetzt nicht fühlen.
8: Ja, also ich gehe immer über den Zebrastreifen.
9: Ja, also ich fahre immer mit dem Bus, da fühle ich mich so sicher, ja.
10: Wie kommst du zur Schule?
11: Mit dem Auto, weil wir relativ weit weg wohnen von der Talschule.
12: Bei meiner Mama laufe ich mit meiner Mama in die Schule und meiner kleinen Schwester. Und bei meinem Papa fahre ich mit dem Schulbus.
13: Ich fahre mit meiner Mama mit dem Auto.
5: Zu Fuß. Auch zu Fuß.
14: Also meine Eltern sind getrennt. Das heißt, bei meinem Papa fahre ich meistens mit dem Bus, aber auch mit dem Auto. Und bei meiner Mama laufe ich immer.
15: Meistens zu Fuß und manchmal mit dem Fahrrad.
10: Okay, und ist dir schon mal was passiert auf dem Schulweg?
15: Nein, noch nie.
16: Ist was Lustiges passiert, okay. Als ich so in der Bahn eingestiegen bin, um nach Hause zu gehen. Dann ging die Tür direkt so zu, als ich so reingehen wollte.
10: Mhm. Okay, und dann hast dich in der Tür geklemmt.
16: Ja, aber das war lustig.
10: Danke, viel Spaß noch.
16: Tschüss.

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5: Also ich will ja kein großes Referat über Utopien halten, aber es ist ja früher so gewesen, dass die Utopien an einem weit entfernten Ort lagen. Und später dann, dass die Utopien in die Zukunft verlegt worden sind und man überlegt hat, wie man diese Utopien vielleicht Wirklichkeit werden lassen könnte. In der Gegenwart ist es so, Habermas spricht von einem Zustand der Utopieermüdung, weil die Zukunft offen ist und alles möglich sein kann.
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euch vorbereitet. Und ich tituliere diese Sendung 666. Ja, gestartet haben wir in diese Ausgabe vom Hellborn Metal Radio mit einem Song, ihr habt es gehört, von Slayer, von ihrem 10. Album aus dem Jahre 2006. Und zwar hieß das Album Christ Illusion und der Opening-Song Flash Storm. Ja, Slayer gibt es seit 1981, haben sich kurzzeitig aufgelöst, sind mittlerweile wieder unterwegs, verlangen absurde Preise, wenn sie irgendwo auftreten und machen sich rar. Okay, wenn das jetzt ihr Erfolgsrezept ist, mag das dahingestellt sein. Christ Illusion ist aber kein schlechtes Album gewesen. Es gab coole Songs drauf, aber natürlich die Fans wollen das alte Zeug hören. Aber Flash Storm finde ich einen großartigen Song und Slayer sind eigentlich immer mal wieder gut für großartige Songs. Warum heißt die Sendung 666? Ich habe mir gedacht, ich nehme von einem Genre immer ein paar Alben aus dem Jahre 2006, 2016 und 2026. Für Thrash Metal waren das gerade Slayer aus dem Jahre 2006. Deswegen kommt jetzt Death Angel für das Jahr 2016. Death Angel auch in Kalifornien gegründet, 1982, ein bisschen später als Slayer, haben 2016 ihr 8. Album The Evil Divide veröffentlicht. Ist ein cooles, sehr cooles Album geworden. Es ist so diese Motte mit dem Totenkopf auf dem Cover drauf. Ziemlich geiles Album. Und ja, da habe ich mir jetzt einen Song ausgesucht, der jetzt hier für Thrash Metal 2016 stehen muss. Und der nennt sich Cause for Alarm. Viel Spaß also jetzt mit Death Angel aus dem Jahre 2016.

Hellborn Metal Radio Special Edition 666. Immer drei Songs eines Genres aus dem Jahre 2006, 2016, 2026. Und das waren gerade Cruel Force für Thrash Metal aus dem Jahre 2026. Die Jungs haben sich 2008 gegründet, haben jetzt dieses Jahr ihr viertes Album veröffentlicht. Haneda nennt sich das, ist bei mir eingeschlagen wie ein Vorschlaghammer und ich finde dieses Album riesengroß. Ist über Shadow Kingdom Records rausgekommen, schon im März diesen Jahres. Habe ich hier auch in der Sendung schon mal gefeatured. Und wir haben uns gerade einen Song angehört, der nannte sich Savage Gods. Cruel Force steht für eine neue deutsche Thrash-Metal-Zeit hier. Und angefangen haben sie so ein bisschen im Black-Speed-Metal. Da haben sie auch immer noch ein paar kleine Elemente mit drin. Aber ich würde es eher jetzt ins Thrashige einsortieren und finde es ziemlich geil. Cruel Force, Haneda, das Album. Und wir haben uns Song Nummer 3 angehört, Savage God. So, von Thrash Metal kommen wir jetzt zu drei Songs des Death Metals aus dem Jahre 2006, 2016 und 2026. Ich mache das als Dreierblöcke, werde euch immer die ersten zwei Songs ansagen und dann nach dem dritten Song den dritten Song noch vorstellen. Also, aus dem Jahre 2006 kommt jetzt Cannibal Corpse mit ihrem 10. Album Kill. Ja, das ist dann auch schon wieder das 6. Album mit einem Corpse Grinder am Gesang. Also hatte er damals schon mehr Alben mit Cannibal Corpse als Chris Barnes damals. Ja, Kill, ein schlichtes Cover, die vier großen Buchstaben Cannibal Corpse oben drüber in schwarz und rot gehalten. Ein fantastischer Brocken Death Metal. Coole Songs drauf, 13 Songs, 42 Minuten, da wird alles gesagt. Wir werden uns Lied Nummer 2 anhören, Make Them Suffer. Das ist 2006, 2016 kam dann eine relativ unbekannte Band mehr oder weniger auf den Markt, haben sich 2011 gegründet und nannten sich Blood Incantation. Damals aus der kleinen Denver, Colorado-Szene empor und nachdem sie ihre erste EP veröffentlicht hatten, 2015 kamen sie dann ganz brachial 2016 mit ihrem Album Starspawn an die Oberfläche und hat sie alle weggeblasen. Alle Kritiker des technischen Death Metals, dass der ausgelaugt wäre und dass es nichts Neues mehr gibt. Nein, Blood Incantation konnten noch was Neues in dieser technischen Death Metal Szene unterbringen. Filigran, trotzdem technisch. Und deswegen hören wir uns da den gleichnamigen Titeltrack Starspawn an. Also jetzt viel Spaß mit Cannibal Corpse, mit Make 'em Suffer und Blood Incantation und Starspawn.

So schön und doch so traurig zugleich hier beim Hellborn Metal Radio 666. Songs aus dem Jahre 2006, 2016, 2026. Wir sind beim Death Metal aus dem Jahre 2026. Dies Jahr ist das 8. und letzte Album von At The Gates veröffentlicht worden. The Ghost of a Future Dead. Denn wie eigentlich fast alle es wissen sollten, Thomas Lindberg ist letztes Jahr im September verstorben. Hat aber vorher, bevor er dem Krebs erlegen ist, dieses Album noch eingesungen und hat es wirklich toll gemacht. Also ich habe Pipi in den Augen gehabt, als ich es zum ersten Mal gehört habe. Großartiges Album. Wer auf alte At The Gates steht, mit Kombinationen aus At War With Reality, der sollte unbedingt The Ghost of Future Dead anhören. Und wir haben uns davon einen Song angehört, der nannte sich The Dissonant Void. So, weiter geht es mit ein bisschen elektronisch progressivem Metal. Und eine Band, die ich auch längere Zeit ein bisschen aus dem Blick verloren hatte, war eine Band namens Raunchy. Die kamen aus Dänemark, 1992 gegründet, aber mit ihrem ersten Album 2001 Ost irgendwie emporgetreten. Kennengelernt hatte ich sie dann 2006 mit ihrem Death Pop Romance Album, welches ich jetzt hier auch mitgebracht habe. Und in Erinnerung ist sie mir gekommen, weil sie gerade eben ein neues Album namens Prisoner veröffentlicht haben. Wir sind aber im Jahre 2006, hören uns also Death Pop Romance an und davon habe ich jetzt den ersten Song mitgebracht, This Legend Forever. Danach hören wir die großartigen Gojira. Die gibt es auch seit 1996, haben dann 2016 ihr sechstes Album, vorletztes Album mittlerweile veröffentlicht, namens Magma. Und da werden wir gleich einen Song hören, der nennt sich Stranded. Ja, und wenn ich mir das so angucke, wird eigentlich mal wieder ein neues Gojira-Album fällig. Aber wir hören jetzt erstmal in das 2016er Album Magma rein mit Stranded. Und vorher, gleich als nächstes, hören wir Raunchy mit This Legend Forever. Viel Spaß!

Relativ überraschend kam Anfang des Jahres ein neues Clawfinger-Album auf den Markt. Album Nummer 8 mit dem Namen Before We All Die. Und das kam 19 Jahre nach dem Vorgängeralbum Life Will Kill You raus. Und ja, ich bin Fan von Clawfinger, würde sie mir auch gerne live angucken, hab leider irgendwie keine Zeit und keine Tickets bekommen und trotzdem finde ich das aktuelle Album wieder richtig gut, hat gute Trademarks, hat auch ein paar Songs, die, naja, ausbaufähig sind, aber den Song, den wir uns gerade angehört haben, Tear You Down, ist ein klassischer Clawfinger-Song, finde ich gut und steht halt für das Jahr 2026 in diesem groovenden, progressiven Elektro-Metal-Genre, das ich hier mal kreiert habe. Und ja, wir sind ja hier beim Hellborn 666 Musik aus den Jahren 2006, 2016, 2026. Und weiter geht es mit Black Metal. Und da habe ich Enslaved aus Norwegen mitgebracht. Die haben sich 1991 gegründet, waren in diesem Viking Black Metal schon immer etwas anders als alle anderen, haben immer schon ein bisschen in diese progressive Richtung tangiert. Und richtig groß ist es dann halt mit ihrem 8. Album geworden, Isa. Das Nachfolgealbum Rune kam dann 2006 auf den Markt. Deswegen habe ich das jetzt hier stellvertretend mitgebracht und war auch schon eine ganz neue Entwicklung. Sie haben immer mehr progressiven Sound mit eingebracht, ohne ihre Black Metal Wurzeln zu vernachlässigen. Diese ja jetzt auf den aktuellen Album nur noch so im marginalen Bereich zurückhalten. Hier waren sie noch amtlich drauf und Enslaved Rune ist ein verdammt starkes Album und deswegen wird das jetzt hier auch stellvertretend für das Jahr 2006 gespielt. Wir hören uns den Song an, Entrooper, das ist der Opening-Song von dem Album. Danach geht es weiter mit den Schweizern von Bölzer. Das Duo hat sich 2008 erst gegründet, haben dann 2016 ihr Debütalbum Hero veröffentlicht, ihr bis dato einziges Album. Und sie interpretieren Black Metal eben auch ein bisschen anders. Da sie als Duo agieren, haben sie auch ein paar Mal ins Death Metallische gefasst, haben aber einen fantastischen Sound und ich muss ehrlich sagen, man hört diesen Sound mittlerweile öfters, aber zu dem Zeitpunkt war er doch relativ neu. Deswegen hören wir dann gleich nach Enslaved Bölzer von ihrem 2016 veröffentlichten Album Hero mit dem Song The Archer. Viel Spaß jetzt mit Enslaved und Bölzer.

Zurück hier beim Hellborn Metal Radio Spezialausgabe 666. Songs aus dem Jahre 2006, 2016, 2026. Das waren Mayhem für das Jahr 2026 im Black Metal Bereich. Sie haben sich ja 1984 schon gegründet, haben also über 40 Jahre auf dem Buckel. Einziges Originalmitglied ist jetzt noch Necro Butcher am Bass, obwohl man muss dazu sagen, Hellhammer ist auch seit 88 am Schlagzeug. Aber das Line-Up in den letzten Jahren ist sehr stabil. So wurde dann eben das letzte Album Demon sowie das aktuelle Album Liturgy of Death mit den gleichen Musikern eingespielt. Und Liturgy of Death hat bei 8 Songs 48 Minuten alle Trademarks, die man von Mayhem so erwartet, und der Song Despair ist einfach auch ein großartiger Black Metal Song, den Mayhem aus den Anfang der 90er in die späten 20er Jahre jetzt gerettet haben. Großartiges Album Mayhem Liturgy of Death und Despair der Song. Partisan 2026, Headliner Amorphis, gibt es ja auch schon recht lange, nämlich seit Anfang der 90er, haben 2006 dann ihr erstes Album mit ihrem aktuellen Sänger Tommy Jutzen veröffentlicht. Das war dann schon das siebte Album, aber wie gesagt, das erste mit Tommy Jutzen am Gesang, und es nannte sich Eclipse, und mit Eclipse kam auch die

mit ihrem zweiten Album Hunted kennen und lieben gelernt. Und Hunted ist einfach nur 5 Songs Heavy Doom Metal at its best. Wunderschön, 5 Songs, 43 Minuten. Wir hören uns dann einen Song an, der nennt sich 3 Gates. Und ja, das für das Jahr 2016. Und wer dann 2026 spielt, hören wir dann danach. Viel Spaß also jetzt mit Amorphis und Chemis.

Das war eine italienische Band namens Ponte del Diavolo, die Brücke des Teufels. Ja, die spuken seit 2020 herum mit echt toller Musik im Querschnitt zwischen Doom, Metal, Black Metal und ein paar Bläsern und allen möglichen Instrumenten. Tolle Platten, die sie veröffentlicht haben. 2024 Fireblades from the Tomb und Anfang des Jahres Divinum Natura. Und das ist wirklich eine großartige Platte. Wenn man offen für viele Sachen ist, sollte man da auf jeden Fall reinhören. Wie gesagt, Teile vom Black Metal, Teile vom Folk, Teile progressiv, Gesang. Ein kleines bisschen hat es mich auf jeden Fall an The Devil's Blood erinnert. In Nuancen. Großartiges Album. Wir haben uns davon einen Song angehört, der nannte sich Spirit, Blood, Poison, Ferment. So, das war für das Jahr 2026 in dem Doom, Melodic, Heavy Genre und weiter geht es natürlich mit Grindcore. Ein kleines bisschen zu früh als normal. Ich habe hier wieder drei Alben mitgebracht, jeweils eins aus dem Jahre 2006, 2016 und 2026. Beginnen werden wir mit dem Jahre 2006, denn es liegt im Player Fuck the Facts aus Kanada. Die haben 2006, nachdem sie sich 2000 oder 1999 gegründet hatten, ihr sechstes Album veröffentlicht, damals dann über das große Label Relapse Records und nannte sich Stigmata High Five. Großartiges Album, muss ich sagen. Damit habe ich die Band aber auch zum ersten Mal kennengelernt. 33 Minuten, 7 Songs sind also etwas längere Songs, aber es ist definitiv Grindcore. Und da werden wir gleich einen Song hören, der nennt sich The Sound of Your Smashed Head. Danach geht es weiter mit der Band Wormrot aus Singapur. Die haben sich ja 2007 gegründet, haben dann ihr drittes Album 2016 veröffentlicht. Voices hieß das gute Album. Darauf sind 20 Songs bei 26 Minuten, definitiv schon kürzere Songs. Und da werden wir dann einen Song hören mit dem Namen Compassion is Dead. Also, hier gleich beim Grindcore Triple Threat 666. Fuck the Facts aus dem Jahre 2006. Wormrot aus dem Jahre 2016 und 2026 erzähle ich euch danach. Viel Spaß!

Zurück hier beim Hellborn Metal Radio und dem Grindcore Triple Threat 666. Ja, Grindcore-Songs aus dem Jahre 2006, 2016, 2026. Wir haben nacheinander Facto Facts, Warm Rot und als allerletztes Gadget gehört. Gadget aus Schweden haben ihr letztes Album 2016 veröffentlicht, aber dieses Jahr gab es mal eine neue EP. Coerced heißt diese EP, ist wirklich sehr, sehr kurz, obwohl sie auf eine 12-Inch gepresst wurde. 13 Songs, wobei ein Song eigentlich nur ein Geräusch ist und 5 Minuten geht. Ich würde also sagen, 7 Songs, 8 Minuten. Und wir haben uns den längsten Song davon angehört, der nannte sich Funerary Rites. Ja, das war das Hellborn Grindcore Triple Threat 666 für den heutigen Abend. 6 Songs habe ich noch für euch und wir gehen nochmal ins Death Metallische. Aus Dänemark wieder mal eine Death Metal Band, die weitaus bekannt ist, namens Ildisposed. Ja, Ildisposed gegründet 1991. Ihren größten Hit hatten sie dann 2004 bei Roadrunner Records mit ihrem 1800 Vindication Album. 2006 kam dann das Nachfolgealbum raus, Burn Me Wicked, auch wieder über Roadrunner Records, hatte den gleichen Vibe, hatte auch coole Songs drauf, aber ein Song, der bleibt auf jeden Fall richtig hängen und der nennt sich Ildispunked. Ja, I-L-L-D-I-S-P-O-S-E-D, Ildisposed halt, aus dem Jahre 2006. Danach werden wir nach Schweden wandern zu den Göteborgern von Dark Tranquility, die auch seit 91 ihr Umwesen im Melodic Death Metal treiben. Die haben 2016 ihr 11. Album veröffentlicht. Atoma nannte sich das. Hatte gute Nuancen, war fantastisch aufgemacht. Das Digipack, welches über Century Media rauskam, ist großartig. Die Songs sind okay, nicht alle durchweg, aber sind starke Songs mit drauf. Und ich habe mich dann für den ersten Song der Platte entschieden. Encircled hieß der Song und deswegen hören wir jetzt Ildisposed mit Ildispunked aus dem Jahre 2006 und Dark Tranquility mit dem Song Encircled von ihrem 2016 erschienenen Album Atoma. Viel Spaß damit!

Death Metal aus dem Jahre 2026, das waren Exhumed von ihrer 11. Platte Red Asphalt. Ja, Anfang des Jahres über Relapse Records rausgekommen und die Jungs von Exhumed, die kriegt man nicht kaputt. Das ist cooler Death Metal, früher im Gore-Grind gewesen, mittlerweile so dieser Carcass-Move, ein bisschen melodischer werden und Red Asphalt, cooles Album, geht um Todesfälle auf der Straße und deswegen haben wir den Titeltrack gerade gehört, Red Asphalt, hier beim Hellborn 666, Songs aus dem Jahre 2006, 2016, 2026 und natürlich, als Rausschmeißer gibt es immer Coversongs hier beim Hellborn Metal Radio. Und auch dieses Mal werde ich 3 Coversongs spielen, jeweils einen Song aus dem Jahre 2006, 2016 und 2026. Beginnen werde ich mit Laguna Coil, ja, einer italienischen Gothic-Metal-Band, die dann ein bisschen ins Alternative abgerutscht ist. Die ersten 3 Alben super gefeiert. 2006 kam dann Karma Code. Ein gutes Album, aber eher im Gothic Rock anzusiedeln. Aber darauf ist ein wahnsinnig großer Coversong drauf. Denn sie haben Depeche Mode gecovert. Eine meiner Lieblingsbands außerhalb des Metal-Genres. Mit einem der bekanntesten Songs von Depeche Mode namens Enjoy the Silence. Als zweites werden wir dann die Schweden von Ghost hören. Das war ja auch eine Band, von der man nicht viel wusste und viel später dann eben erst mitgekriegt hat, dass Mastermind Tobias Forge seine komplette Energie in diese Band reingesteckt hat. Und den kannte man eigentlich vorher nur von Repugnant, einer schwedischen Death-Metal-Band. Ja, und mit Ghost hat er auf jeden Fall wahnsinnig viel Erfolg gehabt. Hat dann auch 2 Cover-EPs rausgebracht. Einmal If You Have Ghost aus dem Jahre 2013 und dann gab es noch Popestar aus dem Jahre 2016. Da gibt es eine coole Coverversion von den Eurythmics drauf. Missionary Man heißt die. Den 3. Song erzähle ich euch dann gleich noch. Und jetzt also viel Spaß mit Laguna Coil aus dem Jahre 2006 mit einer Coverversion von Depeche Mode Enjoy the Silence und danach Ghost aus dem Jahre 2016 mit einem Eurythmics Cover namens Missionary Man. Viel Spaß!

Das waren Ghost von ihrer Pope Star EP aus dem Jahre 2016 mit dem Eurythmics Cover Missionary Man. Ja, wir sind jetzt wirklich auf der letzten Zielgerade in dieser Spezialsendung des Hellborn Metal Radios. In zwei Wochen gibt es wieder eine ganz normale Sendung. Dann bin ich wieder live im Studio, werde euch neue Sachen, alte Sachen, Veranstaltungstipps kredenzen und ich hoffe, euch hat mal dieses Spezial auch gefallen, hab mir ein bisschen Mühe gegeben. Natürlich kann man nicht alle Songs aus den jeweiligen Jahren spielen. Vielleicht habe ich den einen oder anderen vergessen. Ihr könnt es mir ja schreiben, wenn ihr Lust und Laune habt, oder ihr könnt euch, wenn euch diese Sendung gefallen hat, das Ding andauernd wieder anhören, weil es vielleicht eine schöne Compilation für euch ist. Da geht ihr dann einfach auf 4dis.at, Hellborn Metal Radio, und dann findet ihr diese Sendung. Oder ihr geht auf unsere Internetseite www.hellborn.de. Dort findet ihr dann die aktuellen Links immer bei den Playlisten oder eben auf unserer ersten Seite. So. Der Rausschmeißer von dieser Sendung kommt aus dem Jahr 2026 und 16, eine Sludge-Band aus Los Angeles, die es schon seit 1991 gibt, hat ein fantastisches Coveralbum auf den Markt gehauen. Am 1. Mai ist das Ding rausgekommen, nannte sich Forgeries Volume 1, sind 11 Songs drauf, 11 Coversongs von den Scorpions, Blue Oyster Cult, UFO, Bee Gees. Ich habe mich jetzt für einen Song entschieden von Black Sabbath. Der nennt sich Sankt Vitus Dance. Und ich denke mal, damit kommen wir gut zurecht. Ich bedanke mich fürs Zuhören. Schaltet in zwei Wochen wieder ein, wenn es wieder heißt 2 Stunden Hellborn Metal Radio hier beim OKJ. Bis dahin, ciao, tschüss, euer Thomas.

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8: Hallo und herzlich willkommen zu Radio Goethe, ich bin Arndt Pärtner. Vielen Dank, dass ihr eingeschaltet habt. Die heutige Sendung ist eher elektronisch geprägt. Ich beginne mit einer Live-Version von Kraftwerks Radioaktivität.

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1: Die legendäre und ja wegweisende Schweizer Band Yellow mit Borstitch, für mich einer ihrer besten Songs. Das war damals, als Yellow noch ein Trio waren. Nachdem Carlos Peron die Band verlassen hatte, konzentrierte er sich auf seine Solokarriere. Hier ist er mit Los Alamos.
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Auch die beiden anderen Gründungsmitglieder von Yellow haben Solowerke veröffentlicht. Das war zuerst Dieter Meier, danach Boris Blank. Ich finde ihre Musik ja einfach großartig. Carlos Peron, Mitglied von Yellow auf den ersten drei Alben, hat nach seiner Zeit bei Yellow viel tolle Musik veröffentlicht. Hier ist eines seiner Nebenprojekte, Inca Hunters.

Das war ein weiterer Titel von Carlos Peron in A Gala da Muerte. Als nächstes sind wir in München mit Galaxy Transport und Loy. 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

Schluss der heutigen Radio Goethe-Sendung gibt es noch die rhythmischen Beobachter aus München mit ihrem Song Tinkerbell. Sie bezeichnen ihre Musik als Musik Noir. Vielen Dank fürs Zuhören. Tschüss, euer Arndt Peltner.

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0: Inmitten des Paradiesparkes, mit einem Megablick auf die Jenaer Berge, befindet sich das Ernst-Abbe-Sportfeld. Es ist eine riesige Anlage für Sport- und Vereinsbetrieb. Das Herz des gesamten Areals bildet das Stadion mit einer Kapazität von 10.000 Zuschauern. Hier wird vor allem Fußball gespielt.
1: Wir sind blau, wir sind gelb, wir sind weiß, wir sind blau, gelb, weiß, hart, heiß.
2: Beeindruckend. Wie lange gibt es das denn schon?
3: Seit ungefähr 100 Jahren.
2: Dafür sieht es noch ganz schön neu aus.
3: Das Stadion, das du jetzt siehst, ist aber auch nicht mehr das von damals. Es gab einige Umbauten.
2: Und bestimmt gibt es auch jede Menge spannende Ereignisse, Geschichten, Sportwettkämpfe und sowas.
3: Na klar, zum Beispiel ein Weltrekord im Sperrweitwurf. Mit 98,48 Meter gilt er auch heute noch.
2: Das hört sich ja gut an.
3: Ja, aber leider gab es hier auch weniger schöne Vorfälle. Es ist noch nicht so lange her, da stand das Stadion komplett unter Wasser. Da kann man noch nach Fotos googeln.
0: Im Ernst-Abbe-Stadion und auf den umliegenden Sportplätzen werden Sportarten wie Tennis, Volleyball oder Fußball betrieben. Man kann auch ausgefallenere Sportarten wie Bogenschießen, Jugger oder Quidditch spielen. Leichtathletik wird übrigens ganz groß geschrieben in Jena. Dafür sind Außenanlagen und eine Turnhalle vorgesehen. Mehrere Vereine trainieren hier, wie der Leichtathletikverein LC Jena, der Unisportverein USV, der viele Sportarten anbietet, und auch der bekannte, auf Fußball ausgelegte Verein FC Carl Zeiss Jena. Blau, Gelb und Weiß. Das sind die Farben des Jenaer Vereins. Hier sind große Fußballer hervorgegangen, wie zum Beispiel der Fußballnationalspieler und Vize-Weltmeister Bernd Schneider. Vor allem zu DDR-Zeiten war der Verein unglaublich erfolgreich. Nach der Wende schaffte es der FCC sogar in die zweite Bundesliga. Eine Wahnsinnsstimmung war es, als der FC Bayern München vor 17.000 Zuschauern im Rahmen des DFB-Pokals hier spielte. Viele Leute fühlen sich mit dem FC Carl Zeiss Jena verbunden.
4: Weil ich mich verbunden fühle mit dem Verein, der Stadt. Ich früher hier schon mal gearbeitet habe und deswegen habe ich hier angefangen.
5: Also ich bin auch öfters selber im Stadion.
6: Jena hat eine lange Tradition in der Leichtathletik.
7: Meine Tochter ist ja auch beim Leichtathletik, ne, und ist direkt am Sportgymnasium.
8: Aber ich finde es halt gut, weil ich trainiere da halt auch öfter. Das ist dann ganz schön, ja.
2: Das ist ja alles schön und gut, aber wieso heißt das Sportfeld jetzt nach Ernst Abbe? War der ein berühmter Sportler?
3: Nein, Ernst Abbe war ein berühmter Physiker. Und er war außerdem Unternehmensgründer der Carl Zeiss AG, dem wichtigsten Unternehmen der Stadt. Aber noch wichtiger ist eigentlich, dass er für die kulturelle Entwicklung der Stadt und für die Stadtbewohner sehr viel geleistet hat.
2: Oha, Carl Zeiss. So heißt doch auch der Fußballverein hier.
3: Genau. Und gefühlt halb Jena ist Fan des Vereins, der übrigens 4.000 Mitglieder hat.
2: Das ist schon ein ganz schönes Häufchen.
3: Und die Südkurve des Stadions ist fest in der Hand der Fans. Die machen ganz schön Stimmung.

0: Eines meiner Idole aus der Kindheit, von der ich haufenweise Poster in meinem Zimmer hängen hatte, hat nun ihre Autobiografie herausgebracht. Und diese Autobiografie scheint auch in den sozialen Medien schon sehr oft besprochen zu sein. Das Buch, um das es heute gehen wird, trägt den Titel Britney Spears – The Woman in Me – Meine Geschichte. Das Buch erschien sowohl in Amerika als auch in Deutschland gerade erst vor kurzem, und zwar im Oktober 2023, in der Penguin Random House Verlagsgruppe und umfasst im Hardcover 288 Seiten. Ja, worum geht es genau in diesem Buch? Britney Spears zeichnet darin zwei starke biografische Linien nach. Zum einen die Beziehungen zu anderen Menschen und zum anderen ihre Karriere. Und sich selbst verortet sie immer wieder irgendwo dazwischen, allerdings oft eher als passive Teilnehmerin, anstatt als aktive Gestalterin. Das allerdings unterliegt auch starken Schwankungen. Es wirkt geradezu so, dass immer wenn sie es geschafft hat, sich eigene Freiräume zu erkämpfen, irgendjemand um die Ecke kam, meistens aus ihrer Familie oder von der Presse, und sie dann in ihren Freiräumen wieder eingeschränkt hat. Das war einerseits der Fall, als sie in gedachte Schubladen gesteckt wurde, zum Beispiel sie sei eine Betrügerin und habe Justin Timberlake betrogen, sie sei eine schlechte Mutter, sie sei drogensüchtig, sie sei nicht zurechnungsfähig oder gar ein schlechtes Vorbild für die Jugend. Und obendrauf wurde ständig ihr Aussehen kommentiert, ob ihre Brüste gemacht seien, dass sie zugenommen hätte oder abgenommen. Und dann hat sich die Welt auch noch das Maul darüber zerrissen, ob sie nun Jungfrau ist oder nicht. Ja, was zur Hölle war da los? Auf eine ganz andere Art wurde sie natürlich auch ganz besonders eingeschränkt, als sie unter der Vormundschaft ihres Vaters stand und keine eigenen Entscheidungen mehr treffen durfte. Diese Beschreibungen nehmen einen sehr, sehr großen Anteil in ihrer Autobiografie ein. Sie wurde überwacht und alles wurde ihr vorgeschrieben. Wann sie schlafen gehen soll, was sie essen und insbesondere was sie nicht essen darf, zum Beispiel keine Burger, kein Eis und auch, dass sie nicht einen Tropfen Alkohol trinken durfte, während die anderen neben ihr saßen, also die anderen aus ihrer Familie und trotzdem etwas getrunken haben. Ihr wurde gesagt, dass sie Sport machen soll und teilweise mit wem sie sich treffen darf und wurde gegen ihren Willen in Entzugskliniken gesteckt. Unter anderem wurde auch auf die Uhr geschaut, wenn sie auf Klo ging. Sie schreibt über diese Zeit, es sei wie in den Filmen, und täglich grüßt das Murmeltier gewesen. Und das war ihr Leben ganze 13 Jahre lang. Sie betont auch immer wieder, wie es denn sein könne, dass sie als so unzurechnungsfähig eingestuft wird, dass sie nicht mehr selbstständig ihr Leben führen kann und eine Vormundschaft braucht. Und dann kommt ihr Vater als Vormund daher und schreibt ihr vor, dass sie auf Tour gehen und performen soll. Auch die Mutter hat nicht Halt davor gemacht, ein Buch zu schreiben und in der Öffentlichkeit schlecht über ihre Tochter zu sprechen, ebenso wie es auch ihre Schwester einige Jahre später tat. Und dazu möchte ich euch an dieser Stelle einen kurzen Ausschnitt aus dem Buch vorlesen. Ich war immer noch entsetzt, dass der Bundesstaat Kalifornien einen Mann wie meinen Vater, einen bankrotten Alkoholiker, der geschäftlich gescheitert war und mich als kleines Mädchen in Angst und Schrecken versetzt hatte, dazu berief, über mein Leben zu bestimmen, nach all meinen Erfolgen und dem, was ich erreicht hatte. Ich dachte an die Ratschläge, die mein Vater mir im Laufe der Jahre gegeben und gegen die ich mich immer gewehrt hatte. Ich fragte mich, ob ich es schaffen würde, mich auch in Zukunft noch gegen ihn zu wehren. Er stellte die Vormundschaft als großartiges Sprungbrett auf dem Weg zu meinem Comeback dar. Dabei hatte ich doch erst wenige Monate zuvor das beste Album meiner Karriere veröffentlicht. Was ich aus seinen Worten heraushörte, war: Jetzt funktioniert sie wieder. Sie arbeitet für uns, sie tut das Richtige für die Familie. Aber war es auch das Richtige für mich oder nur für ihn? Von diesem Zeitpunkt an gab es keinen Zweifel mehr, dass ich für ihn nur aus einem einzigen Grund auf der Welt war: um jede Menge Geld zu verdienen. Bei mir zu Hause belegte mein Vater mein kleines Arbeitszimmer und meinen Barbereich und machte daraus sein Büro. Dort hatte immer eine Schale mit Quittungen gestanden, die ich für meine Steuererklärung aufhob. Aber damit war jetzt Schluss. Mein Vater schob die Schale mit Quittungen beiseite und breitete überall seinen Kram aus. »Lass mich eins klarstellen«, sagte er. »Von jetzt an habe ich hier das Sagen. Setz dich da auf den Stuhl und ich verrate dir, wie die Sache läuft.« Ich sah ihn mit wachsendem Entsetzen an. »Ab sofort bin ich Britney Spears«, sagte er. Was insbesondere von Britney Spears in ihrer Autobiografie immer wieder thematisiert wird, ist, wie ungleichgewichtig Männer und Frauen nicht nur in ihrer Familie, sondern auch in der Gesellschaft behandelt werden. Während Britney Spears ziemlichen Shitstorm erfahren musste, haben die Männer in ihrem Leben zum Beispiel sehr wenig davon abbekommen. Weder wurde thematisiert, wie oft Justin Timberlake sie betrogen hat, noch wurde thematisiert, dass der Vater ihrer zwei Kinder, nämlich Kevin Federline, sich im Studio die Birne weggekifft hat und selten zu Hause war, um sich um die Kinder zu kümmern, aber in der Öffentlichkeit behauptete, dass ihm die Kinder das Wichtigste wären. Während Britney Spears hingegen unter Vormundschaft kam, was ja einfach absolut ungerecht ist, meiner Meinung nach. Und bevor ich mich jetzt hier so richtig in Rage rede, komme ich an dieser Stelle zur Kritik des Buches. Und bei der Kritik fange ich mal mit den negativen Aspekten an, die gar nicht mal auf den Inhalt abzielen. Und zwar sind unglaublich viele Rechtschreibfehler in dem Buch. Es ist nicht so, dass mal bei einem IE in einem Wort dann das E vergessen wurde, sondern so, dass einfach Wörter hintereinander doppelt in einem Satz stehen, zwei Kommas hintereinander mit Leerzeichen sind, ein Punkt vergessen wurde oder auch eine geöffnete Klammer nicht wieder geschlossen wurde und Wörter nicht mit einem Leerzeichen getrennt wurden. Und von den 288 Seiten sind die letzten 9 Seiten einfach mal unbedruckt. Das hat mich ziemlich überrascht und das habe ich noch nie in so einer starken Ausprägung erlebt und spricht meiner Ansicht nach auch nicht gerade für ein gelungenes Lektorat. Was mich ziemlich wundert, denn ich dachte gerade bei einer so bekannten Person wie Britney Spears wird einfach alles doppelt und dreifach geprüft. Und auch die Formulierung empfinde ich als sehr simpel. Es wirkt auf mich, als hätte das Buch eher eine 16-Jährige geschrieben, aber dazu sage ich gleich nochmal etwas. Mich hat die Autobiografie teilweise sehr aufgewühlt und auch Wut in mir ausgelöst. Ich konnte förmlich Britney Spears Hilflosigkeit und Einsamkeit spüren, die mit Worten gar nicht so richtig auszudrücken ist. Und es ist auch irgendwie gar nicht so richtig greifbar, was ihr da eigentlich passiert ist. An anderer Stelle war ich hingegen etwas gelangweilt, weil es nicht so richtig voranzugehen schien und ich habe mir teilweise etwas mehr Tiefgang gewünscht. Zum Beispiel wurden bestimmte Situationen nur kurz angeteasert und dann gar nicht weiter ausgeführt. Das führt bei mir dazu, dass ich das Buch letztendlich fast schon ein bisschen zu oberflächlich finde. Allerdings gefällt mir wiederum sehr gut, dass deutlich wird, wie die Kraft des eigenen kreativen Ausdrucks durch schwierige Phasen helfen kann. Und auch wenn ich den sprachlichen Ausdruck gerade etwas schlecht gemacht habe, finde ich, dass es einfach zu ihr und ihrer Biografie passt. So wenig wie Britney Spears wirklich fassbar wird, so wenig ausgeschmückt sind auch ihre Beschreibungen. Für mich klingt das, was dort steht, authentisch und so, als hätte sie es selbst geschrieben. Kommen wir zum Fazit. Britney Spears hat jahrelang ein fremdbestimmtes Leben geführt und das ist in dieser Autobiografie deutlich zu spüren. Sie sagen einmal, I'm not a girl, not yet a woman, und beim Lesen des Buches habe ich den Eindruck, dass sie sich immer noch in einem Dazwischen befindet. Ein Mensch, der die eigene Identität oder sich selbst noch nicht so ganz gefunden hat, dabei aber auf einem sehr guten Weg ist. Ich finde, das Buch zeigt eindrücklich, wie sich ein Mensch entwickeln kann, der ständig unter der Beobachtung und Bewertung anderer Menschen steht. Empfehlen kann ich das Buch all denjenigen, die sich damit auseinandersetzen möchten, wie ungerecht Frauen behandelt werden, die sich schon immer gefragt haben, was ist eigentlich mit Britney Spears los und darauf Antworten haben wollten, und natürlich auch den Fans von ihr. Jenen, die hingegen ein in Sprache und Stil ausdrucksstarkes Buch lesen möchten, kann ich diese Autobiografie nicht empfehlen.
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0: 5 Minuten Geschichte aus Jena. Vor 100 Jahren war die Hyperinflation auf ihrem absoluten Peak. Wie es auch in Jena dazu kommen konnte und wie die Stadt der Inflation begegnete, darüber Immanuel Vogt.
1: Im Endeffekt liegt es daran, dass Krieg immer teuer ist. Da werden enorme Summen verschlungen und das war auch vor über 100 Jahren nicht anders. Und im Deutschen Reich hat man sich halt überlegt, wie finanziert man diesen Krieg und ist dann, wie andere Staaten übrigens auch, das ist keine rein deutsche Erfindung gewesen, darauf gekommen, dass man Kriegsanleihen in den Umlauf bringt, sodass also die Bevölkerung gegen Kauf diese Anleihen erwirbt, um dann so die Annahme nach dem siegreichen Krieg dann das wieder mit Zinsen zurückgezahlt bekommt vom Staat. Es gab dann im Deutschen Reich 8 oder 9 Kriegsanleihen während des Ersten Weltkrieges. Viele Familien, gerade aus dem Bildungsbürgertum, aus den gehobenen Schichten, haben dann ihre gesamten Ersparnisse, ihre Goldschätze, Metallspenden dann an das Reich gegeben, damit das eben verwertet wird. Das Konzept ist aber nicht aufgegangen, weil man eben den Krieg ja nicht gewonnen hat und eigentlich gehofft hatte, wenn man den Krieg gewinnt, dass man diese Anleihen von Reparationszahlungen der Verlierer an die Bevölkerung dann zurückzahlen kann. Und das ist eben nicht aufgegangen. Also musste man sich dann irgendwie anders behelfen. Und da ist der vermehrte Geldumlauf auf das Papiergeld gekommen, was an sich die Grundlagen für die Hyperinflation von 1923 dann bildet.

Das war ja auch noch ein Faktor, weswegen die Geldentwertung so massiv zugenommen hat, weil die alliierten Siegermächte dann hohe Reparationszahlungen an Deutschland, die Weimarer Republik, wenn man dann so will, denen auferlegt hat. Die letzte Rate, die dann den Deutschen auferlegt wurde, wurde tatsächlich 2010 zurückbezahlt. Das war sicherlich auch noch ein Punkt, der das dann noch verschärft hat, weil man ja die Zahlungen schon leisten musste, obwohl man keinen Gegenwert irgendwann dann mehr hatte, der nominell diesem Papiergeld dann einen Wert gegeben hat, weswegen dann der Zahlungsausfall auch immer näher gerückt ist.

man konnte ein Verhalten beobachten, was man heute zum Teil auch sieht, nämlich, dass die Leute erstmal ihr Bargeld gehortet haben. Und der Staat wollte dem dann dahingehend begegnen, dass man natürlich die Konjunktur trotzdem oder überhaupt die Kaufkraft am Leben erhalten will und hat dann zugelassen, dass sogenanntes Notgeld in Umlauf gebracht wurde. Das konnten Scheine sein, aber auch Münzen, die dann tatsächlich von Stadt zu Stadt ausgegeben wurden. Nicht nur von der Stadt offiziell, sondern auch von Institutionen. Wenn man jetzt an Jena denkt, die Neuendorfer Schenke zum Beispiel, also der Neuendorfer Hof hat eigenes Notgeld in Form von Münzen ausgegeben. Zeiss, auch heutige Stadtteile, die damals noch Vororte waren, also Lobeda zum Beispiel, hatte auch sein eigenes Notgeld. Aber eben die Stadt auch selber. Einfach damit man ein Zahlungsmittel hatte und interessanterweise, weil die Menschen damals diesem Notgeld offensichtlich eine größere Bedeutung beigemessen haben als der tatsächlichen Währung der Mark. Und wenn man sich das Notgeld von Jena mal anguckt, ist es auch recht ansprechend gestaltet. Das sind dann so ganz kleine Scheine, die dann zum Beispiel Ernst Abbe auf der Rückseite haben oder den Ernst Haeckel, die Stadtkirche oder das Uni-Hauptgebäude und so weiter. Und das sind dann so 75-Pfennig-Scheine oder 50-Pfennig-Scheine, die dann erstmal diese Lücke wieder auffüllen sollten zwischen dem eigentlichen der Bargeldhortung und dem Anreiz, wieder Geld auszugeben. Was dann aber bizarre Blüten tatsächlich treibt, spätestens im Jahr 1923, als die Hyperinflation dann auf ihrem Höhepunkt ist. Weil man dann tatsächlich festgestellt hat später, dass 84% des im Umlauf befindlichen Geldes dann Notgeld war. Was dem Staat dann irgendwann auch nicht mehr so recht sein konnte, weil man dann ja die eigene Währung stärken wollte.

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0: Erde Trauergemeinde. Wir haben uns heute hier zusammengefunden, um über den Weggang unseres geliebten Christian Nilsi als Erfurt.
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3: Herzlich willkommen hier auf Radio OKJ. Zu Gast habe ich heute nicht eine Person, sondern zwei Personen. Ich freue mich quasi über diese Menschen hier im Doppelpack. Zu Gast ist Tim und zu Gast ist Daniel. Grüßt euch.
4: Hi.
5: Moin.
3: Jetzt bist du Teil der jener Musikszene, Musikerszene, jener Bandszene. Mein Gefühl ist ja, dass die sich generell in den letzten Jahren ein bisschen schwer tut. Es gibt irgendwie wenig, habe ich das Gefühl, Neugründungen. Es kommt nicht so richtig viel an Band nach. Es ist mehr so DJ, vielleicht Hip-Hop. So in den Rap und ins Elektronische gerutscht.
4: Hip-Hop hat übelst das Comeback, oder was heißt ein Comeback gefeiert, es war immer da, aber es löst gerade so ein bisschen Techno auch ab wieder, finde ich. Also in Jena ist es so total omnipräsent, dass alle zwei Wochen ist, in der einen Woche ist Orange Jungle Party, dann ist irgendwie irgendwelche Rapper oder so, Shi Agu und die ganze, sag ich mal, das läuft bei mir so unter Mallorca-Proleten-Rap, aber da würden jetzt vielleicht manche sich drüber beschweren, aber wenn man mal den Namen so nimmt, am Ende des Tages ist es ja nichts Schlechtes. Das sind einfach Leute, die sehr plakative Musik machen, die eine breite Masse an Leuten, vor allem eine breite Masse so bei den Teenagern zwischen 16 und 25 oder so anspricht. Das ist schon sehr geplant, finde ich. Also ich finde, man hört das auch raus, dass man sich auch sehr anpasst. So, weiß ich, alles klingt in den letzten zwei Jahren zum Beispiel bei solchen Acts wie Apache oder wie, also es sind immer total wiederkehrende Schemata, die immer wieder durchgewalzt werden in verschiedenen Tonarten oder so. Und das ist ja nichts Schlechtes. Es ist halt einfach Musik, die Leute feiern das, aber ist jetzt nicht mein präferiertes Ding. Auf jeden Fall, solche Partys sind halt ganz viel und dann Bands gibt es halt in meinen Augen gar nicht so viel oder so viel Nachwuchs, weil du das angesprochen hast. Ich war jetzt witzigerweise vor zwei Tagen bei The Absence of Corners in der Rose zur Album-Release. Da auch nochmal Shoutout. Ich finde die Band extrem cool. Die sind jetzt auch, also das ist auch so ein ganz klassischer Fall, das sind jetzt auch keine, muss auch gar nicht sein, aber die sind jetzt auch nicht alle so Joe Satrianis, wo jeder nach dem Soli, nach dem Endlos-Soli hascht, sondern das ist einfach eine gute Rockband, die coole, solide Musik macht und die Sängerin ist extrem gut. Und sowas, das sind so die kleinen Lichtblicke, aber ansonsten finde ich auch, gibt es nicht mehr so viel. Weswegen ich jetzt auch, oder ich mit sehr vielen Leuten auch in meiner Umgebung jetzt alle wieder anfangen, weil man auch so sagt, irgendwie darf das nicht aussterben. Und in der Rose darf auch gern mal wieder ein regionales Rockkonzert sein, auch wenn da nur 50 Leute hingehen. Und früher war sowas halt viel mehr gang und gäbe, weil die anderen Veranstaltungen halt besser besucht waren. Ich glaube, es ist auch nicht ein unwesentlicher Punkt, dass man nicht so viel Konzertmöglichkeiten hat. Aber ansonsten würde ich dir da komplett zustimmen, auf jeden Fall. Die Bandgeschichte ist sehr ausgedünnt und es gibt echt wenig coole Bands, die halt so richtig ehrliche Rockmusik machen.
3: Ich bedanke mich, dass ihr da wart.
5: Ja, man sieht sich in der Stadt.
3: Genau. Beim Kaffee oder an der Garderobe.
4: Macht mehr Musik, Leute. Ja. Bringt Musik zurück in euer Leben.
5: Ja, genau. Ansonsten passt auf euch auf. Habt Respekt voneinander.
3: Danke euch.
5: Ciao.
3: Einen schönen Abend.
5: Tschüss.
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11: Ihr hört Radio OKJ, ich bin Jule Niedergesiß und wir widmen uns jetzt einer Kampfsportart. Und zwar geht es um den Verein Seishin Kai, der hier in Jena existiert und Aikido, Karate, Kobudo und Kendo anbietet. Und jemand, der im Kendo sehr aktiv ist, und zwar Michael, war bei mir im Studio und hat etwas darüber erzählt, warum ihn dieser Sport so begeistert, was ihn ausmacht und wie das im Verein mit dem Training, den Wettkämpfen und allem anderen abläuft. Und da hören wir jetzt rein in dieses Interview. Stell dich doch mal vor, wer du bist und warum du heute hier bist.
15: Hallo, ich bin der Michael. Ich bin Vereinsmitglied im Seishin Kai Jena, genauer gesagt in der Kendo-Abteilung. Seishin Kai hat mehrere Abteilungen. Sag ich mal, die größte bei uns ist Karate, auch mit Jugendkarate und Kinderkarate und all sowas. Dann haben wir da Aikido mit bei, Ninjutsu mit bei, Kobudo dabei und wir machen halt Kendo. Kendo ist grob übersetzt der Weg des Schwertes, also besteht aus zwei Teilen, Ken für Schwert und Do für den Weg. Kennt man vielleicht von Bushido, der Weg des Kriegers und nicht dieser schlechte Rapper aus den 2000ern, ja. Der hat es nur geklaut, den Namen. Und das ist Kendo am Ende des Tages nämlich auch eine Schwertkunst oder ein Schwertkampf halt, ja. Das heißt, ich habe hier auch was mitgebracht als Anschauung, ja. Falls du mal willst, das ist ein Kendo-Schwert, besteht aus 4 Bambusstreben, die miteinander verbunden sind, ein Ledergriff und dann haut man mit den Sachen aufeinander ein, sozusagen. Aber ist halt wie in vielen Sachen, ist halt nicht nur ein dumpfes.
11: Vielleicht, dass die Leute das hören.
15: Ja, du kannst auch gerne mal auf den Kopf hauen. Nein, bitte nicht. Denn die Sachen tun tatsächlich weh, wenn sie pur getroffen werden, ja. Also wie gesagt, das ist jetzt nicht nur ein stumpfes Aufeinander-Einhauen, sondern da steckt halt doch schon ein bisschen mehr dahinter, halt eben wie in vielen Sportarten, wo man sagt, ach, Boxen ist halt auch nur zwei Typen, stehen sich gegenüber, hauen sich ins Gesicht und der Längere bleibt halt stehen. Aber so ist es halt auch nicht, sondern wie bei vielen Sachen steckt da halt mehr dahinter und das ist halt, was wir trainieren. Wir haben zweimal die Woche Training in Jena, montags und mittwochs von 8 bis 20 Uhr immer in der Laufhalle an der Oberaue, also unten da beim Stadion einfach. Genau, und da kann man entweder einfach vorbeikommen, wenn man Interesse dran hat, oder einfach auf Instagram und schreiben, da seid ihr bei mir denn, oder halt über unsere offizielle Homepage und da kommt da bei meinem Trainer raus. Ja, was macht man mit dem Kendo? Also wie gesagt, das ist halt nicht nur so ein Draufhauen, sondern Kendo ist kann man oftmals vergleichen, oder viele vergleichen es mit Fechten, ja, wo man halt beim Fechten immer bei jedem quasi Treffer einen Punkt kriegt, ist es bei uns so, dass wir bestimmte Kampf- oder Trefferzonen haben, ja. Wir haben einmal das Men, also ist der Kopf, wir haben die Kote, das ist die Hand, also der Arm, also sag ich mal von der Hand angefangen bis zum mittleren Vorarm sozusagen. Dann haben wir den Do-Bereich, das ist der Bauch und das Gi, die Kehle. Und weil so ein Treffer ja mit so einem Bambusschwert trotz allem ja wehtut, haben wir halt auch Schutzrüstung an, ja. Die habe ich jetzt nicht mitgebracht, weil das wiegt wirklich ein bisschen was, ja. Und im Radio kann man es ja eh nicht sehen. Das heißt, man muss da jetzt keine Angst haben, dass man getroffen wird und dann mit blauen Flecken oder Gehirnerschütterung rausgeht. Das kann passieren. Auch Kendo ist ein Kampfsport, ja. Das heißt, ohne Kontakt geht es nicht. Aber es ist halt kein Vollkampfsport wie in Karate, wo du, wenn der Gegner blöd trifft, dir auf einmal die Rippen bricht, sondern man lernt halt auch getroffen zu werden und es halt mal mitzunehmen, ja.
11: Was hat dich denn daran begeistert, damit anzufangen? Wann war das denn?
15: Also ich mache das Ganze jetzt seit knapp 4 Jahren, ja. Hatte damals ein bisschen schwere Zeit, wie sie mal jeder so im Leben halt hat natürlich, ja. Und mich hat das einfach abgeholt, weil ich dann immer was Neues testen wollte. Und einfach diesen Aufbau fand ich so ganz interessant, weil bei uns im Training fangen wir so an, dass wir natürlich eine gemeinsame Erwärmung machen, ja. Erstmal ein bisschen Dehnung, Stretchung, dass da halt der Körper in Bewegung kommt. Dann kommen bei uns die Suburi, was halt diese Grundschläge in die Luft sind. Da gibt es verschiedene Arten, schnell, langsam, mit einem bestimmten Ziel und so weiter. Da kann man, oder hatte ich dann immer noch ein bisschen die Probleme von zu Hause mitgebracht, wenn man einen Tag hatte, wenn man schlecht gelaunt war, schlechte Arbeit, pipapo, all sowas, ja. Das hat man da noch. Und wenn das richtige Training dann losgeht, ist es so, dass wir uns dann immer aufreihen und eine kurze Meditation machen. Und spätestens da ist es so, dass all die Probleme, die draußen sind, auch draußen bleiben, ja. Weil dann geht das Haupttraining los, das Training mit einem Partner. Und da musst du dann halt in dem Augenblick auch da sein und halt für den Partner da sein, der das auch einfordert. Denn die erste Grundübung, die man in jedem Training macht, ist das sogenannte Kirikaesh. Und das sind ein gerader Schlag auf den Kopf, 4 seitliche und 5 vor und 5 seitliche zurück, ja. Und wenn dir da einfach so ein 2-Meter-Typ mit 180 Kilo gegenübersteht, der dich aus tiefster Seele anbrüllt, aber nicht böse, sondern einfach er zeigt seinen Kampfgeist damit, seinen Kampfwillen und du musst halt da sein, weil der in dich reinkommt ja auch, vergisst du halt vieles, was halt draußen war und weißt halt, okay, jetzt muss ich hier sein und man will ja dann selber die Sachen ja auch richtig machen und konzentriert sich dann darauf, okay, wie halte ich das jetzt, wie bewege ich mich, was sagt der Trainer, was muss ich anders machen und wie gesagt, ich konnte da sehr gut einfach abschalten von allen Dingen mal für 1-2 Stunden, was man da zu Hause hatte und ja, nach einer Weile war es dann halt einfach, war man gehuckt und hat gesagt, ja, jetzt fährt man gefühlt jedes dritte Wochenende irgendwo durch ganz Deutschland und fährt da zum Lehrgang, da zum Training, dort irgendwo hin zum Seminar und sitzt jetzt hier im Radio.
11: Wenn du jetzt die anderen Leute, die mit trainieren, daran denkst, glaubst du, die haben das gleiche Gefühl, dieses Abschalten können?
15: Also manche ja, da haben wir auch schon drüber gesprochen, weil es halt eben nicht nur eine sportliche Betätigung ist, also es ist meistens am Anfang, ja. Meistens denkt man am Anfang immer viel körperlich drüber nach. Aber Kendo ist auch eine sehr geistige Sache, wo du darüber nachdenken musst. Nicht nur im Training, was habe ich gemacht, sondern auch danach, ja. Weil im Training sagt ja der Trainer, ja, halt das mal anders, halt das mal anders. Und danach fängt halt so der Kopf ein bisschen an zu denken, auch danach noch, okay, wie setze ich das beim nächsten Mal um? Was kann ich mit der Info besser machen? Und ich glaube, schon können viele halt abschalten danach halt einfach dabei, weil es einfach, wie gesagt, wir haben von den Studenten ganz klassisch dabei, ja, die dann halt in der Studienphase, sag ich mal, in der Lernphase ihren Stress so ein bisschen abschalten können, bis hin zu Professoren und so weiter oder Leuten, die an der Uni unterrichten auch halt, die einfach sagen, ja, es macht halt frei, weil auch das ist ein sehr wichtiger Teil, den ich am Anfang auch nicht mitgemacht habe. Am Anfang ist man sehr zurückhaltend, so, ja. Das Entscheidende ist aber auch, dass man halt diese Verbindung aus Körper und Geist bringt und das verbindet man, indem man auch schreit dabei. Und dann war ja so, Schlag ohne Schrei, ja, nee, da fehlt was. Und dann so, Man. Also man schreit immer das, was man angehört. Man. Und dann wird es irgendwann lauter, ja. Und mittlerweile ist man dann so, wo man dann am Anfang vor allen Dingen sagt, das befreit einen so sehr auch, dass du halt immer schreien kannst und dass du einfach mal alles, was du draußen halt gelassen hast, auch mal sein lassen kannst halt. Ne?

0: auch schon seit guten 20, 25 Jahren machen, ja. Und die dann natürlich auch jeden kleinen Fehler an deiner Haltung sehen, an deiner Position sehen, ja. Das können die tausendfach bemängeln. Machen sie Gott sei Dank auch immer, aber die picken sich natürlich auch immer ein Thema raus, wo du sagst, okay, das musst du besser machen und das musst du besser machen. Und das hilft da halt schon sehr, anstatt einfach nur in der Halle zu stehen, da irgendwie sinnlos tausendmal die Ausholbewegung zu machen und dann zu sagen, ja, bin ich jetzt besser geworden? Naja, eigentlich nicht, weil ich habe mich zwar bewegt, aber ich habe mich nicht mit der Intention bewegt, es richtig zu machen, ja. Und das ist halt keine Ahnung, als ob du Tennis spielst und tausendmal den Ball an eine Wand schlägst. So, wirst du damit besser? Vielleicht ein bisschen, ja, aber wirklich, als ob du, weiß ich nicht, Rad fährst und halt einfach nur gerade Strecke 100 Kilometer fährst, macht dich nicht besser. Ein bisschen, aber nicht so, als wenn du halt Intention da reinkriegst. Und wir fahren, oder ich fahre persönlich halt relativ viel, sag ich mal. Wie gesagt, wir haben einmal im Monat in Chemnitz ein Training für Fortgeschrittene, wo wir hinfahren. Dann haben wir hier Lehrgänge verteilt über den Osten, sag ich mal, in Leipzig viel, Dresden, Chemnitz. Halle und Magdeburg sind so fünf große Vereine oder halt die, oder mit Jena quasi, in Jena haben wir auch einmal im Jahr einen Lehrgang, die halt den Kendo-Verband Ost ausmachen, ja. Also haben wir alle Ostbundesländer auch mit Brandenburg und mit Mecklenburg-Vorpommern mit bei. Ist jetzt aber nicht so viel im Vergleich zu anderen, weil es halt doch, Kendo ist an sich eine relativ kleine Randsportart, sag ich mal, so mit, ich habe mal Zahlen gehört, zwischen 8.000 bis 10.000 eingeschriebenen Mitgliedern. Und jeder, der irgendwo im Verein ist, weiß, wie viel von den eingeschriebenen Mitgliedern wirklich aktiv den Sport machen, ja. Und ich glaube, aktive Zahlen habe ich mal so von 3.000 in ganz Deutschland gehört, was 80 Millionen schon relativ Sparte ist, ja. Wenn du mit Karate irgendwo Zahlen von 100.000 irgendwo hörst, so, da ist das schon sehr, sehr klein gehalten. Und deswegen ist es aber auch sehr familiär gehalten, weil irgendwann kennt man sich halt schon, ja. Da siehst du den ersten beim Lehrgang, ach so, ja, der ist auf meinem Level. Und dann triffst du ihn ein halbes Jahr später beim anderen Lehrgang und sagst, ah, der ist ein bisschen besser geworden, ich aber auch und so weiter. Und man ist da halt nicht so in der Masse ganz am Untergehen.
1: Aber verbindet das auch, weil das eben keine Masse ist.
0: Genau. Also es sind halt auch die verschiedensten Leute, sag ich mal, auch da mit dabei. Wir haben vom Rechtsanwalt über den zweifachen Familienvater bis hin zu Leuten aus, die jetzt aus Venezuela hier sind, mit bei, ist da alles mit bei und alle trainieren gemeinsam, das ist halt das Entscheidende, ja. Dass auch dieses Gemeinschaftsgefühl schon da ist, dass man sich auch danach nochmal hinsetzt und sagt, ach ja, jetzt trinken wir nochmal ein Bier zusammen abends und werten es nochmal aus, aber auch über andere Sachen halt reden, ja, wo du sagst, okay, Kendo ist Kendo und macht schon viel im Leben aus, aber man kann auch über alles andere reden und kann sich da gut austauschen und ja, findet auch nette Leute halt immer.
1: Also auch alle Geschlechter zusammen.
0: Genau, also bei uns ist entscheidend, ist, wir. Also auch weil wir halt so klein sind, wir unterteilen so erstmal nicht nach Mann und Frau, auch wenn es da natürlich körperliche Unterschiede gibt. Aber auch ich habe schon in Wettkämpfen gegen, sag ich mal, Frauen, die einen halben Kopf kleiner und wahrscheinlich 50 Kilo weniger wiegen als ich, hart verloren, weil die natürlich einfach deutlich schneller sind und deutlich einfach besser sind als ich. Ja? Wo ich sagte, das bringt ja jetzt nicht, 2 Meter groß zu sein und vielleicht 180 Kilo zu wiegen und zu denken, ich renne jetzt durch dich durch, weil wenn der Schlag nicht schön ist, den du machst, wenn das einfach nur Gewalt ist, um den anderen weh zu tun, um den anderen kaputt zu machen, kriegst du dafür halt auch keinen Punkt, sondern der Schlag muss sitzen, deine Position muss stimmen und auch das danach, das Durchgehen muss halt richtig sein. Und da hat es manche körperliche Vorteile, aber auch manche Nachteile halt einfach, ein Mann zu sein halt in dem Augenblick, ja.
1: Wir machen eine kleine Unterbrechung vom Interview und hören Multiply von Ginger Root. Danach geht es weiter.

0: Das war Multiply von Ginger Root. Wir machen weiter mit unserem Interview. Da geht es um das Kendo-Angebot vom Seishin Kayena e.V. und da sprach ich mit Michael.
1: Es gibt ja einfach auch sehr viele von japanischen Kampfsportarten, also hast du ja auch schon Karate genannt und Judo, die eine große Rolle spielen und immer so ein sehr, ja, so eine Mode eigentlich auch teils waren. Wie hast du das wahrgenommen, als du zum Beispiel aufgewachsen bist und dann auf einmal alle irgendwie in solche Vereine gegangen sind und das jetzt aber immer noch machst oder jetzt angefangen hast zu tun?
2: Ja, es liegt halt, wie du sagst, halt daran, dass manche Sachen einfach verbreiteter sind, sag ich mal. Ich komme jetzt nicht aus Jena, sondern halt aus einer Kleinstadt in Brandenburg an der Oder. Da gab es halt so kein Kendo. Da gab es halt den Karateverein. Ich hatte auch Freunde, die Karate gemacht haben oder auch immer noch aktiv machen, ja. Schöne Grüße gehen raus. Also ich habe es dann auch mal probiert, sag ich mal so, aber ich war nie der Freund davon, geschlagen zu werden. Da hatte ich immer so eine, weiß ich nicht, ich bin Brillenträger, so. Ich mochte es einfach nicht, ja. Und ohne Brille als Brillenträger ist es auch manchmal schwer, Sachen zu machen, ja. Und ich mochte einfach nicht, geschlagen zu werden. Und deswegen habe ich es nie gemacht. Und dann ist man hier irgendwann nach Jena gezogen, wie die meisten zum Studium, und hat festgestellt, Mensch, hier gibt es ja doch noch andere Sachen. Und hat man das mal getestet und dachte, ach ja, man hat ja eine Rüstung an und kann ja alles gar nicht so wehtun. Und dann stellt man fest, ach doch, das kann schon auch nochmal ein bisschen auf den Kopf gehen, ein bisschen auf die Arme gehen und alles. Aber es hat einen dann halt irgendwann gehuckt und gesagt, ja okay, dann ist das halt einfach auch so. Aber es ist natürlich nicht in der Breite so verbreitet wie Karate. Aber deswegen probiert man es jetzt so ein bisschen bekannter zu machen.
1: Und es waren ja auch teils Sportarten, die genutzt wurden, auch im Kampf früher von Samurai und jetzt halt eben, ja, sowas sind, was man natürlich auch noch zur Verteidigung nutzen kann. Jetzt vielleicht nicht, wenn man kein Schwert mit sich trägt.
2: Genau. Also da fängt es dann halt an, schwer zu werden, weil der Ursprung bei uns natürlich auch, wie du schon sagtest, Kendo ist das, was die Samurai halt früher gemacht haben, ja. Bisschen abgewandelt, denn bei uns ist immer der Kampf 1 gegen 1, also sozusagen der ehrenhafte Kampf. Jetzt nicht das, was du in großen Schlachten hast, wo du sagst, ah, ich töte den einen, jetzt drehe mich um und bin für den anderen bereit. Aber natürlich nichts, was du, also deswegen sage ich auch, es ist eine Kampfkunst, keine Kampfsport. Weil Kampfsport ist für mich immer so ein bisschen Selbstverteidigung auch mit bei. Und das haben wir nicht, ja. Du kannst jetzt sagen, ah, ich habe aber einen Regenschirm mit bei. Und wenn da 3 Leute auf mich kommen, dann kann ich dem einen auf den Kopf hauen, wo ich sagte, ja. Kannst halt aber auch so. Kendo hilft halt in dem Sinne mehr in der Selbstverständnis vom Körper, wie sich der Körper bewegt. Ist natürlich auch eine gewisse athletische Situation damit bei. Denn wir bewegen uns auch schon gut, wir bewegen uns auch schon viel. Und spätestens, wenn du halt den Helm aufsetzt, ist es nochmal eine ganz andere Welt, weil da ist auf einmal die Luft viel schwerer. Dein Blickfeld ist viel kleiner. Das wird von diesen 180 Grad, die man hat, zu so 40 Grad oder so. Und dann musst du den ganzen Körper drehen. Ich habe halt auf jeden Fall gelernt, dass man eine Stimme hat. Ja? Zum Beispiel war ich mal bei einem Seminar. Da steht halt der Hauptredner halt vorne am Pult und will anfangen. Und der ganze Saal redet aber, wie man es halt so hat. Guck den an, welchen kennt. Soll ich mal ganz kurz, jetzt machen wir mal so kurz einen Kampfschrei los und so, oh, Moment, jetzt ist ruhig, jetzt hätte ich mich vor ein paar Jahren auch nicht getraut. Ich sagte, naja, jetzt machst du es halt mal, gucken, was passiert. Und ja, das ist einfach eine sehr, sehr schöne Sache halt, die man machen kann. Ja.
1: Also auch irgendwie körperlich und seelisch das Selbstbewusstsein gestärkt.
2: Genau. Also auf jeden Fall halt, wie gesagt, also ist halt immer ein großer körperlicher Anteil mit bei, weil es halt, sag mal, so ein normaler Kampf, wenn man halt einen richtigen Wettkampf reingeht, ja, ist halt so, der geht halt in der Regel 2 bis 3 Minuten. Und wenn in dieser Zeit kein klarer Sieger entstanden ist, ist es so, dass er einfach in Verlängerung geht. Und dann kannst du halt, wenn du Pech hast, auch schon mal so 6, 7 Minuten auf der Kampffläche stehen und auf einmal anfangen zu schnaufen wie so eine kleine Eisenbahn, die den Berg hoch will. Aber du weißt ja ganz genau, wenn ich jetzt halt nicht weitermache, macht der andere einen Punkt, ich habe verloren. Und das ist halt dieser Ehrgeiz in einem da, zu sagen, nein, ich will jetzt und muss jetzt. Und das trainiert man halt dann zu Hause, indem man sagt, okay, man pusht sich, man denkt immer, man hat eine Grenze. Und ein guter Trainer findet die auch irgendwann raus. Und der pusht einen dann immer ein bisschen weiter und weiter und weiter. Und sagt dann, ja, nee, komm, eine Runde kannst du noch, eine Runde schaffst du noch. Und weil es halt eben dann auch nicht alleine ist, ja, wo du vielleicht alleine zu Hause sagen würdest, ach ja, reicht jetzt, ja, sondern in einer Gruppe bist, wo dich auch nochmal andere anfangen und sagen, komm, jetzt nochmal ein bisschen weiter, komm, ein bisschen weiter, pusht man sich an den Chef, ach Mensch, die Grenze war da, aber ich kann da auch drüber hinweggehen und die ist vielleicht gar nicht so schlimm, wie ich dachte halt. Und es ist einfach ein schönes Gefühl halt, zu sagen, ja, man merkt halt, was man gemacht hat dann auch.
1: Was mich interessiert, ist die Beschaffung von den Requisiten, also den Schwertern, der Ausrüstung. Wie kommt man daran als Verein? Wie läuft das so?
2: Also das Schöne bei uns ist, wenn man erstmal Interesse dran hat, kann man so zum Training kommen, muss man erstmal nichts investieren, ja. Das heißt, was man mitbringen muss, ist halt Trainingsklamotten, im Idealfall lange Hose, T-Shirt, ja, das reicht aus und Lust. Denn diese ganzen Schwerter, also sei es jetzt hier so ein Shinai, so ein Bambusschwert oder es gibt auch noch so ein Bocken, so ein Holz, so ein Vollschwert, ja, also aus Massivholz, die wir für andere Sachen benutzen, ja, Die haben wir alle im Verein, die kann man sich überall bei uns leihen. Und es ist nicht so, dass man jetzt zum Probetraining schon sagen muss, ah, du musst jetzt hier Geld investieren. Das macht ja keinen Sinn, sondern wenn man Spaß hat im Ganzen, dann sagen wir irgendwann, okay, du hast vor, länger zu bleiben, kauf dir mal deine ersten eigenen Sachen, weil es einfach ein ganz anderes Wertigkeitsgefühl hat, wenn du immer mit deinen persönlichen Sachen trainierst, also wenn du dir immer was aus dem Verein leihst. Und ich sag mal, so ein Chinai sollte man sich so nach einem Viertel bis halben Jahr das eigene zulegen. Kostenpunkt dafür ist je nachdem 30 bis 50 Euro. Dann gibt es noch unsere Kampfkleidung, wie es halt beim Karate und so weiter auch ist. Hakama und Gi ist es. Da sind so die Einstiegssachen bei 80 bis 90 Euro mit bei. Also dass man sagen kann, wenn man halt okayischen Start hat, ist man so nach einem halben Jahr bei 150 Euro, wo man sagen kann, okay, das interessiert mich gut genug, dass ich das weitermachen will. Hakama und Gi kann man, wenn man das ordentlich pflegt, das muss man auch nicht jedes Mal waschen, weil das auch irgendwann verbleicht und halt Schaden nimmt. Ich habe meinen ersten jetzt immer noch nach 5 Jahren. Ich habe mir jetzt einen neuen gekauft, so etwas mehr, aber die halten halt auch Ewigkeiten, weil man hat sie auch nicht jeden Tag an, sondern man lüftet sie dann aus nach dem Training und dann ist es auch okay. Und wie gesagt, so ein Schwert, wenn man viel trainiert, glaube ich, ich trainiere oder brauche halt 2 bis 3 im Jahr, weil ich halt einfach zu vielen Sachen fahre. Und irgendwann merkt man halt auch die Schläge, das Blocken, da sind kleinere Risse drin und sonstiges, ja, das merkt man halt auch irgendwann. Aber es gehört halt auch dazu, halt eben das zu pflegen und zu sagen, okay, ich kümmere mich da selber drum und nicht einfach, ach ja, ich greife mir jetzt irgendeins nach dem Training, schmeiße ich es hin, fasse es jetzt die Woche wieder nicht an, sondern auch das ist halt die Wertschätzung, die man einfach selber reinsteckt in das Ganze.
1: Also man kann auch bestimmt irgendwelche teuren aus Japan importieren. Oh
2: ja, ja, also auch das habe ich schon gemacht. Man merkt jetzt so den großen Unterschied nicht, was es vielleicht in anderen Sportarten gibt, wo man sagt, ah ja, ich muss jetzt hier das Teuerste haben und das Carbonrad haben, das nur 2,5 Kilo wiegt, weil damit fahre ich dann schneller. Gibt es bei uns so nicht in dem Augenblick. Ja, es kommt immer auf einen selber an, wie sehr man das Training reinsteckt, wie man die Zeit investiert, was man macht und wie intensiv man das betreibt. Sag ich mal, man kennt es selber, du kannst einmal im Monat bouldern gehen und sagen, ja, ich bin jetzt ein Boulderer. Nicht wirklich. Du kannst einmal im Monat zu uns zum Kendo kommen und sagen, ah, ich bin Kendoka. Nicht wirklich, oder? Das ist halt immer, wo ich halt sagen muss, man kann halt seine Zeit reinstecken, wie man will. Ich betreibe es relativ intensiv. Und wir haben natürlich auch Leihrüstung bei uns im Verein. Auch das ist kein Problem am Anfang, ja. Denn so eine Rüstung kostet, je nachdem, wo man sich findet, sag ich mal, ich habe jetzt bei eBay schon Angebote gesehen für Getragene, was ja vollkommen okay ist, für 300 bis 500 Euro. Bei so einer Neurüstung ist man so bei 800 bis 1000 Euro halt schon angekommen. Das heißt, ich habe mir auch meine erst nach 2, 3 Jahren zugelegt, weil ich einfach sagte, das muss halt angespart werden. Aber die halten halt in der Regel ein Leben lang. Vielleicht muss man mal die Handschuhe ein bisschen erneuern, weil die halt ein bisschen was abkriegen. Oder mal ein paar Fäden nachziehen, aber an sich hält so eine Rüstung quasi ein Leben lang halt. Aber das muss man halt für sich entscheiden, wie man investieren will in das Ganze.
1: Wenn wir jetzt gucken, dein Engagement im Verein, du betreibst den Instagram-Account, das ist ja auch relativ viel, also bist du ja auch schon sehr engagiert. Wie wichtig schätzt du es ein, dieses Engagement auch für eine Sportart, die eben nicht so häufig ist?
2: Naja, wie es halt so häufig ist, man will ja nicht immer nur mit den gleichen Leuten trainieren und irgendwann, wie gesagt, als ich angefangen habe, war ich einer der Anfänger und habe so gedacht, ah ja, das ist gerade ganz cool. Und dann stellt man fest, dass relativ wenig immer nachkommt, ja. Und wir betreiben so bei uns im Verein keine Jugendarbeit, da das halt nochmal ein bisschen schwieriger auch ist, weil du ja mit Kindern nochmal anders umgehen musst. Das heißt, bei uns sind die meisten, die starten, irgendwelche Studenten, die entweder hier starten oder zu ihrem weiteren Studium jetzt herkommen. Wir haben Leute aus Kassel hier, aus Hamburg hier, aus Berlin hier, die dann halt hier einfach weitermachen, weil sie es halt einfach da angefangen haben, weil du natürlich in den großen Städten halt ganz andere Möglichkeiten halt hast. Ja, ich sag mal, Berlin hat halt, glaube ich, 7, 8 Vereine über ganz Berlin verteilt. Hamburg hat 3, Frankfurt hat, glaube ich, auch 2 bis 3 mit guten Leuten halt. Und das merkt man halt schon, dass der Osten da sehr, also nicht untergeht, aber schon sehr, sehr flach verteilt ist, ja, also halt in den Studentenstädten. Wir in Thüringen sind hier der einzige Verein auch, also auch Leute aus Erfurt kommen den Weg zu uns hergefahren, ja, wo ich auch jedes Mal sehr froh drüber bin, weil der dann doch sagt, Erfurt, halbe, dreiviertel Stunde bist du immer gut unterwegs halt, ja. Und deswegen versuche ich halt hier so ein bisschen in die Jena das bekannter zu machen, um halt zu gucken, ob Leute Interesse dran haben. Wir haben zum Beispiel auch schon bei der Jena-Convention hier, dieser Anime, haben wir auch vor 2 Jahren mal einen Auftritt gehabt, ja. Wo man auch sehr nervös war, oh, was ist jetzt hier alles, ja. Und dann guckt man sich im Raum und stellt fest, ach ja, die Hälfte der Leute waren halt Freunde von, von uns selber schon, so hausinterne Leute, wo du sagst, ah, schön, schön, 20 Leute hier stehen, ja, das bringt uns. Ach nee, die kenne ich, die kenne ich, die kenne ich. Na gut, okay. Die wollen sich einfach mal angucken, aber auch das ist ja okay, sag ich. Das ist so ein, deswegen geht man da hin und guckt halt, dass man es ein bisschen in die breitere Masse trägt, einfach um Leute zu gewinnen. Weil es ist halt eine schöne Sache, es ist nicht so, dass ich das, wie sag ich mal, Fußball von klein auf anfangen muss, ja, wenn ich hier nicht in Deutschland durch die F-Jugend durchgegangen bin, ist die Sache gelaufen, sondern wir haben halt auch Leute, die fangen halt mit 40 an. Die entdecken das jetzt halt über Umwege, über Freunde, über Bekannte, über vielleicht Radio oder Instagram halt und sagen, ja Mensch, ist ganz interessant. Und natürlich sind da jetzt nicht mehr, wenn man es auf einer Wettkampfebene, auf einer internationalen Ebene sehen möchte oder machen möchte, halt die großen Sprünge mit bei. Aber da fange ich halt auch an zu unterscheiden, denn es ist halt nicht nur, oh, ich mache Wettkampf, ich will Medaillen gewinnen, sondern es ist für mich jetzt auch mehr und wird mehr und mehr halt, ist ein Kampf oder ein Sport gegen mich selber. Ja, das heißt, alles unnütze, jede unnütze Bewegung kann ich abschleifen. Das ist halt auch an Tagen, wo ich keine Lust habe zum Training, sage ich, okay, ich gehe jetzt trotzdem, weil es mir halt was bringt. Und es sind halt auch meistens die Tage, die einem halt mehr bringen. Weil zum Training zu gehen, wenn du gut geschlafen hast, gut gegessen hast, auf Arbeit alles schön war, du einen freien Tag hattest, kann jeder. Das sind alle die Tage, wo man sich so ein bisschen zwingt, bringen einem halt meistens mehr. Und ja, das hilft halt einfach so ein bisschen Bewegung zu machen. Und auch da kann man für sich halt entscheiden, will ich das halt nur als Bewegungssport, als Breitensport machen, was vollkommen okay ist. Dann kommen halt so zweimal die Woche zum Training bei uns, bewegt sich ein bisschen, vielleicht findet man ein bisschen mehr dran gefallen. Oder will ich es ein bisschen intensiver betreiben, dann fährt man halt zu Lehrgängen, zu Seminaren, zu Wettkämpfen, also was halt in ganz Deutschland verteilt halt auch, ne?
0: Wir unterbrechen nochmal musikalisch und hören A Different Girl vom Mickey Brandy Trio und hören danach noch einen anderen Song.

0: Das waren Plantoid mit Ultimatum Cultivation hier bei Radio OKJ und es geht gerade um den Seishinkai Jena e.V. In dem Verein gibt es verschiedene Kampfsportarten, unter anderem auch Kendo, und da spreche ich gerade mit Michael drüber, der da sehr aktiv ist. Und jetzt geht es um das Thema Wettbewerbe. Wie sieht es dann aus mit den Wettkämpfen? Wie werden die organisiert und wo finden die dann meistens statt?
1: Organisierung ist immer ein sehr großes Thema, weil wir halt dafür die Punktrichter brauchen, was wichtige Thematik ist. Also die Schimpans, die es ganz halt bewerten. Denn wie ich schon sagte, bei uns ist es nicht wie beim Fechten so, du hast da keine Elektroden und jeder Treffer ist ein Punkt. Sondern bei uns ist es so, dass der Schlag mit der Intention, mit dem Körper, mit dem Geist sitzen muss und auch die Bewegung danach muss halt richtig sein, ja. Und für jeden Kampf brauchst du sozusagen drei Punktrichter, einen Hauptpunktrichter und zwei Nebenrichter sozusagen. Und nur wenn zwei von diesen dreien eine Fahne in deiner Farbe heben, kriegst du diesen Punkt zugesprochen, ja. Und das braucht unglaublich viel Erfahrung, das halt ordentlich zu machen. Ich habe mich selber schon also wenn ich Wettkämpfe habe, filme ich mich selber dann immer oder lasse mich filmen, um es einfach danach auszuwerten, und habe mir gesagt, das passt doch alles und hier ist es doch. Oder auch im Moment denkt man, das war doch ein toller Schlag, dann dreht man sich um, keine Fahne oben, nichts. Wo es halt einfach danach dann auch die Frage ist, wieso denn nicht, weshalb denn nicht? Und dann sagen sie, manchmal was gefehlt hat, manchmal einfach, es war nicht da. Wir haben jetzt demnächst in Leipzig, ist, sag ich mal, die größte ostdeutsche Wettkampf, die Leipziger Kendo-Meisterschaft in der 32. Ausführung. Wo ich mich schon sehr drauf freue. Und ansonsten ist halt oftmals wieder im Westen halt so Frankfurt am Main macht viel, Stuttgart macht, wo waren wir noch zum Wettkampf? Lich ist bei Gießen, waren wir schon zum Wettkampf. Hamburg, Berlin ganz klassischerweise auch. Also halt schon mehr die Westvereine, weil du halt eine gewisse Größe einfach brauchst dafür, um das halt ausrichten zu können. Es gibt zwei Punkte nur. Genau, das ist das Entscheidende, dass halt auch nicht wie beim Fechten so 2021 ausgeht, sondern maximal zwei Punkte gibt. Denn du gehst ja mit der Intention rein des Schlages, du tötest den anderen. Und wenn der erste Punkt zwar gesessen hat, sagt er noch, vielleicht ist er noch nicht ganz tot, vielleicht habe ich ihm nur die Hand abgeschlagen. Aber der zweite Punkt ist dann wirklich, wo auch die Punkte sagen, nee, der ist jetzt erledigt. Die einzige Unterteilung, die es auch beim Wettkampf bei uns gibt, weil es halt eben relativ klein ist, ist halt in die Q und die Dan-Grade, also in die Schüler-Grade und in die Meister-Grade. Denn es macht halt keinem wirklich Spaß, wenn du da halt einen fünften Q hast, der seit einem halben Jahr macht, der gegen einen fünften Dan antritt, der seit 30 Jahren macht. Da lernt weder der Schüler was, noch der Meister der Dan-Grad. Der hat halt im Zweifelsfall ein bisschen Erwärmung mit dir. Aber wirklich viel ist da nicht denn, ja. Sondern es wird dann halt schon unterteilt in Q-Grade. Und auch da gibt es natürlich Unterschiede, ob ich jetzt ein Q bin, der es seit einem halben Jahr macht, oder einer wie ich, der es jetzt seit 4, 5 Jahren macht. Merkt man das auch und sieht man das auch. Aber auch da gehört es halt dazu, sich so ein bisschen durchzukämpfen und Erfahrung einfach zu sammeln, weil es halt eben doch nochmal ein anderes Feeling ist, wenn du halt im Kampf stehst und der andere will auch gewinnen, so wie du gewinnen willst, als im Training. Das kann man zwar immer mal ein bisschen mit provozieren und mitüben, aber Training sollte man halt doch andere Sachen trainieren und dann erst, wenn es auf so einen Wettkampf zugeht, nochmal ein bisschen Intensität, die Schippe drauflegen, die Ernsthaftigkeit, um das zu üben.
0: Weil du ja auch gesagt hast, dass so ein Schiedsrichter mehrere Jahrzehnte Erfahrung mitbringen sollte und tut. Gibt es da Probleme, neue zu finden? Weißt du davon?
1: Ja, tatsächlich. Also, weil es halt eben auch da der Nachwuchs sozusagen fehlt halt so ein bisschen, ja. Und es natürlich nicht so ist, dass alle Kendo weitermachen immer, ja. Du hast halt eine große Ziffer, die vielleicht mal anfängt, die dann nach einem halben Jahr wieder aufhört, ja. Da hast du, glaube ich, also mir wurde mal gesagt, dass die größte Anzahl an Kendoka im sechsten Q sitzt, also die Anfänger, und dann eine riesige Gruppe im ersten Dan sitzt, die dann aber auch aufhören, weil manche sagen dann, ach ja, ich habe jetzt meinen ersten Dan geschafft, ich bin fertig, ja, kennen viele wahrscheinlich auch aus dem Karate so, ach ja, ich habe meinen schwarzen Gürtel, ich hänge den jetzt an die Wand und bin dann weg für die nächsten 20 Jahre, ja, was natürlich okay ist, kann alles Umstände haben, aber um ordentlicher Schiedsrichter zu sein, braucht man schon Erfahrung und auch um ein Schiedsrichter zu sein, braucht man mindestens den ersten Dan und musste auch 2, 3 theoretische Seminare mitgemacht haben und auch praktische Seminare mitgemacht haben. Für mich ist es so ein Ziel, das auch irgendwann zu machen, aber wie gesagt, ich muss mich erstmal auf meinen ersten Dan vorbereiten und dann kann man das in Angriff nehmen, um da halt auch Erfahrung zu sammeln. Und am Anfang ist es halt auch so, dass man natürlich erstmal den Q-Bereich als Dan dann quasi, also die einfacheren Kämpfe bewertet und da auch nicht am Anfang schon als Hauptschiedsrichter mitfungiert die ersten paar Kämpfe, sondern sagt, ah ja, ich gucke mal, was macht der andere, ich heb mal Vorsicht, ja, okay, ja, ich heb meine Fahne, ja, das war ein Punkt. Und auch da, sag ich mal, ein Feedback bekommt dann immer von den anderen Kampfrichtern, ja, wo die sagen, okay, das war richtig, das war falsch. Und auch da halt durch die Schulen halt einfach durchgeht. Aber ja, bei den höheren Turnieren, sag ich mal, wir waren jetzt im März bei der Deutschen Meisterschaft auch, hat man halt die üblichen Gesichter dann als Hauptkampfrichter, die dann halt natürlich auch zu Seminaren nach Japan fahren oder zur Weltmeisterschaft fahren, um da halt das auch zu üben halt auf ganz hohem Niveau. Oder was halt auch oft passiert ist, dass zur Deutschen Meisterschaft halt eine japanische Delegation eingeflogen wird, die halt hier nochmal Wert drauf legt, okay, was habt ihr richtig gemacht, was müsst ihr besser machen, um halt einfach das Niveau anzuheben halt hier auch.
0: Wenn man jetzt Lust hat mitzumachen, kann man dann einfach mal vorbeikommen oder wie läuft das ab?
1: Genau, also im Zweifelsfall kann man einfach so vorbeikommen, ja. So ein kleines, hey, ich würde vorbeikommen, ist ganz schön. Also wie gesagt, da entweder über Instagram einfach kurz mich anschreiben, dass zumindest irgendjemand Bescheid weiß, ja. Und dann, oder über die Seite den Trainer anschreiben, was auch vollkommen okay ist, dass wir halt so eine kleine Inform, hey, ich hätte Interesse dran, vielleicht kommt da jemand, vielleicht kommt da keiner vorbei, dass wir auch uns einfach schon darauf einstellen können, was wir an dem Tag machen, denn wir sind im Verein halt relativ klein, also unsere durchschnittliche Trainingsanzahl oder Mitglieder oder Leute, die aktiv am Training teilnehmen, beläuft sich so zwischen 5 und an guten Tagen 8 bis 10 Leuten und da hast du aber halt alles dabei, ja. Das heißt, wir passen auch das Training an. Das heißt, wenn man anfangen will, dann vielleicht jetzt, denn wir haben gerade einen Schwung Neuanfänger, also die es jetzt seit 3 Monaten bis einem halben Jahr machen, was halt für die schön ist, wenn wir sagen, okay, die können Übungen immer zusammen machen, wir passen es sich auch an, dass wir jetzt nicht sagen, okay, wir zeigen euch jetzt hier die übelsten Tricks und Sequenzen, ja, wo du sagst, ich muss erstmal den Grundschlag hinbekommen, sondern wir passen da das Training natürlich auch an. Aber vom Prinzip her, vom 5. Q bis 5. Dan trainiert bei uns alles zusammen und gibt dann halt auch Tipps und Tricks, wie man das halt besser machen kann. Aber es ist natürlich schöner, wenn man es in einer Gruppe Anfänger machen kann und da empfiehlt sich halt jetzt gerade. So habe ich zum Beispiel auch angefangen. Ich bin einfach hin und habe dann festgestellt, dass vor mir, 2 Wochen vor mir, 2 andere angefangen haben. Und dann hatte man da so ein Wir-Gefühl, so, dann hat man gleich einen kleinen Kontrahenten und so und guckt, wie die das machen. Und dann sind die zu einem Lehrgang gefahren, wo ich nicht war und dann bin ich zu einem Wettkampf gefahren, wo die nicht waren. Und hat halt immer so ein bisschen einen Leute, die mitreißen halt auch, anstatt dass man halt immer nur alleine da ist. Und deswegen finde ich es halt auch so wichtig oder so interessant, halt zu Lehrgängen zu fahren, wo man halt rauskommt aus seinem kleinen Teich hier in Jena. Weil irgendwann hat man halt seine Hackordnung, was ja ganz klar ist. Die Leute, die jetzt anfangen, werden eine ganze Weile brauchen, bis die auf ein Level wie ich kommen in dem Augenblick. Ja, wie gesagt, 4, 5 Jahre Trainingszeit merkt man dann schon irgendwann. Aber wenn du dann halt wieder nach Chemnitz fährst, wo auch neue sind, die auch erst vor einem halben Jahr angefangen haben, findet man da wieder Leute, mit denen man mitfiebern kann und gegen die man vielleicht auch irgendwann mal kämpfen kann halt einfach. Und findet so ein paar Rivalen, auf gut Deutsch, aber nicht in einem negativen, sondern einfach in einem positiven, wo man sagt, ah Mensch, letztes Mal hat der mich besiegt, jetzt will ich den aber das nächste Mal zeigen und da ist er hoffentlich wieder mit dabei. Und findet halt sowas, was man einem pushen kann halt auch so ein bisschen. Im Zweifelsfall, wenn es Leute interessant finden, einfach anschreiben. Wie gesagt, wir sind viel unterwegs auch. Wir gucken auch immer mal, dass wir Vorführungen machen so ein bisschen, halt wo man Zeit und Möglichkeiten findet. Und wie gesagt, wenn es von Interesse ist, einfach mal vorbeikommen, ist auch kein Problem, wenn man nach dem ersten Training feststellt, ach Mensch, das ist jetzt doch nicht so das, was ich mir vorgestellt habe, weil es halt wirklich viele Basics erstmal sind, ja, viel Grundarbeit, viel Fußarbeit auch, ja, es ist nicht nur Schlagen, sondern viel Grundlagen, denn wie sagte der eine Lehrer, du kannst halt kein Haus aufbauen, wenn du mit dem Dach anfängst, ja, und ohne eine ordentliche Fundament, ohne ordentliche Basics kommt man halt nicht weit, ja, dann lernt man das halt bei uns und fährt halt mal zu Lehrgängen und lernt halt andere Sachen und wenn man zu manchen Lehrgängen fährt, wo man dann halt 20 Lehrer hat, hat man am Ende auch wieder 21 Meinungen, wie es richtig geht. Aber das ist halt das Schöne am Kendo, man kann sich und man soll sich seinen eigenen Weg quasi selber bilden. Also am Anfang bringen wir halt bei, was ein Buchstabe ist, um es bildlich zu zeigen, ja, wie du zu stehen hast, wie du zu laufen hast, wie du zu schlagen hast. Dann, wenn man seine Rüstung anzieht, ist es so, okay, jetzt verstehst du, was diese Buchstaben bedeuten. Und wenn man es dann halt wirklich über Jahrzehnte macht, dann ist es so, dass du verstehst, okay, dann fängt man an, sein eigenes Buch quasi zu schreiben, was Kendo-Verein ist, was man selber reininterpretiert und was man machen will. Und das ist halt das Schöne, es ist halt ein Sport, den man so in seinen Lebtag weitermachen kann. Wir haben jetzt Lehrer hier in Deutschland, die sind Mitte 60. Den denkst du, ach ja, den alten Mann da, den renne ich jetzt über und der haut dir 2 Schläge rein, wo du gerade mal dein Schwert kommst. Moment mal, wie geht das denn jetzt so, ja? Also es hat jetzt nichts mit dem Alter zu tun, dass man sagen kann, okay, man kann jetzt kein Kendo mehr machen, ja. Sondern macht dann vielleicht ein bisschen angepasstes Kendo, aber es ist halt so ein lebenslanger Weg, den man da gehen kann.
0: Das war ein Gespräch mit Michael vom Seishinkai e.V. hier in Jena. Dort werden verschiedene Kampfsportarten angeboten, Aikido, Karate, Kobudo und Kendo. Und eben über Kendo, wo ein Schwert im Einsatz ist, haben wir gerade gesprochen. Ihr habt erfahren, was diese Sportart ausmacht und wo man sich anmelden kann oder beziehungsweise sollte, wenn man mal Lust hat, mitzumachen und wieso das Leben mit diesem Sport aussehen kann. Da Kendo eine japanische Sportart ist, hören wir jetzt auch einen japanischen Song, und zwar von der Band Yonin Bayashi, den Song Soda Tokumo, also Himmel und Wolken. Und danach kommen noch einige andere Songs.

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9: Herzlich willkommen zur Jena-Zeit heute an einem Mittwoch. Und es ist der 23. September 2026. Neben mir am Mikrofon sitzt die Jule.
10: Hallöchen.
9: Jule, wie findest du diesen wettertechnisch für den Herbst zumindest wirklich wunderbaren Tag?
10: Ich finde es super. Ich finde auch regnerische Herbsttage super. Solange der Boden nicht zu matschig ist, freue ich mich immer.
9: Also alles super bei Jule. Ich bin auch noch am Mikrofon, David Simon, und wir legen los mit Musik. Von Mia ist hier Glücksstern.

0: Churning the Knot Twist. Jetzt muss ich hier irgendwie auch auf einen Twist kommen, und zwar den zu den Veranstaltungstipps. Jule, die hast du heute für uns vorbereitet. Was machst du denn? Freust du dich heute Abend auf schöne Unternehmungen in Jena?
1: Also es sind eher sehr ernste Veranstaltungen, muss ich sagen, mit sehr ernsten Themen. Aber man kann natürlich auch trotzdem irgendwas anderes machen und in diesem wunderschönen Wetter einen Spaziergang machen. Das ist ja auch sehr stimmungsvoll und glückserregend.
0: Viel Spaß dabei.
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1: Und wir schauen mal, was es alles gibt, um die Mitte der Woche etwas spaßiger oder interessanter zu gestalten. Da gibt es die Ausstellung Eduard Rosenthal, 12 Blicke auf sein Leben. Anlässlich seines 100. Todestages wird in der Ernst-Abbe-Bücherei eine Ausstellung zu seinem Leben und seinen Leistungen gezeigt. Die Wanderausstellung Eduard Rosenthal, 12 Blicke, wurde von Constanze Mann, Dietmar Ebert und Peter Mühlfriede zusammengestellt und stellt verschiedene Bereiche seines Wirkens vor. Rosenthal engagierte sich unter anderem für den Historischen Lesehallenverein, dessen Vorsitz er von 1899 bis zu seinem Tod im Jahr 1926 innehatte. Eröffnet wurde die Ausstellung gestern, und auch heute hat sie noch bis 19 Uhr geöffnet, sonst aber auch wieder morgen ab 10 Uhr in der Ernst-Abbe-Bücherei mit freiem Eintritt. Dann kommen wir zu einer Finissage. Zum Abschluss der Ausstellung findet eine besondere Führung mit der Dichterin Andra Schwarz, dem Schriftkünstler Silvio Kolditz und der Schauspielerin Elisa Überscher statt. Gemeinsam nehmen sie die Besucher mit auf einen Rundgang, bei dem Kalligrafien betrachtet, Gedichte vorgetragen und Gedanken zu Sprache, Gestaltung und Kunst ausgetauscht werden. Dabei wechseln sich Gespräche und Lesungen mit ruhigen Momenten ab, in denen die Werke auf die Gäste wirken können. Silvio Kolditz verbindet in seinen Arbeiten Gedichte mit aufwendig gestalteter Schrift und schafft dadurch eine Mischung aus Literatur und bildender Kunst. Die Veranstaltung ist Teil der Ausstellungsreihe Wortwelten, Bildwelten, die auf einem Konzept des Vereins Lesezeichen e.V. basiert. Das Ganze findet heute um 19.30 Uhr in der Villa Rosenthal statt. Der Eintritt ist frei. Am morgigen Tag gibt es auch eine Lesung, aber zu einem ganz anderen Thema. Da liest Katrin Seifert aus Lückenleben. Sie berichtet über die 5 Jahre, in denen sie ihren an Alzheimer erkrankten Mann begleitet und gleichzeitig den Alltag ihrer Familie organisiert hat. Dabei beschreibt sie offen die Belastungen, die mit der Krankheit verbunden sind, insbesondere den fortschreitenden Verlust von Sprache und Persönlichkeit ihres Mannes. Sie thematisiert auch die Erwartungen, die von außen an Angehörige gestellt werden, und wie schwierig es sein kann, sich gegen bestimmte Vorstellungen von Pflege und Trauer zu behaupten. Nach dem Tod ihres Mannes setzt sie sich mit ihrer neuen Lebenssituation auseinander und versucht, ihren eigenen Umgang mit dem Verlust zu finden. Ihre Texte geben einen persönlichen Einblick in Krankheit, Pflege, Trauer und den Mut, gesellschaftliche Tabus und Erwartungen zu hinterfragen. Das Ganze findet statt um 17 Uhr in der Ernst-Abbe-Bücherei am morgigen Tag. Dann gibt es etwas zum Thema Pilze, geheimnisvolle Pilzvielfalt, unsere Wälder mit anderen Augen betrachten, ist der Titel dieser Veranstaltung. Die Biologin Dr. Julia Massier gibt in ihrem Vortrag einen Einblick in die vielfältige Welt der heimischen Pilze. Dabei wird deutlich, welche große Bedeutung Pilze für das Ökosystem Wald haben und mit welchen besonderen Strategien sie sich an ihre Umwelt anpassen. Ein weiterer Schwerpunkt liegt auf der Unterscheidung von essbaren und giftigen Pilzarten sowie auf mögliche Veränderungen ihres Vorkommens durch Umweltveränderungen. Die Teilnahme an der Veranstaltung ist kostenlos, Getränke und Kaffee werden gegen eine freiwillige Spende angeboten. Der Vortrag wird gemeinsam vom Stadtforstamt Jena und der Schutzgemeinschaft Deutscher Wald organisiert. Eine Anmeldung ist vorab per E-Mail erforderlich, die findet ihr online. Das Ganze findet statt morgen um 18 Uhr im Naturerlebniszentrum Forum Natura.
0: glücksverheißende Veranstaltungstipps von Jule. Wir haben eben nämlich nachgeguckt, ob es das Wort glückserregend gibt. Gibt's nicht, aber doch. Es gibt. Doch, gibt's.
1: Ja.
0: Ich dachte, das gibt's jetzt nicht.
1: Doch, das gibt's auch.
0: Okay.
1: Aber glücksverheißend gibt's auch.
0: Jedenfalls waren dann das jetzt glückserregende Veranstaltungstipps mit Jule. Und jetzt kommt glücksverheißende Musik von Baxter Dirty, nämlich Aylesbury Boy.

0: Walking on the Moon von The Police bei Radio OKJ in der Jena-Zeit. Wir machen nicht nur so Musik und Beiträge und Inhalte und Veranstaltungstipps für Erwachsene. Wir kümmern uns bei uns auch um jüngere Menschen, sei es bei uns in der Medienpädagogik oder mit der Medienpädagogik auf dem Weltkindertag. Der ist ja in diesem Jahr leider auf einen Sonntag gefallen. Also kein zusätzlicher freier Tag für die arbeitende Bevölkerung. Aber um die geht's ja eigentlich auch gar nicht bei diesem Feiertag. Und deswegen hat der Sonntag die Menschen, vor allem die Kinder, auch nicht davon abgehalten, zusammenzukommen.
1: Am 20.09. war doch der Weltkindertag. Warum gibt es den Weltkindertag überhaupt?
2: Der Weltkindertag ist dazu da, um auf die Rechte und Bedürfnisse von Kindern in aller Welt aufmerksam zu machen. Der Weltkindertag wurde auch wie die letzten Jahre im Jena Paradies trotz dem Regen groß gefeiert. Und wir waren dabei.
3: Wie ist denn die Stimmung heute?
4: Ja, ein bisschen regnerisch, aber ansonsten eigentlich ganz gut. Wir sind ja hier direkt neben der Disco, da können wir mal ein bisschen mittanzen. Ja, es könnten natürlich ein paar mehr Leute noch kommen, aber mal gucken. Vielleicht verändert sich das ja noch über den Nachmittag.
5: Für die Nässe eigentlich trotzdem noch ganz gut. Ich finde es voll schön, dass das jedes Jahr so groß gefeiert wird hier und dass so viele Leute zusammenkommen und so viele Vereine und so. Und dass wir es heute trotzdem irgendwie versucht haben, trotz des Regens auf die Beine zu stellen. Und sind ja auch einige noch da, deswegen, ja, Beste draus gemacht.
3: Immer das Beste draus machen.
6: Ja, Regen ist immer nicht schön, aber der mobile Kleingarten ist da nun in jedem Jahr mit dabei.
7: Ja, es ist jetzt nicht Sonne, aber es ist Regen. Und was hilft gegen Regen? Spaß und gute Kleidung.
3: Trotz des regnerischen Wetters ist die Laune noch ganz weit oben. Wir haben mit dem Organisator des Festes gesprochen.
8: Also wir organisieren das Fest ja mit. Wir sind ja der DJR. Wir sind seit 8 Uhr hier und bauen auf. Das Zelt steht jetzt mit allem Angebot ab 14 Uhr. Wir sind meistens vor allem der Infostand. Deswegen ist jetzt unser Angebot nicht so riesig. Unser Zelt wird gerade viel genutzt als Regenunterstand. Das ist auch gut so. Aber die Rallye wird auf jeden Fall mitgemacht. Und ich bin auch zuversichtlich, dass es noch ein bisschen besser wird, wenn es ein bisschen ruhiger wird, wieder mit dem Regen.
9: Wie läuft es sonst so, auch wenn man jetzt sich außerhalb von diesem Fest jetzt mal bei euch informieren möchte, was gibt es da für Angebote?
8: Also wir machen manche Angebote, manche Projekte als DJR, vor allem haben wir aber 28 Mitgliedsverbände. Da kann man, eigentlich findet sich da für jeden was, also von Sport über Kultur, über Politisches, über Musiktechnisches und so weiter, da kann man gucken, eigentlich ist da wirklich für jeden was dabei. Ihr könnt einfach entweder bei uns auf Instagram bei DJR Jena oder auf unserer Seite unter jugendring-jena.de nachschauen. Da sind auch alle Verbände verlinkt. Ich glaube, das ist das größte Angebot, was wir sozusagen geben können, die ganzen ehrenamtlichen Jugendverbände.
3: Insgesamt waren über 30 Stände vor Ort. Wir haben uns ein paar Stände genau angeguckt. Was machen Sie hier?
4: Also wir sind vom Kubus in Lobeda und wir machen hier vegetarische Hotdogs.
3: Vegetarische Hotdogs?
4: Mhm.
3: Das klingt doch sehr lecker. Läuft auch gut?
4: Ist lecker und ja, so die ersten sind schon gekommen. Ja, es geht los, ja.
6: Die Instrumente werden gern genutzt. Die Kinder spielen damit. Die Kinder machen ihre Klangerfahrungen, Tonerfahrungen. Ja, und komplizierte Instrumente, die vielleicht durch den Regen leiden, die mussten wir zur Seite stellen.
9: Aber es gibt trotzdem noch sehr viel, was man jetzt auch im Hintergrund hört. Die Kinder scheinen viel Spaß zu haben. Sehen Sie das auch so?
6: Genau so ist es. Die Kinder wollen einfach probieren und wundern sich, wie Kunststoffflaschen plötzlich ganz verschieden klingen oder wie Kugeln rollen und damit andere Töne erzeugen. Man kann ja ganz viele Instrumente hier ausprobieren. Wir haben immer in der Regel so 20 Instrumente mit und das macht schon Spaß, zu trommeln, zu zupfen und so weiter. Ne?
9: Welche Rolle spielt es auch für Kinder, ohne Regeln, Klänge und Musik kennenzulernen?
6: Das ganze Modell, das ganze Projekt ist darauf ausgelegt, dass Kinder keine musikalischen Grunderfahrungen brauchen. Und sie müssen halt nur ein bisschen darauf achten, dass sie damit vorsichtig umgehen. Sie müssen eben wissen, alles sind auch Instrumente.
9: Wenn man sich jetzt noch anderweitig informieren möchte und gerade hier an diesem Tag nicht da ist, wo kann man das tun?
6: Also wir sind ja, der Trägerverein ist der Blasmusikverein Carl Zeiss. Und man findet uns, wenn man googelt, unter diesem Namen oder Orchesterschule Klangwelt, wo man ja auch sich anmelden kann für Früherziehung oder für Instrumentalunterricht. Jederzeit, also auch über das Jahr hinweg, nicht nur im September.
7: Wir sind von den Jena Saalebibern, von der Pfadfindergruppe. Wir haben verschiedene Spiele, Riesenjenga. Im Zelt haben wir ein Feuer mit Stockbrot. Wir haben unseren Spaß.
3: Das riecht doch richtig gut.
7: So sieht's aus. Vielen Dank.
9: Dankeschön. Ja, ihr habt ja hier dieses wunderbare Boot stehen beim DLRG. Da sind ja schon ein paar Leute drauf gewesen. Wie wird das so angenommen?
10: Ich glaube, das Boot vom Katastrophenschutz ist immer sehr beliebt. Gerade für kleine Kinder, Blaulicht anmachen, Hupe anmachen. Das ist immer das Highlight des Tages, das Boot.
9: Seit wann seid ihr schon hier? Wie läuft das so?
10: Also wir haben um 12 angefangen mit Aufbauen. Ab 13:30 kamen die ersten zwei Kinder vorbei. Momentan ist es noch nicht so groß angenommen. Es ist einfach zu nass auch, obwohl wir von der Wasserrettung sind. Also es könnten noch ein paar Kinder vorbeikommen.
9: Wie wichtig ist auch für euch der Kindertag, einfach der Weltkindertag, auch als Feiertag vielleicht?
10: Ganz besonders wichtig. Deswegen stehen wir auch jedes Jahr immer wieder hier. Aus verschiedenen Gründen. A, Kinder müssen schwimmen lernen. Kinder müssen mit Wasser in Berührung kommen, müssen lernen, damit umzugehen. Kinder sind auch unsere Nachwuchskräfte für den Einsatzbereich, die im Prinzip dann Strömungsrettung, Wasserrettung, Rettungsschwimmer dann dastehen oder auch Katastrophenschutz, Notfallsanitäter mit drin haben. Das sind unsere Nachwuchskräfte, deswegen sind die Kinder das Wichtigste, unsere Basis quasi.
3: Jetzt kommen wir noch zu dem Thema, dass Politik momentan ein großes Thema ist. Beeinflusst das auch natürlich den Weltkindertag? Da haben wir auch ein paar Umfragen noch dazu gemacht.
9: Jetzt hat ja die CDU den Gedanken in den Raum gestellt, vielleicht diesen Tag nicht mal als Feiertag zu deklarieren. Wie siehst du das?
5: Finde ich eine richtig blöde Idee. Ich habe mich sehr gefreut, dass in Thüringen der Weltkindertag auch Feiertag geworden ist. Und ich finde, man kann da ruhig einen Tag auch mal im Jahr so ein bisschen den Fokus auf die Kinder und Kinderrechte legen und so.
8: Also wir haben das Fest quasi schon gemacht seit 2007. Da war Weltkindertag noch kein Feiertag. Wir haben es quasi schon zum Feiertag gemacht, bevor es ein richtiger Feiertag war. Aber es ist natürlich schon sehr viel schöner, auch zu feiern am 20., weil es ein Feiertag ist, weil alle Zeit haben. Für uns ist es ganz klar, es gibt den Weltkindertag ja nicht ohne Grund. Wir müssen die Kinderrechte nicht nur bewahren und achten, sondern auch immer wieder feiern und daran erinnern. Und das tun wir mit dem Fest und ich finde, das tun wir auch mit dem Feiertag. Ich würde mich freuen, wenn es weiterhin ein Feiertag bleibt.
11: Geil. So, wollen wir hier mal kurz fragen? Wo ist eigentlich ein paar mehr Kinder vielleicht?
3: Ja, hier ist ganz viel Musik, Bacarena, sehr bekannt heute. Und hier wird auch ganz viel getanzt gerade. Ja, beim schlechten Wetter muss man was machen, ne? Unsere Erfahrungen waren sehr positiv über das Kinderfest. Wir sind über den Platz gelaufen, trotz dem schlechten Wetter, war trotzdem eine gute Stimmung durch die Musik. Und wir haben uns auch was zu essen geholt, und zwar Waffeln geholt, die waren sehr lecker, mit extrem viel Puderzucker. Aber für die Kinder war es bestimmt dann auch sehr lecker.
2: Trotz der Wetterumstände haben wir probiert, mit den kleinen und großen Besuchern das Beste aus dem Weltkindertag zu machen, um somit auf die Rechte und Bedürfnisse von Kindern aufmerksam zu machen.
0: Und das waren zwei Leute, die bei uns jetzt auch gerade angefangen haben, die gerade frisch aus der Schule kommen, nämlich unsere Bundesfreiwilligendienstleistenden Luis und Felix, die diesen Beitrag hier für euch zurecht gemacht haben. Wir machen jetzt weiter mit Musik und zwar von Boy Pablo, Hey Girl.

0: Die Ultras vom FCC haben was zu feiern. 25 Jahre Hora Azzurro. Passend dazu haben sie sich was ausgedacht. Eine Ausstellung, die unter dem Motto Die Guten, die Bösen, die Ultras steht. Und ich spreche jetzt mit Toni, einem der Hauptverantwortlichen. Was bedeutet Hora Azzurro für dich?
1: Für mich ist Hora Azzurro neben der Familie der wichtigste Teil vom Leben, weil man sich selbst einen Ort geschaffen hat, in dem man sich ausleben kann.
0: So wie ihr euch einen Ort geschaffen habt zum Ausleben, habt ihr euch doch auch sicher in der Ausstellung ausgelebt. Denkst du, dass eine solche Ausstellung das Bild von Kritikern gegenüber Ultras verändern kann?
1: Ich gehe zumindest davon aus, dass ein Besuch der Ausstellung durch Kritiker dazu führen kann, dass bestimmte Dinge, über die man nur Halbwissen hat, klarer werden, dass man ein klareres Bild bekommt. Man muss nicht zwingend anderer Meinung sein, aber man bekommt ein ehrliches Bild, bekommt hier auch die Möglichkeit, ehrlich mit uns in Austausch zu kommen. Und das ist, glaube ich, das Wichtigste. Wir haben nicht die Mission, alle inhaltlich von unserem Weg zu überzeugen, aber zumindest ihnen die Möglichkeit zu geben, ein klares Bild zu bekommen, ohne von Vorurteilen oder medialen Berichterstattungen sich leiten zu lassen.
0: Du sprachst ja gerade über ein klares Bild und ohne Vorurteile gegenüber Ultras. Also was, denkst du, verstehen Außenstehende oft falsch?
1: Ultras werden oft in der Öffentlichkeit als Raubeine, Kriminelle und Menschen mit einem schlechten Einfluss auf den Fußball dargestellt, die sich selber überhöhen und Dinge nur in eigenem Interesse tun. Und da sollte die Ausstellung auch vernünftig dagegen arbeiten.
0: Du sagtest gerade eben schon, Ultras werden oft als Raubeine und Kriminelle abgestempelt. Welche Aktionen waren dann wirklich mal drüber?
1: Ich denke, gewisse Auseinandersetzungen mit der Polizei bewertet man im Nachgang nüchterner. Muss nicht unbedingt heißen, dass man es grundsätzlich anders gemacht hätte. Aber wenn weniger Emotion im Spiel ist, und das ist in der Regel der Fall, wenn man nach einer Auseinandersetzung dann auf den Moment guckt, wäre es unter Umständen clever gewesen, mit weniger Emotionalität in die Sache zu gehen. Ist aber auch nur leicht gesagt, weil die Emotion entsteht im Moment, die kann man da nicht abschalten. Vielleicht hätte es an der einen oder anderen Stelle vielleicht ein bisschen mehr interne Regulation gebraucht, um eine Eskalation zu vermeiden. Das ist durchaus so. Lässt sich aber leicht sagen im Nachhinein. Aber es gibt schon diverse Auseinandersetzungen, vor allen Dingen mit der Staatsmacht, die eventuell auch so in der Form hätten nicht zwingend passieren müssen.
0: Es gibt ja Menschen, die können nicht so viel mit Fußball anfangen. Was sollten die sich anschauen? Was steht für die Fußballkultur?
1: Vor allen Dingen die Verantwortung, die wir übernehmen. Die Verantwortung, die wir füreinander übernehmen, auch für den Fußballclub ein Stück weit, beziehungsweise für dessen Entwicklung so im modernen Fußball, für dessen Nachhaltigkeit und auch für das gemeinsame Einstehen für eine kollektive und individuelle Gesundheit der Menschen. Also für uns steht schon auch noch der Mensch im Mittelpunkt und das Miteinander und der Zusammenhalt und die Freundschaft und weniger das Produkt, was am Ende bei rauskommt. Und da werden wir, glaube ich, in der Öffentlichkeit falsch wahrgenommen. Und da kann die Ausstellung zum Beispiel dazu beitragen, in verschiedenen Themenpunkten ein gesünderes Bild von uns als Ultrasgruppe zu bekommen.
0: Als ihr die Ausstellung erstellt habt, gab es da einen gewissen Punkt, der vielleicht auch das eigene Selbstbild verändert hat?
1: Es ist vor allen Dingen diese Diversität, der Umfang der Themen, mit denen man sich eigentlich so beschäftigt hat und was man in 25 Jahren schon alles gemacht hat und wie viel Geld man auch für Aktionen ausgegeben hat. Also wie viel Kohle wir auch schon wirklich für zum Teil 2 bis 3 Minuten lange Aktionen ausgegeben haben für diesen einen Moment. Und das macht deutlich, dass es nicht ums Geld geht und auch nicht um Kosten oder Ähnliches, sondern dass es darum geht, Momente zu gestalten und dadurch auch Emotionen zu generieren. Das ist ganz, ganz wichtig für Ultras und da vielleicht nicht immer aufs Geld zu achten, sondern ja, also den Moment für viele in den Vordergrund zu stellen, der dann aber auch Monate und Jahre später noch nachhalt und auch Erinnerungen schafft. Und das ist etwas ganz Besonderes, auch mit Blick auf 25 Jahre und die Aufarbeitung in der Ausstellung.
0: Aufarbeitung ist etwas, was auch hier in der Ausstellung passieren soll. Und die Ultras des FCCs mussten sich mit vielen Dingen befassen. Aber was ist so das Thema, was euch am meisten bewegt hat? Gerade an die Leute gerichtet, die vielleicht nicht den größten Bezugspunkt zum Fußball haben.
1: Ich glaube, es gibt einige Punkte, die man besser verstehen kann, wenn man hier war, aber nichts mit dem Fußball an sich zu tun hat. Allen voran die Thematik des Kampfes rund um die Südkurve, die für einen Außenstehenden vielleicht wenig nachvollziehbar ist. Warum soll es diese Stadionseite sein? Warum sind wir da so rigoros und so konsequent? Warum investieren wir da so viel Geld und Zeit in diesen Kampf, auch heute noch? Und das wird, glaube ich, in der Ausstellung unter anderem sehr gut dargestellt und wird gut erklärt, was ist denn unsere Motivation? Warum sind wir da so willig und so bissig auch im Thema und investieren bis heute da sehr, sehr viel rein? Und gibt auch noch diverse andere Themen, Umgang mit verstorbenen Mitgliedern zum Beispiel, Thema Freundschaften, aber auch Feindschaften, Rivalitäten, warum sind die so wichtig, warum verteidigen wir unser Hab und Gut mit allem, was wir haben. Und das zu verstehen, ist, glaube ich, interessant und wichtig und dazu laden wir alle ein, mal in die Ausstellung zu kommen und sich das anzuschauen.
0: Weil es auch gerade schon um die Südkurve ging, was ist der Stand und was ist geplant?
1: Im Moment geht es darum, dass die Südkurve örtlich größer werden muss, weil die Nachfrage nach den Plätzen unglaublich groß ist und wir selbst bei den kleinsten Spielen relativ schnell ausverkauft sind. Und wir merken aber, dass viele junge und jung gebliebene Menschen in die Kurve wollen, dort dabei sein wollen, wir aber die Plätze nicht vorhalten können. Und dementsprechend geht es jetzt gerade aktuell auch politisch darum, den Wachstum, den örtlichen infrastrukturellen Wachstum der Südkurve zu organisieren. Und das ist ein omnipräsentes Thema. Das wird uns sicherlich auch noch eine geraume Zeit begleiten mit dem großen Ziel, irgendwann die komplette Südtribüne, Südkurve wieder im Plaugeweise Hände zu bekommen, so wie das traditionell auch schon mal war.
0: Kannst du vielleicht aber auch Menschen verstehen, die von sich aus sagen, dass das Thema zu viel Raum einnimmt?
1: Also wir können jeden Menschen verstehen, der sagt, ich kann mit dem Fußball an sich und mit der Auslebung, mit der Intensität der Fankultur nicht so viel anfangen. Das ist völlig in Ordnung. Dafür sind Geschmäcker und Ideen und Ideale einfach unterschiedlich in der Gesellschaft. Das ist für uns völlig in Ordnung. Wo wir aber intervenieren, ist an dem Punkt, wo Menschen, die kein Interesse an uns haben oder sich kein Bild machen wollen, dann aber über uns urteilen. Das ist so ein Punkt, den wir nicht ganz so akzeptieren wollen. Also wer über uns urteilt oder uns in irgendeine Ecke steckt, der sollte sich zumindest besser über uns informiert haben, bevor solche Urteile fällt. Nichtsdestotrotz wollen wir hier niemanden zu einem Fußballfan missionieren oder zu einer großen Liebe zum FCC animieren, sondern einfach nur dazu zu verstehen, warum Ultras in Jena so agieren, wie sie agieren und was in 25 Jahren Ultras auch passiert ist. Im diskutablen Bereich sicherlich, aber auch im durchaus positiven Bereich und das ist sehr, sehr vielfältig möglich.
0: Wenn du es in zwei Sätzen zusammenfassen müsstest, warum agieren sie so, wie sie agieren?
1: Weil sie es aus Überzeugung tun. Weil sie von einer Idee überzeugt sind, weil wir dort, wo wir aktiv agieren, auch gute Argumente haben und Überzeugung und viele Menschen, die sich hinter diesen Inhalten vereinen.
0: Toni, vielen Dank für das Gespräch. Die Ausstellung ist weiterhin offen. Immer donnerstags bis sonntags, 12 bis 21 Uhr. An Heimspielen erst ab 16.30 Uhr und an Auswärtsspielen meist geschlossen. Schaut gerne mal vorbei.
2: Schaut auf jeden Fall da mal rein. Ist ja noch eine Weile offen. Direkt am Spittelplatz findet ihr das. Das ist im selben Gebäude, in dem dort auch der Imbiss ist, quasi auf der Rückseite von diesem Imbiss. Ich kann die Ausstellung empfehlen, explizit auch dann, wenn man kein Fan ist, tatsächlich. Es ist jetzt Mittwochnachmittag und hier geht's jetzt gleich mit Musik weiter bei Radio OKJ. Ich verabschiede mich jetzt von euch für exakt 10 Tage. Anschließend ist mein zartes Stimmchen wieder zu hören und so lang darf ich an meine Kollegin Jule übergeben.
3: Endlich kann ich tun, was ich will. Toll.
2: Ich hätte gerne noch eine Sendelizenz, wenn ich zurückkomme.
3: Ja, voll.
2: Kriegen wir hin?
3: Ja.
2: Sehr gut.
3: Mal gucken.
2: Sehr gut. Wer uns da auf jeden Fall nicht im Weg steht, sind Root Boy Sensation. Mit denen geht es jetzt hier nämlich weiter um 18 Uhr und die nächste Jena-Zeit. Die gibt es dann morgen mit dir um 17 Uhr. Bis dahin, macht's gut.
4: Ich bin der Musikant mit Taschenrechner in der Hand.

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5: Ich habe in einem Seminar hier an der Uni in Jena Landeskunde USA belegen müssen. Es ging um die Geschichte der kommunistischen Partei in den USA und solche Sachen. Richtig landeskundliche, sodass man Land und Leute kennenlernte, das hat uns allen gefehlt. Am Ende dieses Seminars wurden wir aufgefordert, uns zu äußern, wie wir das einschätzen. Ich habe mir getraut, einfach zu sagen, also wissen Sie, Herr so und so, ich habe aus der Amerika-Serie von den Digidugs im Mosaik mehr über Amerika gelernt als bei Ihnen.

0: Herzlich willkommen zu einer neuen Ausgabe von Root Boy Sensation hier im Radio OKJ. Ihr habt wahrscheinlich gemerkt, heute ist nicht das Thema Soul, Rhythm and Blues, Ska, Reggae und Rocksteady. Nein, wir machen heute wieder ein bisschen Punkrock und alles, was dazugehört. Euer Dr. McOy ist wieder am Start und ich habe euch fast alles mitgebracht, was das Herz zu bieten hat. So ein bisschen Oi, Punkrock, Bavabeat, auch ein bisschen Third, Fourth Wave Ska habe ich dabei. Es wird also eine bunte Mischung. Ihr habt gerade Brutal Bravo gehört mit dem Lied I Hate the Kids mit von demselbennamigen Album. Und zwar, weil wir am Freitag beim Konzert dieser Band sind. Und zwar in Dresden in der Chemiefabrik. Und eine Person, die dort auch ist, steht gerade neben mir und unterstützt mich heute an den Turntables. Saufeier, das erste Mal hier im Radio OKJ bei Punkrock Explosion Root Boy Sensation. Herzlich willkommen, schön, dass du da bist.
1: Danke, lieber André, danke, dass ich hier sein darf.
0: Was hast du denn heute mitgebracht? Was können wir denn erwarten?
1: Ich habe versucht, so ein bisschen eine bunte Mischung aus allem mitzubringen. Ich habe ein bisschen was Deutsches, was Englisches und auch was Französisches. Und genau, ein bisschen was Älteres und ein paar aktuelle Banger, die vielleicht ein oder andere kennen könnte.
0: Hört sich auch nach einer super spannenden Mischung an. Da bin ich sehr gespannt. Bei mir geht es jetzt erstmal weiter mit einer Band, die gar nicht so weit her von hier kommt oder kam, sagen wir es mal so. Die meisten, die sich mit Punkrock beschäftigt haben, die werden die kennen, nämlich Schleimkeim. DDR-Punk-Urgestein. Ich habe jetzt hier eine neu aufgelegte Platte, die ist noch gar nicht so lange herausgekommen. Die heißt Abfallprodukte der Gesellschaft. Und ja, bester Punk von 1985 ist das nächste Lied und heißt Mit dem Knüppel in der Hand.

Das waren Stiff Little Fingers, eine Band aus Nordirland, und damit bleiben wir bei dem Punkrock der 80er Jahre. Das war eine Live-Aufnahme aus dem Jahre 1980. Davor habt ihr gehört Inferno mit Tod und Zerstörung. Und

das lief von einer Platte, die ich damals, als ich noch bunte Haare, Nietenjacke getragen habe, richtig vergöttert habe. Damals hatte ich aber noch keinen Plattenspieler und keine Platten. Wir haben das auf gebrannten CDs gehört, also Sicherungskopien und oder Kassette. Und zwar ist das die phänomenale Schlachtrufe-Reihe und das war von Schlachtrufe 1. Steht vorne ein ganz großer Button drauf, Preisaktion, LP zum Preis einer Maxi-Single. Und da steht extra noch unten drauf, Manufactured in West Germany. Also ihr seht, das ist eine von den älteren Teilen. Leider steht kein D-Mark-Preis mehr drauf. Aber ich habe sie zum Glück für einen schmalen Taler bekommen. Und wir gehen nochmal zurück vom BRD-Punk zum DDR-Punk. Und ihr hört noch von Schleimkeim, von der Reissue-Platte Abfallprodukte der Gesellschaft, Schläger bedrohen unser Leben.

So, das war Schleimkeim. Ihr merkt, hier ist Punkrock. Und bevor jetzt es auf Feier rankommt, noch ein letztes von mir, von der Schlachtrufe BRD. Und zwar normal mit Schwarz-Rot-Gold. Spielen die nicht dieses Jahr im FHaus hier? Normal? Guckt mal auf die Flyer und schreibt es in die DMs. Gell? Viel Spaß.

0: Saufeier hier bei Punkrock Explosion. Vielen Dank. Was hast du denn gespielt, Schönes?
1: Ja, als erstes haben wir Bishop's Green Trouble gehört. Bishop's Green kennt man vielleicht noch von Alternate Action und First Attack. Und als zweites haben wir gehört Voice of a Generation, wie die gleichnamige Platte von Blitz, also einer Punkrock-Legende. Genau, und jetzt geht's hier weiter mit ein bisschen deutschem Punkrock. Wir hören einmal Daddy's Belt. Danach hören wir East End Chaos und zum Schluss die Punkräuber aus Jena. In Gedenken an die Punkräuber.
0: Oh, Daddy's Belt habe ich gesehen auch in der Chemiefabrik.
1: Ja.
0: Und zwar letztes Jahr.
1: Ja, zum Kontrabash.
0: Genau, war geil.
1: Hm.
0: Dann viel Spaß.
1: Los geht's.

0: Ja, wir haben jetzt einmal Daddy's Belt gehört mit dem Song Die Blume und als zweites Eastern Chaos und der Song passt auch zu unseren politischen Zeiten, glaube ich, gerade ganz gut.
1: Genau, ich glaube, da hast du durchaus recht.
0: Genau, und jetzt geht's weiter mit den Punkräubern und ja, da hören wir mal rein.

Dr. McOy hier im Radio UKJ bei Rude Boy Sensation featuring Punkrock Sensation. Ihr merkt, wir schlagen jetzt ein paar andere Töne an. Jetzt wird es ein bisschen Offbeat-lastiger. Nach den beiden Sets, erst von mir und dann von Southfire, richtig geiles Set. Besonders Claimed Choice am Ende. Ich feiere die Platte so gut, so sehr. Vielen Dank dafür. Und ihr habt jetzt gehört Booze and Glory mit Vespa and the Londonians. Und zwar sind das die Reggae Sessions Volume 1. Die machen ihre Lieder als Reggae-Versionen. Richtig gutes Ding. Grüße gehen raus an Data Renegade, der in Köln sitzt. Unser kölscher Junge und gerade mit zuhört. Liebe Grüße, mein Lieber. So, trinke Kölsch für uns und jetzt geht's weiter mit Valkyrians. Auch schon oft gespielt, hier auch schon oft gesehen. Wir haben sie, glaube ich, schon auch alle oftmals gesehen. Festivals hier in Jena Rosenkeller gespielt. Danach waren sie auf dem Nighter bei uns, waren alle sehr betrunken und sehr nett. Die Band kommt aus Finnland und das Lied heißt The Rain is the Same.

Das waren Scrappy mit The Smart Sensation. Die Band gibt's leider nicht mehr, aber die haben ein richtig schönes Cover auf der Platte, nämlich einen alten Musikkoffer, einen tragbaren, portablen Plattenspieler. Und falls ihr es nicht gemerkt habt, aber wir haben jetzt hier festgestellt im Studio, wir drehen uns in unserer Musikauswahl heute so ein bisschen im Kreis. Wir hatten heute Titel, die hießen I Hate the Kids, dann We Are the Kids und dann Leave the Kids Alone. Also man könnte fast schon von einer Motto-Sendung sprechen. Wir sind jetzt keine Berufsjugendlichen mehr, aber wir greifen das Thema gerne auf. Kein Generationsbashing bei uns. Bei uns gibt's Musik für jung, alt, jung geblieben. Und jetzt geht's weiter mit The Acolytes aus Los Angeles mit Dirty Reggae vom gleichnamigen Album.

0: Yeah, So Fire on the Turntables. Der Song war nicht mehr vom meinem Set. Ich habe gespielt Johnny Reggae Rob Foundation mit Reggae Bitch. Das ist eine Band aus Köln. So, und was hast du jetzt gerade gespielt?
1: Ja, jetzt lief gerade 86 Crew mit einem französischen Titel, den ich hier für alle ZuhörerInnen nicht aussprechen werde, weil das wahrscheinlich die schöne Sprache ein bisschen verhauen würde. Aber wir bleiben jetzt erstmal bei französischen Liedern, französischen Bands. Es kommen noch einmal Camera Silence und Ries. Und danach geht es dann mit englischen Liedern weiter.
0: Wir haben gerade drüber diskutiert, wie wir das Genre eigentlich bezeichnen würden, was 86 Crew macht. Ist das Ska-Punk? Ist das Reggae? Ist das Skinhead-Reggae? Wie würde man das beschreiben?
1: Wir sind uns nicht einig geworden.
0: Wir sind zwar Musikliebhaberinnen, aber wir sind keine, also ich persönlich halte mich jetzt nicht für einen Dogmatiker. Vielleicht kann ja mal Data Renegade sich per Sprachnachricht äußern, wie er das senden würde. Wir würden es dann auch in der Sendung live abspielen, aber jetzt geht es erstmal weiter mit der Selection
1: von
0: So Fire.
1: Viel Spaß.

0: So, wir haben jetzt hier gerade zwei Songs gehört, die unterschiedlich eigentlich nicht sein könnten, nämlich einmal Emil and the Sniffers und danach Shem 69. Aber was sie gemeinsam haben, ist, dass es um Engel geht. Nämlich einmal haben wir gehört Guided by Angels und danach Angels with Dirty Faces.
1: Wie wär's denn mal mit einem Crossover? Guided by Angels with Dirty Faces. Zwischen den beiden Bands liegen ungefähr 50 Jahre, würde ich sagen. Ja, ist schon krass. Aber die Musik ist trotzdem beiden Richtungen geil. Wir haben eine Wortmeldung aus Köln. Ich würde die mal abspielen.
2: Ja, man, schwierig, das in irgendeine Schublade zu stecken. Also ich würde das auf jeden Fall eher zum Ska sortieren. Und für mich ist das so Skinhead Ska oder Hooligan Ska. Grüße.
1: Danke, Data Renegade. Das war jetzt nicht concerning Angels, guided by Angels with Dirty Faces, sondern bezüglich Bezugnahme zum Thema 86 Crew.
0: Ist dann Hooligan Ska quasi das Pendant zu Skinhead Reggae?
1: Ich denke, das hat er sich ausgedacht gerade.
0: Das klingt sehr ausgedacht.
1: Also, was hast du denn als nächstes drauf liegen?
0: Als nächstes hören wir Serious Drinking, eine Band aus England.
1: Und das, was wir am Freitag tun werden.
0: Ja, wir werden ernst sein und trinken. Und dabei ernst trinken.
1: Ernst und vielleicht mit Ernst trinken.
0: Ja, ich glaube, das wird eher spaßig am Freitag. Aber mal schauen.
1: Vielleicht heißt auch einer Ernst, mit dem wir trinken.

Dr. McCoy ist wieder an den Turntables und ihr habt Folgendes gehört. Dropkick Murphys Album Blackout. Titel Blackout. Also wir arbeiten schon die ganze Sendung auf den Freitag hin. Ihr merkt das schon. Wir wollen Brutal Bravo hören. Koste es, was es wolle. Und Dropkick Murphys. Zum ersten Mal habe ich die gehört, da war ich 17, hat mich gleich mitgenommen, hat mich auch so ein bisschen auf meine Transformation vom Iro-tragenden Punk zum kurzhaarigen Zeitgenossen mitgenommen. Finde ich jetzt immer noch ganz gut. Die sind zwar auch ein bisschen ruhiger geworden, ein bisschen folkiger, aber die frühen Platten von der Do or Die, werde da nachher noch was hören, finde ich trotzdem richtig geil. Und jetzt gehen wir mal in eine andere Sprache. Ich probiere mich am Französischen. Und zwar, wir spielen Béton Armé mit von dem Album Renaissance und das Lied heißt Dernier Recours. Viel Spaß.

Yeah, ihr habt gemerkt, wir sind bei der Langue Française stehen geblieben. Das waren Marabouts mit Héros de la Oi, also die Helden des Oi. Und wir gehen wie angekündigt weiter nochmal zu den Dropkick Murphys. Eine Platte, die mich damals sehr beeinflusst hat, Do or Die. Damals war Al Barner nicht der zweite Sänger, sondern der, dessen Name ich vergessen habe, der hat die Band verlassen, also als kleiner Funfact, weil er seinen Traum sich erfüllen wollte und zur Feuerwehr hauptberuflich gehen wollte, was er auch getan hat. Aber ich finde es eine klassische, geile Platte und wir hören von der B-Seite den ersten Song und zwar Fightstarter Karaoke. Okay.

0: Also diese Punkrock-Musik, ich muss jetzt hier mal sagen, es geht nur entweder um Saufen, sich prügeln, irgendwelchen Unsinn von sich geben.
1: Ernst trinken.
0: Ernst, mit Ernst eintrinken, wir wissen immer noch nicht, wer Ernst ist. Nee, das sollte verboten werden, dann sehen sie alle noch so komisch aus. Nein, das war ein Evil Conduct, zuletzt hier in Jena gewesen, zu einem Osterei im Rosenkeller. Wir erinnern uns vielleicht noch daran, dass der Band die Bühne zu niedrig war und dann durch Leute der Organisationsrunde ein Spalier gebildet, eine menschliche Wand gebildet werden musste, damit keiner der Betrunkenen auf die Bühne fällt. Wir erinnern uns immer noch gerne dran. Es war schon ein bisschen absurd. Das war übrigens ein Konzert von Basement Culture. Props geht raus an alle Beteiligten. Bevor es zu meinem letzten für die Runde geht, was da wäre, eine italienische Kombo, die ich bis jetzt immer noch nicht live gesehen habe. Judah mit dem Album Racy Roly und dem Song Saturday Night. Da geht es wahrscheinlich wieder auch nur ums Bier trinken oder so. Bevor das kommt, haben wir wie immer unsere Rubrik Veranstaltungshinweise. Tim spielt die Flöte. Genau, das war das Intro für unsere Rubrik. Termine, wo ihr Spaß haben könnt.
1: Genau, also wir haben jetzt schon öfter über den Freitag gesprochen, über das Brutal Bravo Konzert, das übermorgen stattfindet. Das ist, glaube ich, ausverkauft, oder André?
0: Das ist, glaube ich, ausverkauft.
1: Ja, deswegen haben wir natürlich Alternativen vorbereitet. Und zwar einen Tag später, am Samstag, 29.09., gibt es im AJZ in Erfurt, ist auch ein bisschen näher als Dresden, eine Veranstaltung von Eumarer Klassik. Und da können wir die Herberts, Smart Attitude und die Poster Boys hören und sehen.
0: Das lohnt sich wahrscheinlich auch richtig.
1: Ja, kommt alle vorbei. Und weil du gerade bei Basement Culture warst, am 21.10. kommen die Prowlers aus Montreal zu uns nach Jena.
0: Die waren schon 2-3 Mal hier. Das ist nicht nur geile Musik. Ist nicht nur geile Stimme, sondern das sind auch super, super nette Leute.
1: Ja, das stimmt.
0: Also das sind tolle Leute, also wer da nicht hingeht, der ist selber schuld.
1: Der verpasst was.
0: Kommt, die sind selber schuld. Habt ihr Pech gehabt. Hast du Pech. Und weiter geht's. Ich spiele jetzt Judah und den Rest bestreite dann Southfire.
1: Ja.
0: Und schöne Sendung bis jetzt und der Rest wird auch schön. Und jetzt weiter mit Judah.

0: 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Was wollen wir denn am Freitag machen?
1: Trinken.
0: Und bei was?
1: Wie, bei was? Beim Konzert?
0: Beim Konzert, ja. Beim Konzert von Brutal Bravo, natürlich. Wir haben schon hier Zuschriften erhalten durch die Postkutsche. Einige Leute sind schon in Trinklaune. Durch die feilgebotene Musik, das ehrt uns natürlich. Vielen Dank. Was hast du denn jetzt noch so gespielt?
1: Wir haben jetzt noch ein paar Klassiker gehört. Einmal Cooksparrow, nochmal Bishop's Green. Einfach, weil es so gut ist. Und Archie Bargy.
0: Und was haben wir noch?
1: Wir hören jetzt noch ein paar Sachen von so einem Mini-Sampler. Wir hören jetzt noch Booze and Glory. Und dann gucken wir mal, Zeit sagt, was die Stimmung sagt.
0: Also unsere Sendung, das wird jetzt unsere letzte Ansage. Ihr werdet jetzt alleine gelassen mit der Musik. Wir hören uns dann am 28.10. wieder. Auf gewohnter Frequenz im Internet oder wo auch immer uns hört, im Äther. Wer da kommt, was wir machen, das verrate ich noch nicht. Es wird gut.
1: Auf jeden Fall.
0: Genau.
1: Vielen Dank, dass ich hier sein durfte.
0: Vielen Dank, dass du da warst. Es war meine Freude. Sehr schöne Sets, geile Musik. Genau, für alle da draußen, geht zu den Konzerten, die wir angesagt haben. Guckt, was Basement Culture so feil bietet. Es kommen geile Sachen auf euch zu. Es ist Herbst, es ist Konzertsaison. Geht hin zu den Konzerten. Werft auch mal ein paar Euro in den Hut, weil die Leute machen das alles ehrenamtlich. Und die machen das für euch, nicht nur für sich. Und wir wollen ja auch die Musik und die Szene am Leben erhalten. Und damit verabschieden wir uns, wünschen euch noch
1: viel Spaß.
0: Viel Spaß, schönen Start in den Herbst, in die Konzertsaison. Und vielleicht sieht man sich am Freitag in der Chemiefabrik in Dresden.
1: Beim Serious Drinking.
0: Beim Serious Drinking.

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5: Aus Jena nach Probstzeller. Liebe Biene, heute ein außergewöhnlicher Gruß an dich. Hier, wo heute eine moderne Universitätsbibliothek in die Höhe ragt, erinnerst du dich, stand zu unserer Studienzeit eine Holzbaracke zur Buchausleihe. Wie sich so vieles verändert hat. Bleib gesund und schreib mal wieder deine alte Studienfreundin Ilona.
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Hi, Nifty hier und ihr hört Doper den Dope. Heute geht es tief ins Archiv. Ich habe euch aus aktuellem Anlass ein altes Interview neu aufbereitet. Was der aktuelle Anlass ist, erfahrt ihr am Ende der Sendung. Wer die Interviewpartnerin ist, das erfahrt ihr jetzt sofort. Es handelt sich um Jugend Blackrock. Die südafrikanische Rapperin hatte zum Zeitpunkt der Aufnahme dieses Interviews 2 Alben veröffentlicht, Return of the Astrogoth und Anima Mysterium. Inzwischen gibt es auch noch ein 3. Album, The Illusion of Being. Natürlich hören wir heute ganz viel ihre Musik und erfahren im Interview ganz viel von Jugend Blackrock.

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4: Das war Jugend BlackRock bei Doper den Dope. Und jetzt will ich euch natürlich noch verraten, dass es wahrscheinlich in der November-Ausgabe von Doper den Dope ein neues, umfangreicheres, tiefergehendes Interview mit Jugend BlackRock geben wird. Darauf könnt ihr euch auf jeden Fall schon mal freuen und in der Zwischenzeit fleißig Jugend BlackRocks Musik pumpen. Mein Name ist Nifty MC, ich bedanke mich fürs Zuhören und freue mich, wenn ihr auch das nächste Mal wieder am Start seid bei Doper den Dope.

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0: Herzlich willkommen. Hier ist das Selbsthilfemagazin Chance zur gewohnten Zeit. Am Mikrofon sind Silvia und Bettina von der ICOS vom Beratungszentrum für Selbsthilfe in Jena. Sie erwarten heute ganz interessante Einblicke in ein ganz besonderes Thema, und zwar in das Thema Pflege. Wir haben hier im Selbsthilfemagazin immer Menschen zu Gast, die über die gemeinschaftliche Selbsthilfe berichten, die aber auch Fachpersonen sind und zu einem ganz bestimmten Thema Ihnen sehr gute Informationen geben können. Wir wollen heute sprechen über ein Thema, das viele Menschen vielleicht schon betrifft oder vielleicht deren Angehörige betrifft, und zwar das Thema Pflege. Wir wollen wissen, was man tun kann, wenn ein Familienmitglied betroffen ist, wo man in unserer Stadt in Jena Hilfe finden kann und vieles mehr. Und wie man sich vor allem in dem Dschungel von all diesen Fachbegriffen wie Pflegegrad und Leistungen der Pflegeversicherung zurechtfindet. Und das machen wir natürlich nicht allein, Silvia und ich, sondern wir haben einen Gast, und zwar Jonas Bernhard vom Pflegestützpunkt. Hallo, herzlich willkommen im Studio.
1: Hallo, schön, dass ich hier sein darf. Ja? Ich freue mich richtig.
0: Super, wir freuen uns auch.
2: Hallo Jonas.
0: Genau. Und ich möchte dich gleich mal vorstellen. Du hast uns im Vorgespräch schon ganz detailliert gesagt, was du alles schon gemacht hast, und wir waren sehr beeindruckt. Du bist also Altenpflegefachkraft, dann hast du 2022 einen Bachelor of Science und Pflegeleitung angeschlossen hier in Jena an der Ernst-Abbe-Hochschule und nicht zuletzt noch den Pflegeberater absolviert nach Paragraf, ich sage es jetzt richtig, 7a Sozialgesetzbuch, weil das ist sehr, sehr wichtig, das zu nennen. Wir möchten unter anderem heute über deine Aufgaben im Pflegestützpunkt sprechen. Jetzt sag uns mal, was sind die Aufgaben im Pflegestützpunkt und was ist das überhaupt?
1: Ich glaube, da würde ich kurz ausholen, was ein Pflegestützpunkt überhaupt ist. Ein Pflegestützpunkt ist von den Kranken- bzw. Pflegekassen ein Ort, wo finanzierter Ort, wo eine Pflegeberatung stattfindet, ganz neutral und auch für jeden erreichbar. Also alle Bürgerinnen und Bürger der Stadt Jena in dem Fall können sich an mich wenden, an die Stelle wenden und können dort im Bereich Pflege Beratung erfahren. Und nicht nur das, also Pflege ist ja auch ein sehr weit gefasster Begriff, ne? Pflege bedeutet nicht nur das Waschen des Körpers, sondern auch die Versorgung von Geist und Seele, ne? Also auch die Versorgung zu Hause, im Haushalt, also ganz groß und auch über den Tellerrand hinausschauend. Ich verweise auch auf andere Beratungsstellen, wenn es um finanzielle Nöte eventuell geht, wenn es um Sozialberatung geht in irgendeiner Form. Das kann ich nicht selbst leisten, weil ich nun mal Pflegeberater bin und das sind völlig andere Sozialgesetzbücher. Aber das ist auch noch ein großes Thema, eben über den Tellerrand zu schauen. Nicht nur den Pflegefall zu sehen, sondern vielleicht auch andere Versorgungen, die berücksichtigt werden. Aber zum Thema Pflege, ja, da bin ich der Ansprechpartner schlechthin, wenn es um die Stadt Jena geht. Ich habe zum Beispiel Listen von Anbietern, die man ansprechen kann, bei denen man Versorgung erfahren kann, ob das nun ambulante Pflegedienste sind, Hauswirtschaftsdienste, die da wieder einen gewissen Paragraphen haben, um anerkannt zu sein, die dann über die Pflegekassen finanziert werden können. Und aber nicht nur das, sondern auch über die Leistungen zu berichten, die die Pflegeversicherung dann auch mit sich bringt, sobald man einen Pflegegrad hat, wie man zu einem Pflegegrad kommt, was so die Wege dorthin sind, überhaupt sich damit mal auseinanderzusetzen, vielleicht auch mal kritische Fragen zu stellen, weil auch ganz häufig gibt es Fälle, die noch gar nicht so richtig wissen, dass sie selber auch davon betroffen sein können. Ne? Wenn man an Ehepartner denkt, die vielleicht für ihren, nehmen wir mal jetzt die Ehefrau, die kommt für ihren Ehepartner, für den Ehemann und möchte für ihn einen Pflegegrad, aber man merkt auch bei ihr vielleicht, ist Hilfebedarf nötig. Auch darauf wird mal hingewiesen. Also auch das sehe ich als meine Aufgabe an. Und darüber hinaus, ich bin ja an der Stadtverwaltung angegliedert von der Stadt Jena und da leiste ich eben auch Zuarbeit, also zu gewissen Stellen, Stabsstellen, zum Beispiel der Sozial- und Altenhilfeplanung. Da leiste ich Zuarbeit mit meinem Fachwissen, vielleicht aber auch mit dem Wissen, was ich mir im Netzwerk erarbeitet habe. Das ist eine weitere Aufgabe von mir, im Netzwerk der Stadt Jena tätig zu sein, im Beratungsnetzwerk, da auch neue Partner zu erschließen, vielleicht auch anzufragen. Und eine große Aufgabe ist natürlich, diese auch zu besuchen, zu wissen, was es letzten Endes gibt. Das nicht nur einfach auf dem Papier zu sehen, sondern auch diese vielleicht mal sich anzusehen, die PartnerInnen, die es da so alle gibt hier in Jena. Und da haben wir sehr viele.
0: Das finde ich sehr interessant. Ich würde gerne noch mal einen kleinen Schritt zurückgehen. Mhm. Brauche ich denn zum Verständnis für mich einen Pflegegrad, um von dir beraten zu werden? Oder kann ich auch in Unsicherheiten zu dir in die Beratung kommen?
1: Das ist tatsächlich eine häufige Frage. Nein. Also man kann auch völlig unabhängig von einem Pflegegrad, also die meisten, die zu mir kommen, sind Angehörige, die haben für gewöhnlich keinen eigenen Pflegegrad, die kommen für einen, ich sag mal in Anführungsstrichen, Pflegefall, also eine Person, die pflegebedürftig ist. Aber selbst wenn sowas gar nicht vorliegt, also weil sie entweder einen Einstieg brauchen oder, das finde ich immer besonders gut, vorsorglich zu mir kommen. Ne? Also die einfach mal wissen wollen, was kommt im Falle eines Falles denn auf mich zu? Klar, jetzt muss man sagen, meine Beratungskapazitäten sind da natürlich auch beschränkt. Da lässt sich aber meistens ziemlich einfach erklären und Infomaterial mitgeben. Wenn es um solche Fälle geht, solche richtig konkreten pflegebedürftigen Menschen und Pflegefälle, die bedarfen auch längere Beratung. Ne? Aber auch das decke ich ab.
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1: Ja, Jonas, jetzt haben wir ja einiges gehört, was im Pflegestützpunkt deine Aufgaben sind und wie vielfältig das auch ist. Darf ich dich fragen, wie bei dir eigentlich ein ganz konkreter Arbeitstag aussieht? Wie muss ich mir das vorstellen?
2: Ja, sehr gern. Mein Arbeitstag, der orientiert sich natürlich an meinen Sprechzeiten. Also wie ich vorher schon sagte, ich berate, das ist die Hauptaufgabe in meinem gesamten Bereich, in meiner Anstellung auch.

0: Und da biete ich auch entsprechende Sprechzeiten an, wo Leute auch ohne Termin zu mir kommen können. Natürlich ist meistens besser mit Termin. Das passiert meistens unter vorheriger Absprache über per Telefon oder per E-Mail. Und das sind dann so diese Zeiten, die ich mir immer frei halte, wo für gewöhnlich, wo ich nicht irgendwo anders bin, da bin ich vor Ort im Büro und kann eben Leute empfangen. Und da kann ich mir entsprechend auch Zeit nehmen. Das ist dann montags und mittwochs ist das vormittags, über Mittag bis nachmittags, am Dienstag und Donnerstag dann immer nachmittags bis abends. So, das ist dann so diese feste Zeit, die ich vor Ort bin. Und dann natürlich, wie ich ja sagte, das ist, Beratung ist an sich nicht das Einzige oder findet nicht immer bei mir vor Ort statt, sondern eben auch mal über E-Mail, also über den digitalen Weg oder eben per Anruf. Auch das ist natürlich eine Beratungsform, die ich auch anbiete auf jeden Fall und wo ich eben auch mal kurze Tipps geben kann, auch mal darauf verweisen kann, man kann bitte zu mir kommen oder eine E-Mail auch schreiben, wo ich dann eben auch digital PDFs zum Beispiel senden kann, Listen senden kann und das hilft den meisten auch schon sehr. Und dann, wie ich ja auch sagte, in Austausch mit anderen Trägern zu sein, in Austausch mit im Netzwerk zu sein, heißt ja natürlich auch mal aus dem Büro rauszugehen und mal die Welt, die Pflegewelt da draußen zu sehen und eben nicht nur hinterm Schreibtisch alles, ich sag mal, einen roten Faden zu geben, sondern auch mal zu gucken, wo führt denn der rote Faden eigentlich hin? Ob es nun das Pflegeheim ist, ob das ein ambulanter Träger ist, eine Tagespflegeeinrichtung oder auch andere Sozialberatungen. Das ist völlig unterschiedlich, wie schon gesagt, über den Tellerrand geschaut. Das ist nicht nur alles im Bereich der Pflegeversicherung und der Pflege.
1: Das klingt spannend, Jonas, wenn du sagst, dass du auch unterwegs bist und in Pflegeheime, in ambulante Pflegedienste gehst und auch dort Unterstützung leistest. Das bringt mich zu der Frage oder ja, zu der Idee, vielleicht kannst du unseren Hörern und Hörerinnen mal ein, zwei Beispiele nennen, wo du ganz konkret ein Anliegen bearbeitet hast und ja, wie du helfen konntest.
0: Ja, da habe ich mir tatsächlich auch schon so zwei ganz prägnante Beispiele, die auch in völlig unterschiedliche Richtungen gehen, ausgedacht oder zumindest schon mal spickzettelmäßig zurechtgelegt. Und zwar hatte ich einen Sohn gehabt, der sich Sorgen gemacht hat um seine Mutter, die hier auch in Jena wohnt. Der Sohn selber hat nicht in Jena gewohnt, hat auch, ich meine, irgendwo in Hamburg. Also wirklich auch weiter weg, ne? Also auch das kommt vor, dass Menschen aus anderen Städten, Kreisen, wie auch immer, auch schon aus anderen Ländern mich hier angerufen hatten und gesagt hatten, ja, hier ist was passiert, ne? Und das war auch in dem Fall so. Es ging um den Sturz, war dann eben auch die Person, um die es ging, die pflegebedürftige Person, war dann auch in einem Krankenhaus, wurde dort versorgt. Und genau, wirkte auch im Alltag desorientiert zunehmend, die Struktur fehlte und auch unregelmäßige Nahrungsaufnahme, also wirklich alles. Und das von jetzt auf gleich. Und das ist immer natürlich dieses, wenn es auf einmal über einen hereinbricht, ist schwer, dann noch von Weitem und dann steht so ein Riesenberg an Dingen, die erledigt werden müssen. Ob das die Kommunikation mit dem Krankenhaus ist, ob das die Organisation der Nachversorgung ist, soziale Sicherung, alles Mögliche fängt da an zu rattern. Und natürlich nicht zuletzt der Pflegegrad. In dem Fall war der Vorteil, in Anführungsstrichen Vorteil natürlich, ist nicht schön, wenn sowas passiert, aber die Person war eben in einem Krankenhaus und da gab es den sozialen Dienst. Und der ist dann eine Möglichkeit, schon mal ein bisschen abzunehmen, in dem Sinne, dass die vielleicht diese Nachversorgung natürlich mit Absprache organisieren können, mit organisieren können. Ne, es ist immer eine Zusammenarbeit. Und dann ist natürlich auch die Frage, wenn es noch keinen Pflegegrad gibt, wie beantragt man den? Ne, das kann man vielleicht über den sozialen Dienst mitmachen. Ne, die können den mit beantragen. Wenn man ihn selber beanträgt, dann ist das über die Pflegekasse, beziehungsweise wir alle sind krankenversichert, gesetzlich oder privat. Das ist jetzt erstmal dahingestellt. Wir müssen versichert sein und wir sind dadurch auch gleichzeitig bei demselben Träger auch pflegeversichert. Das heißt, wir dürfen dort uns mit dem Gesuch eines Antrages auch hinbewegen und den Antrag entsprechend stellen. Das kann man auch wieder über Telefon machen. Das kann man erstmal pro forma informell machen. Dann kriegt man eben den Antrag per Post zugesendet. Manchmal sind die SachbearbeiterInnen auch so, dass die das gleich mit eintippen und bearbeiten. Und genau, dann läuft das ganze Ding, aber das ist eben, also läuft im Sinne von, es ist trotzdem noch viel Arbeit. Ne? Also es läuft erstmal, das ist das Gute, und dann meldet sich eben der medizinische Dienst. Und da auch wieder, ne, die Frage, was ist das? Wie gehe ich damit um? Wie bereite ich mich damit darauf vor? Auch da wieder, wenn dann, wir gehen mal davon aus, die Mutti, die war dann entlassen worden, war dann auch in der Häuslichkeit. Medizinischer Dienst kommt dann natürlich, und da gebe ich den Leuten natürlich auch mit, wie das dann im Genauen funktioniert. Also der medizinische Dienst ist ja dieses Begutachtungs, diese Begutachtungsinstanz, und die schaut, ob man nun einen Pflegegrad hat, also eine Pflegebedürftigkeit vorliegt. Und die können natürlich auch nur das bewerten, was sie sehen und was sie gesagt bekommen. Da auch wieder ganz wichtig, das gebe ich noch mit, diesen roten Faden. Verhalten Sie sich so, dass die das auch verstehen, was Sache ist bei Ihnen. Ne? Also reden Sie mit denen, lassen Sie nichts weg, beschönigen Sie auch nichts. Ne? Das ist auch immer so ein ganz großes Thema. Und vor allem seien Sie zu zweit. Also vor allem jetzt an vielleicht pflegebedürftige Personen. Bei den HörerInnen kann ich mir vorstellen, gibt es bestimmt welche. Bei solchen Gutachten haben Sie immer noch jemanden dabei. Immer noch jemanden, der ihre Interessen vertritt, der vielleicht auch ihren Pflegefall kennt und von außen drauf schauen kann. Ne? Weil wenn man so von selbst über sich redet, ja, kenne ich ja von mir selbst, ist man vielleicht noch ein bisschen zurückhaltender, möchte nicht so sehr für sich einstehen. Und doch, in dem Fall sollte man das schon, weil man braucht es ja auch. Ne? Der Alltag spiegelt es eventuell wieder. Ne? Und dann kann der medizinische Dienst das eben mit an ihre Stelle nehmen, da das Gutachten fertig schreiben, dann geht es zurück an die Kasse, und dann wird es eben hoffentlich bewilligt, das, was man nun mal braucht. Ne? Genau. Und das Zweite, was ich mir zurechtgelegt hatte, das war jetzt völlig anders. Das ist eine Person, die selber pflegebedürftig ist oder zumindest die Pflegebedürftigkeit anstrebt, beziehungsweise sagt, sie benötigt Unterstützung im Alltag. Und das hat sie mir geschildert. Die Person befand sich auf dem Autismus-Spektrum, hat mir das alles auch, ne? Das sind die Nachfragen, die ich dann stelle. Manchmal kommt einfach nur, ich habe das Gefühl, und ich habe schon mal gehört, Pflegegrad, was ist das, wie funktioniert das? Und dann sitze ich auch erstmal da und muss erstmal rausfinden, ja, wer sitzt denn da eigentlich vor mir? Das ist auch ein ganz großes Thema, die Person mir gegenüber kennenzulernen, damit ich überhaupt weiß, was kann ich denn beraten? Was braucht sie denn eigentlich? Und da sind auch wieder gezielte Fragen notwendig. Und tatsächlich sind wir bei dieser Person ziemlich genau durchgegangen, was da auch wieder natürlich der Begutachtende abfragt vielleicht. Ne? Welche Themen kommen und wie man sich da auch selbst reflektieren muss. Und damit einhergehend stand auch im Raum, ne, über den Tellerrand geschaut, Schwerbehinderung. Ne, also wenn es so ja einschneidend zu Schwierigkeiten im Alltag kommt und vielleicht da auch Unterstützungsbedarf ist, vielleicht wenn es um Wiedereingliederung und sowas geht, da ist natürlich, sind Diagnosen wichtig. Also sollte man natürlich auch mit dem Hausarzt oder mit dem Psychologen darüber sprechen. Und eben dann dahingehend, aufgrund der Diagnosen, eine Schwerbehinderung vielleicht auch beantragen. Beim Sozialamt in Jena hier zum Beispiel. Und das sind alles so Dinge, die rattern dann auch noch im Kopf, in meinem Kopf. Ne, die versuche ich mit abzudecken. Kann ich nicht gut zu beraten. Ne, das ist nicht mein Feld. Aber ich verweise auf die entsprechenden Stellen. Da bin ich wieder sehr froh, hier in Jena zu sein, wo diese Stellen gut miteinander vernetzt sind.
1: Genau. Und ich denke, Jonas, wenn du den ersten Schritt hast, das zuhörende Ohr für die Anliegen der Klienten, wie du das ja jetzt geschildert hast, sehr, sehr anschaulich und einfach der erste Mensch bist, der richtig zuhört und versucht rauszufinden, was das konkrete Anliegen ist, bist du ein sehr hilfreicher Mensch in diesem Falle, auch wenn du auf andere Anbieter oder Versorger verweist. Aber genau das braucht es ja in so einer Situation, die vielleicht plötzlich kommt. Und vielen Dank für diese konkreten Beispiele.
0: Ja, sehr gern. Dazu vielleicht noch, was du gerade gesagt hattest. Ich finde, da bin ich auch sehr froh, an dieser Stelle sein zu können, weil für mich ist es ganz wichtig, dass diese Beratungen nachhaltig sind, ne? Und das benötigt Zeit. Und diese Zeit bekomme ich auch. Die Zeit darf ich mir auch nehmen für die Klienten und Klientinnen. Und weil sie müssen ja wissen, wo sie hin sollen. Und das ist für die Personen förderlich und das ist aber auch fürs System förderlich, wenn sie gleich wissen, wohin.
1: Hm. Ja. Und gerade wenn es um die Versorger geht, nimmst du auch eine Last von deren Schultern. Du sagtest vorhin der Sozialdienst. Und natürlich ist es gut, wenn jemand schon informiert zu dem Pflegeheim geht, zum Sozialdienst geht und sagt, ich brauche das und das. Und diese Vorinformation, wenn du die gezielt an die Angehörigen gibst, wie du sagtest, da eine ganz große Entlastung für dieses Unterstützungssystem auch bist.
0: Ja, absolut.
2: Nun sind Jonas schon sehr viele Begriffe gefallen. Es ist gefallen Pflegegeld, es ist gefallen Entlastung und so weiter, Pflegeversicherung. Wir wollen ganz gerne ein ganz klein bisschen ein Licht in diesen Dschungel bringen. Kannst du uns kurz umrahmen, was es an Unterstützungen gibt bei den Pflegeleistungen? Und dann weiß ich, dass die Stadt Jena so eine ganz tolle Broschüre aufgelegt hat, die darüber ja auch einen Überblick gibt. Also das würde jetzt komplett die Sendung sprengen, aber gib uns doch einmal einen kurzen Überblick über das, was die Pflegeversicherung so leisten kann.
0: Wie du schon gesagt hast, es sprengt die Sendung. Es ist wirklich sehr viel und auch detailreich, deswegen von mir nur maximal eben ein kleiner Einblick. Bitte, liebe Hörerinnen und Hörer, schauen Sie in diese Pflegebroschüre rein. Dort steht wirklich alles drin. Das finden Sie auf meiner Website vom Pflegestützpunkt. Der wird auch nochmal in der Beschreibung stehen, also die Verlinkung. Vielleicht schaffen wir es sogar, die PDF direkt zu verlinken. Das werden Sie dann aber sehen. Zumindest auf der Website werden Sie es finden. Und diese Broschüre, wie schon gesagt, die ist seit 2026, also wirklich ganz neu, brandneu geschrieben. Und die verteilen wir tatsächlich auch an unsere NetzwerkpartnerInnen. Mal gucken, ich kann es Ihnen jetzt nicht genau sagen, wo sie überall liegt, aber zumindest liegt sie bei uns im Pflegestützpunkt, also auch in analoger Form, nicht nur digital, für die, die das gerne wollen. Genau, und ja, zur Pflegeversicherung. Ich glaube, das Wichtigste für die meisten und da auch erst ab Pflegegrad 2 tatsächlich wäre das Pflegegeld. Pflegegeld ist eine Form von Unterstützung, die finanziell gestrickt ist und die auf das Konto des Pflegebedürftigen quasi übertragen wird von der Pflegekasse, sobald man, wie schon gesagt, Pflegegrad 2 und höher hat. Mit jedem Pflegegrad steigen in der Regel die entsprechenden Budgets, so auch das Pflegegeld. Und dieses Geld kann man tatsächlich ziemlich frei einsetzen, solange es dem Pflegefall dienlich ist. Also, dass man das jetzt nicht in Aktien investiert und nicht in irgendwelche Sportautos, das dürfte, glaube ich, auf der Hand liegen. Aber man kann ganz unterschiedlich damit umgehen. Man kann ein Taxi bezahlen, um zum Arzt zu kommen. Man kann eine Person, die im Umfeld, einen Nachbar zum Beispiel, etwas Geld übertragen, weil er Spritkosten hat, weil er für mich einkauft. Man kann aber auch das Geld einsetzen für die Spritkosten für meine Angehörigen, die mich versorgen, oder das Geld einsetzen für Angehörige, die auf Arbeit zurücktreten für mich, ne? Also die ihre Stunden reduzieren, dann darf das Geld gerne auch an diese Person gehen. So sieht das die Kasse, so sehe ich das auch. Und dann natürlich die Pflegesachleistung, wenn man jetzt vielleicht wenig Kapazitäten im sozialen Umfeld hat, oder das soziale Umfeld sehr weit weg wohnt, dann geht das nicht jeden Tag, dass jemand vorbeikommen kann. Und dafür springen dann zum Beispiel Pflegedienste ein. Ne? Oder natürlich, wenn die Angehörigen, und das ist auch total in Ordnung, vielleicht mit gewissen Situationen auch überfordert sind oder gewisse Sachen nicht übernehmen wollen oder können. Und auch das ist völlig in Ordnung und wertfrei. Und dann kann man sich einen Pflegedienst organisieren. Also wenn es darum geht, Körperpflege zu leisten, vielleicht auch Einkauf, Hauswirtschaft, muss man mit den Pflegediensten absprechen, ne, wie die Kapazitäten sind, was die genau anbieten. Und genau, das sind so die allerwichtigsten. Viele weitere stehen dann auch noch, wie schon gesagt, in der Broschüre. Ich würde da gar nicht zu tief jetzt noch mehr reingehen. Das ist, glaube ich, das Wichtigste. Ach nein, den Entlastungsbetrag natürlich. Der steht nämlich schon ab Pflegegrad 1 zur Verfügung. Und ich glaube, den nutzen auch viele Menschen, vor allem in der Häuslichkeit, weil ein großer Teil eben Pflegegrad 1 und 2 hat. Ab Pflegegrad 1 bedeutet für alle Pflegegrade wiederum. Ne? Und dafür können entweder Pflegedienste aufgestockt werden, also die Sachleistung kann addiert werden um diese 131 Euro. Wahrscheinlich haben die meisten eher diese 131 Euro vom Begriff im Kopf. Und diese kann aber bei Pflegegrad 1 auch für hauswirtschaftliche Leistungen von anerkannten Trägern, die mit der Kasse abrechnen können, genutzt werden oder auch für die Nachbarschaftshilfe. Das ist Nachbarschaftshilfe, ist eine Art der Versorgung, die ist völlig niedrigschwellig. Da ist auch privat zwischen Personen. Ist nicht so, dass die irgendwie, es gibt keine Sammelstelle für die Nachbarschaftshelfenden, zumindest nicht in Thüringen, denn Nachbarschaftshilfe ist auch Ländersache. Also in jedem Bundesland sieht die etwas anders aus, wenn sie überhaupt dort existiert. In Thüringen haben wir zum Glück eine. Und die lässt sich eben auch über diese 131 Euro finanzieren. Das hat auch wieder ziemlich so ein paar Details, die man da beachten muss. Im Grunde genommen geht man da in die Vorkasse. Der Nachbarschaftshelfende wird quasi pro Stunde 10 Euro bezahlt. Ne? Stand jetzt. Ist unversteuert auch, wenn man diese 10 Euro nur überträgt, bis zu einem Gesamtwert von 131 Euro, entsprechend analog dem Entlastungsbetrag nach dem Sozialgesetzbuch 11.
2: Nun sind ja einige pflegende Angehörige noch berufstätig. Und ich weiß aus dem Vorgespräch mit dir, dass dir eine Sache sehr am Herzen liegt, den Menschen noch eine finanzielle Entlastung, die ihnen zusteht, von der sie aber oftmals nicht wissen. Kannst du uns dazu noch etwas sagen?
0: Ja, auf jeden Fall. Weil wirklich in meiner Beratung sind viele erstaunt darüber. Die wissen das wirklich nicht. Ich glaube, die meisten Hörerinnen und Hörer, die kennen das. Es passiert irgendwas im Umfeld, ne? Vor allem wenn man Angehöriger ist und dann muss man schnell zur Sache sein. Ne? Da muss man schnell da sein. Man nimmt Urlaub, ne? Sind wir mal ehrlich. Man nimmt Urlaub oder unbezahltes frei, wie auch immer. Und dafür hat tatsächlich die Pflegekasse einen Punkt geschaffen im Gesetz. Das nennt sich das Pflegeunterstützungsgeld. Das ist zusammen mit der Pflegezeit ein Angebot für Menschen, die eine pflegebedürftige Person ab Pflegegrad 1 versorgen. Und das sind sozusagen 10 Tage im Jahr, das ist ein Jahresbudget von 10 Tagen, welches man für genau solche akuten Pflegefälle nutzen kann. Also nehmen Sie bitte nicht frei, nehmen Sie bitte nicht Urlaub, sondern nehmen Sie bitte, wenn ein akuter Pflegefall vorliegt und ein Pflegegrad 1 mindestens schon da ist, geht leider nicht, wenn die Person noch nicht pflegebedürftig ist. Also auch das wäre ein Thema, warum man vielleicht Pflegebedürftigkeit anstreben könnte. Und genau, das wäre so das, was ich da ganz gerne mitgeben würde.

0: Jonas, du hattest gesagt, dass die Angehörigen, und das beschäftigt mich jetzt immer noch, ihren Urlaub einsetzen häufiger oder auch mal ihr frei, um sich für ihre Pflegebedürftigen die Zeit zu nehmen und da zu sein. Und das kostet ja viel Kraft. Und wie wichtig siehst denn du in diesem Zusammenhang auch das Thema Selbstfürsorge? Was empfiehlst du Angehörigen in solchen akuten Belastungssituationen?
1: Also absolut wichtig, die Selbstfürsorge. Die ist wirklich für das Fortbestehen der Situation in vieler Hinsicht, also für die Situation zu Hause, ne, wir gehen davon aus, eine pflegebedürftige Person wohnt zu Hause, wird zu Hause versorgt. Das, natürlich können da ganz viele professionelle Kräfte mit agieren, aber letzten Endes ist die Person, wenn diese Kräfte weg sind, auf sich gestellt, beziehungsweise die privaten Unterstützer, das heißt die Ehrenamtlichen, die Angehörigen, wer auch immer, die sind dann auf sich gestellt. Und demnach ist es super, super wichtig, dass diese regelmäßig auch mal doch einen Abstand gewinnen zu der Situation, also einen innerlichen Abstand. Nicht nur physisch, auch mal mental abschalten können. Weil wenn man, und das muss man so sagen, Menschen, die andere Menschen versorgen und pflegen, sind höchstwahrscheinlich mit ihren Gedanken die ganze Zeit dort. Die ganze Zeit. Wenn sie nicht physisch dort sind, sind sie gedanklich dort. Sie machen sich Sorgen, dass die Oma nicht stürzt, die machen sich Sorgen, dass nicht genug getrunken wird von einer Person, die vielleicht in einer depressiven Stimmlage gerade ist, dass kein Einkauf passiert, dass sich nicht gut ernährt wird. Man ist die ganze Zeit da, weil man ja nicht nur eine professionelle Pflege hat oder Pfleger ist, sondern weil man ja auch die emotionale Komponente hat. Das ist die Mutti, das ist der Sohn, das ist die Freundin. Also das ist ganz weit gefasst. Und trotzdem muss ich sagen, man muss Abstand gewinnen, weil das ist eine Situation, sonst kann man nicht abschalten. Man kann keine Kraft mehr schöpfen. Irgendwann ist die Kraft weg. Und wenn man die ganze Zeit an diesem Fall arbeitet, das laugt aus. Und es ist total in Ordnung, dieses Gefühl zu haben, denn es ist normal. Es ist total in Ordnung zu sagen, ich kann heute einfach nicht. Heute muss das jemand anderes machen. Deswegen verteilen Sie auf Schultern. Haben Sie andere Menschen dabei, die irgendwie zumindest davon wissen, was da los ist und Ihnen, also Ihnen als pflegender Angehöriger, auch Unterstützung geben können, also Entlastung in Form von, ich gehe heute mal vorbei und schau mal, ich kümmere mich heute mal drum. Plus, das müssen Sie, und das ist das Zweite, kommunizieren. Sie müssen unbedingt darüber sprechen, was bei Ihnen los ist. Sie sollten darüber sprechen, denn manchmal passieren solche Dinge unterm Radar. Manchmal spürt man das nicht, was da los ist. Und wenn es nicht angesprochen wird, dann bleibt es ungehört. Dann kann man nur darauf hoffen, dass es andere vielleicht ja irgendwie merken. Du bist ja heute angespannt oder dir geht es irgendwie nicht so gut in letzter Zeit. Was ist denn los? Ich für meinen Teil, versuchen Sie lieber in die Initiative zu gehen. Überlassen Sie das nicht anderen zu erkennen, was bei Ihnen los ist, sondern versuchen Sie, Ihre Gedanken zu äußern, wie es Ihnen eben gerade geht. Denn das, letzten Endes, ist das förderlich, nachhaltig für den Pflegefall. Also Pflegefall im Sinne, ich spreche das immer so ein bisschen doof aus, aber der Pflegefall ist nun mal alles drumherum. Das ist nicht nur die pflegebedürftige Person, das ist auch die Person, die pflegt. Auch die ganzen Dienste, die mit drin sind, die gehören alle zu diesem Pflegefall in Anführungsstrichen. Und wenn da ein Zahnrad nicht funktioniert, und das Wichtigste sind nun mal pflegende Angehörige, die ja auch organisieren, in den meisten Fällen, natürlich gibt es auch Pflegefälle, die selber, also pflegebedürftige Personen, die selber vieles organisieren. Das möchte ich nicht ausschließen. Aber da wir jetzt hier gerade über die Pflegeangehörigen sprechen, die Pflegepersonen, ist das doch ein sehr großes, wichtiges Thema, nämlich das nachhaltige damit umgehen, auch mal Urlaub zu nehmen, Abstand zu gewinnen. Genau.
0: Ja, mein Erleben ist auch, wenn ich selber gut bei mir bin, wenn ich selber mal durchgeatmet habe, das kann auch eine halbe Stunde spazieren gehen sein, dass ich dann auch ganz anders, viel ruhiger auf mein Gegenüber wirke. Und wahrscheinlich reichen auch schon kleine Auszeiten, Jonas, um diese Selbstfürsorge zu betreiben und bei dieser Idee von wegfahren und sich Urlaub gönnen, ist auch eine gute, finde ich. Aber ich denke, es geht vor allen Dingen darum, im Alltag diese Thematik, wie du so gesagt hast, das ist, der Kopf ist immer angeschaltet, kurzzeitig mal auf eine andere Sache zu lenken, die Aufmerksamkeit, und die Natur zu genießen und in den Wald zu gehen. Und das können auch kleinere Sequenzen sein.
1: Ja, total richtig. Also ganz, ganz unterschiedliche Dinge, ob das Hobbys sind, ne? Ich hatte jetzt das Urlaubsbeispiel genannt, geht natürlich nicht immer, da hast du total recht, ob das Hobbys sind, die einen etwas Ruhe bringen, ob das auch Treffen mit Freunden ist, mit dem man sich dann am besten Falle auch mal darüber austauschen kann, aber auch nicht immer. Auch da mal den Abstand gewinnen, einfach mal versuchen. Ist nicht immer leicht, darüber auch mal einen Abstand im Sinne, dass man darüber nicht spricht, vielleicht auch mal nicht so richtig nachdenkt. Man lenkt sich eben auch mal ab. Und, hast du auch total richtig gesagt, habe ich gar nicht mit nochmal bedacht oder benannt, es dient ja auch, dass man ausgeglichen ist, ne? Dass man vielleicht nicht unfair wird gegenüber denen, den man liebt, weil das ist auch, aber auch in Ordnung, wenn man mal kurz angebunden ist, wenn man auch mal vielleicht auch mal schimpft. Das sind nun mal dann Anzeichen dafür, dass man vielleicht auch überfordert ist. Und auch hier, ich hatte vorhin von den professionellen Pflegekräften gesprochen, also ambulanter Dienst zum Beispiel, ne, wenn es um Entlastung geht, die wir hier in Jena haben, dann holen Sie unbedingt professionelle Hilfe dazu. Ne? Dann funktioniert das Pflegegeld eben nicht mehr. Ne? Das ist das, was aufs Konto geladen wird, womit man dann auch die Pflege privat sichern kann, sondern dann muss eben die Sachleistung verwendet werden und dann muss ein Pflegedienst öfters kommen oder dann muss eine Hauswirtschaftsleistung kommen. Und auch manchmal, auch an Sie, liebe Angehörige, manchmal hat man das Gefühl, dem Ganzen nicht gerecht zu werden oder man bekommt gesagt, das reicht mir nicht, du musst bitte öfters da sein. Und auch hier müssen Sie oder sollten Sie unbedingt sagen, es geht aber nicht. Ich brauche die Unterstützung von jemand anderen. Du musst dich jetzt damit abfinden, dass ich seltener komme und dass jemand anderes für mich kommt. Das heißt aber nicht, dass Sie raus sind, ne? Also dass Sie völlig aus der Situation rausbleiben wollen. Das heißt nur, Sie haben sich Hilfe geholt. Und das ist total in Ordnung. Das wertet niemand negativ.
2: Das Gefühl, allein zu sein, kennen sicherlich ganz, ganz viele Angehörige von Menschen, die pflegen. Und da möchte ich den Gedanken mal aufgreifen, den Gedanken des Austausches, den Gedanken des Miteinanderseins und das Gefühl zu haben, eben nicht alleine zu sein. Und da kommt das tolle Angebot des Pflegestützpunkts ins Spiel, nämlich der Gesprächskreis Demenz, der im Pflegestützpunkt stattfindet. Das kann auch eine Auszeit sein für Angehörige, wo sie wirklich allen Emotionen Lauf lassen können, wo sie auch Fragen stellen können. Dazu möchte ich dich ganz gerne fragen, wer wird angesprochen bei diesem Gesprächskreis für Demenz? Und erzähl uns doch etwas zu den Treffen, die da stattfinden.
1: Ja, die Menschen, die da vor allem kommen, sind Personen, wie der Name des Gesprächskreises schon sagt, die Angehörige von Menschen mit Demenz sind, also die von Demenz betroffen sind. Und Demenz, auch wieder natürlich ein super weit gefasster Begriff, ne? Demenz gibt es unterschiedliche Auswirkungen. Jeder ist willkommen, selbst wenn eine Demenz im Raum steht. Also auch Menschen, die sich noch unsicher sind, ob das hier das Richtige ist oder die rausfinden möchten, was kann ich denn tun? Denn das wird nicht nur kuratiert vom Pflegestützpunkt, also in dem Fall von mir, von dem Mitarbeiter des Pflegestützpunktes, sondern natürlich auch von allen Menschen, die damit einhergehen, also die ein- und ausgehen. Menschen, die Erfahrung gemacht haben, was es heißt zu pflegen über lange Jahre. Auch Menschen, die jetzt nicht mehr pflegen, ne, wo die Angehörigen dann auch verstorben sind, aber die immer noch so viel Wissen und Erfahrungen teilen können mit allen, die da die Hilfe benötigen und die Informationen. Aber auch, wie ich gerade sagte, Menschen, die völlig frisch einsteigen, Menschen, die immer noch pflegen, Menschen, die vielleicht auch vor schwierigen Entscheidungen stehen, ne, wenn es um vielleicht die Aufenthalt in einem Pflegeheim geht oder wenn es um die Frage geht, kann ich das alles eigentlich überhaupt noch? Das ist ein Ort, wo der Gesprächskreis für Menschen, für Angehörige mit Demenz wirklich ein guter Ort ist, wo man auch unkompliziert rein kann. Also die Schwelle, kommen Sie einfach. Immer am ersten Montag des Monats, 13.30 Uhr, findet es bei uns im Pflegestützpunkt statt. Und Sie müssen sich nicht vorab anmelden. Natürlich rufen Sie an, fragen Sie, weil wir laden auch manchmal die Teilnehmenden laden auch immer mal Menschen ein, die Experten auf gewissen Gebieten sind. Da hatten wir schon ganz viele, die auch neue Perspektiven aufzeigen können, ob es nun die Versorgung ist, ob es nun das eigene Ich, also als versorgende Person ist, wie kann ich auf mich selber aufpassen? Wir hatten es ja in der vorangegangenen Frage. Auch solche Themen werden da besprochen. Also ganz tiefgreifend. Und die Menschen selbst, die da kommen, wie ich schon sagte, haben eigene Erfahrungen zur Versorgung, wie sie im Alltag damit umgehen. Und ja, also ganz, ganz breit gefasst. Und dann natürlich noch meine Wenigkeit, beziehungsweise die Mitarbeiter des Pflegestützpunktes, die immer mit Rat und Tat zur Seite stehen.
2: Super. Was würdest du denn jemandem sagen, der immer noch zögert? Warum sollte ich da hingehen?
1: Die Frage ist, warum sollten sie nicht? Weil das ist wirklich immer wieder eine Bereicherung für eigentlich jeden, der pflegt. Selbst wenn jetzt im Raum steht, ist es nun demenziell verändert oder nicht? Es sind Fragen zur Pflege. Natürlich sind es eher SeniorInnen, die da natürlich versorgt werden, weil die Demenz ist eine Erkrankung, die vor allem im Alter kommt und erscheint. Und da geht es natürlich eher um solche Themen. Aber die Emotionen, die da auch mal rausgelassen werden können. Also es werden Tränen geweint, es wird auch mal vor Wut geschimpft und das gehört auch dazu. Das ist die Demenz ist eine Erkrankung, eine Form von Erkrankung, die es unendlich schwer für alle macht. Ob das nun der Umgang mit der Demenz ist, der Demente selber, der mit sich und der Umwelt umgehen muss, das irgendwie neu, begreifen wird er das nicht mehr, aber er merkt eben Veränderungen und diese sind schwer. Nicht nur für den Dementen, sondern auch für die Angehörigen. Und gerade dafür ist dieser Gesprächskreis ganz wichtig, weil eben solche Dinge miteinander besprochen werden, Erfahrungen ausgetauscht werden. Also, warum sollten sie nicht?
0: Und das bringt mich zu der Frage, Jonas, wie kann ich denn jetzt konkret Kontakt zu dir aufnehmen, wenn ich jetzt das gehört habe, gerade auch diese letzte Passage und das Gefühl habe, dass dieser Gesprächskreis oder auch andere Themen mich beschäftigen und viele Fragen aufgekommen sind. Was wäre der beste Weg? Wie wünschst du es dir?
1: Ganz unterschiedlich. Ich bin total offen. Mir kann man super gerne eine E-Mail schreiben. Die finden Sie auch unten nochmal verlinkt. Meine Kontaktdaten nehmen wir dann auch nochmal in die Beschreibung mit auf. Und da wird auch meine E-Mail da sein. Da können Sie entweder direkt nachfragen und Ihre ganzen Fragen stellen. Ich versuche darauf zu antworten. Oder Sie fragen danach einen Termin. Sie versuchen mich anzurufen. Wenn ich Beratung habe, werde ich wahrscheinlich nicht rangehen, aber ich versuche immer zurückzurufen. Das ist schon das, was ich auf jeden Fall mache. Und ansonsten kommen Sie zu meinen Sprechzeiten zu mir und wir versuchen auch da eine Lösung zu finden. Also für gewöhnlich funktioniert das eigentlich auch.
2: Also ich nehme ganz viel aus dieser Sendung mit. Zum einen frühzeitig in die Beratung zu kommen. Und niemand muss mit seinem Problem alleine sein, weder in finanzieller Hinsicht, da hast du ja uns ja auch einen guten Einblick gegeben, als auch emotional. Ja, da gibt es auch bei dir, wie ich das heraushöre, immer wieder Unterstützung und Ermutigung, sich Hilfe zu holen. Gibt es denn jetzt etwas, was du den Hörerinnen und Hörern noch auf den Weg geben würdest wollen? Wir haben schon viel gehört, aber vielleicht fällt dir noch sowas ein?
1: Ja, absolut. Ich kann nur immer wieder sagen, und das sage ich auch in meinem Kreis, ob es nun mein Freundeskreis ist, meine Eltern, meine Familie, ob es nun auf Arbeit ist, Menschen, die zu mir kommen, nicht wegen sich selbst, sondern wegen natürlich anderen Menschen oder jetzt Ihnen, liebe HörerInnen und Hörer, leisten Sie Vorsorge. kümmern Sie sich rechtzeitig um Dinge, klären Sie rechtzeitig Dinge. Auch ich kläre jetzt schon oder versuche jetzt schon, Vorsorge zu leisten. Setzen Sie eine Vorsorgevollmacht auf. Versuchen Sie, viele Dinge einfach miteinander zu klären. Auch hier wieder, ich hatte lange über Kommunikation gesprochen. Sprechen Sie mit Ihren Nächsten, sprechen Sie mit Ihren Angehörigen. Machen Sie auf Dinge aufmerksam. Auch unangenehme Dinge sollten besprochen werden. Einfach, damit Sie in Zukunft darauf vorbereitet sind, auf Dinge, die passieren können und dass sie eben nicht über einen hereinbrechen. Dass man sich damit auseinandergesetzt hat, was passieren kann und was in diesem Fall getan werden muss. Stichwort Patientenverfügung ist auch Thema Vorsorge, ne, wo man reinschreibt, was man in welchem Fall gerne an medizinischer Versorgung hätte. Auch sprechen Sie da auch wieder mit Ihren Angehörigen. Nichts ist schlimmer für jemanden, eine Entscheidung zu treffen. Dann lieber die Entscheidung denen abnehmen, indem man sie selber getroffen hat. Und das ist für mich das Allerwichtigste, ne? Eine Entscheidung, anderen abzunehmen, Vorsorge eben zu leisten, für sich selbst.
2: Das war ein wunderbares Schlusswort, Jonas. Ich bedanke mich ganz sehr, dass du Zeit gefunden hast, mit uns diese Sendung zu machen. Es war total informativ. Silvia, willst du noch?
0: Ja, vielen Dank, Jonas, für die vielen schönen Informationen.
2: Ja, ich möchte es aber nicht versäumen, noch einen ganz kurzen Werbeblock für die IQOS zu schalten. Und zwar, wenn Sie, liebe Hörerinnen und Hörer, noch Informationen brauchen zur gemeinschaftlichen Selbsthilfe, welche Selbsthilfethemen es in Jena gibt, dann schauen Sie auf unsere Webseite unter www.selbsthilfe-in-jena.de. Und vielleicht haben Sie auch eine Selbsthilfegruppe, von der wir nichts wissen. Sie treffen sich und besprechen gemeinsam über Ihre Probleme, über Ihre Erkrankung und wir wissen nichts davon, dann melden Sie sich bei uns. Oder Sie haben einen Vorschlag für eine Radiosendung, auch das ist möglich. Melden Sie sich bei uns. Letzter Satz, die nächste Sendung ist am 15. Oktober, wieder um 15 Uhr hier im OKJ. Bis dahin.
1: Tschüss.
0: Tschüss.

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